0: wie vor natürlich möglich. Aber was wir nicht wollen, ist, dass offen Alkohol konsumiert wird an den Bahnhöfen. Damit machen wir jetzt Schluss.
1: In Bahnhofskneipen und im ICE wird noch Alkohol ausgeschenkt. Auch eigene Flaschen oder Dosen darf ich in den Fernzügen trinken. In Regionalbahnen ist schon jetzt Alkohol teilweise verboten.
2: Die Inflation in Deutschland ist im August wieder gestiegen auf 2,9%. Das hat das Statistische Bundesamt mitgeteilt. Hauptgrund sind gestiegene Ölpreise wegen des Iran-Krieges. Auch Niedrigwasser am Rhein hat die Preise nach oben getrieben. Uli Hoeneß freut sich auf das erste Treffen mit Bundestrainer Jürgen Klopp. Der Ehrenpräsident des FC Bayern München hat sich mit dem neuen Coach der DFB-Elf verabredet. Für Hoeneß ist er die beste Lösung. Er hofft, dass Klopp die Vorschusslorbeeren auch erfüllt. In Hamburg wurde Hoeneß bei den Sport-Bild-Awards für sein Lebenswerk geehrt.
3: 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In der Nacht ist es locker bewölkt oder klar, die Temperaturen sinken auf 14 bis 11 Grad. Am Morgen starten wir mit viel Sonnenschein, im Tagesverlauf bilden sich dann harmlose Quellwolken, zum Abend hin lösen sich diese wieder auf. Die Höchstwerte für den Tag 22 bis 25 Grad, dazu gibt es in freien Lagen einen sehr böigen Westwind. Ab Mittwoch bis Freitag gibt es dann einen Mix aus Wolken und längeren sonnigen Phasen.
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0: Berger.
1: Weltweit gibt es aktuell massive Probleme beim Microsoft Outlook und Microsoft 365. Millionen E-Mails kommen nicht an oder lassen sich nicht versenden, Logins schlagen fehl, Postfächer frieren ein. Ursache ist ein Fehler in der Cloud-Infrastruktur von Exchange Online. Nutzer sollen nichts umstellen und abwarten, raten Experten. Microsoft spielt gerade Updates aus, um das Problem zu beheben. Ab sofort gibt es für die Schulen in Deutschland einen neuen Schub in Sachen Digitalisierung. Bund und Länder geben gemeinsam 5 Milliarden Euro aus. Das Geld kann in den nächsten 5 Jahren in Technik, WLAN und digitale Lernplattformen gesteckt werden. Die Vereinbarung dazu hat Bundesbildungsministerin Prien jetzt unterschrieben. Damit sollen alle Kinder und Jugendlichen, egal wo sie wohnen, die gleichen Chancen auf digitale Bildung bekommen. Nach dem Tod von König Harald legt der neue norwegische König Håkon VIII. Heute Mittag im Parlament seinen Eid ab. Einzelheiten von Julia

0: Eschenbach.
1: Nach dem Tod seines Vaters am Freitag war Håkon sofort neuer König geworden. Der Eid auf die Verfassung ist aber nun ein Teil der Zeremonien rund um den Thronwechsel. Dem gestorbenen König Harald können die Norweger bis kurz vor dessen Begräbnis persönlich die letzte Ehre erweisen. Ab dem Nachmittag wird die Schlosskapelle in Oslo geöffnet, in der der Sarg des Monarchen aufgestellt ist. Besucher dürfen dann langsam daran vorbeigehen.
2: Eine knappe Mehrheit der Deutschen unterstützt die Zuckersteuer auf süße Getränke. 55% der Befragten sprechen sich laut Forsa-Umfrage dafür aus, 44 lehnen sie ab. Besonders groß ist die Zustimmung bei Anhängern der Grünen und der Regierungsparteien, also SPD und Union. Die Steuer soll den Konsum von Limo und Cola senken und gleichzeitig zusätzliche Einnahmen für den Staat bringen.
3: 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In der Nacht ist es locker bewölkt oder klar, die Temperaturen sinken auf 14 bis 11 Grad. Am Morgen starten wir mit viel Sonnenschein, im Tagesverlauf bilden sich dann harmlose Quellwolken, zum Abend hin lösen sich diese wieder auf. Die Höchstwerte für den Tag 22 bis 25 Grad, dazu gibt es in freien Lagen einen sehr böigen Westwind. Ab Mittwoch bis Freitag gibt es dann einen Mix aus Wolken und längeren sonnigen Phasen.
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1: Ich bin Katrin Steinberger. Weltweit kommt es seit dem Abend bei Microsoft Outlook zu einer großen Störung. Betroffen sind Firmenkunden, aber auch private User. Es gibt Probleme beim Login sowie beim Senden und Empfangen von E-Mails. Teilweise friert die Anwendung auch ein. Techniker versuchen aktuell, die Dienste nach und nach wiederherzustellen. IT-Experten raten, keine Einstellungen am eigenen Gerät zu ändern und hängengebliebene Mails nicht mehrfach zu verschicken. Wie lange die Störung noch dauert, ist unklar. Abnehmspritzen gibt es schon länger in Deutschland, ab heute neu in den Apotheken die Abnehmpille als Medikament. Einerseits revolutionär, viele warnen aber vor dubiosen Anbietern. Claudia Wächter berichtet.
2: Schlucken ist für viele angenehmer als Spritzen und manche Apotheken rechnen offenbar schon mit einem wahren Ansturm auf die Abnehmpille. Die gibt's allerdings nur auf Rezept. Man muss sie täglich nehmen und aus eigener Tasche zahlen, aber sie habe vergleichbare Effekte wie die Spritze, sagen Fachleute. Allerdings betonen sie, die Pille ist kein Lifestyle-Produkt und sie warnen auch vor unseriösen Online-Anbietern oder auch Online-Ärzten.
1: In der Straße von Hormus ist schon wieder ein Öltanker angegriffen worden. Das Schiff ist während der Ausfahrt aus der Meerenge von

0: bei unbekannten Geschossen getroffen worden. Verletzt wurde bei dem Vorfall niemand. Wer für den Angriff verantwortlich ist, ist unklar. Der deutsche Tennisspieler Jannik Hanfmann hat sein Erstrundenspiel bei den US Open verloren. Der 34-Jährige verlor gegen den Chilenen Alejandro Davila nach 4 Sätzen. Seine Teamkollegen Alexander Zverev, Jan-Lennard Struff und Daniel Altmaier müssen ihre Erstrundenmatches erst noch antreten. Tennis-Superstar Carlos Alcaraz ist nach einer längeren Verletzungspause souverän wieder ins Turnier gestartet und steht nach einem 3-Satz-Sieg in der nächsten Runde.
1: 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In der Nacht ist es locker bewölkt oder klar, die Temperaturen sinken auf 14 bis 11 Grad. Am Morgen starten wir mit viel Sonnenschein, im Tagesverlauf bilden sich dann harmlose Quellwolken, zum Abend hin lösen sich diese wieder auf. Die Höchstwerte für den Tag 22 bis 25 Grad, dazu gibt es in freien Lagen einen sehr böigen Westwind. Ab Mittwoch bis Freitag gibt es dann einen Mix aus Wolken und längeren sonnigen Phasen.
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1: Ich bin Katrin Steinberger. Guten Morgen. Der Digitalpakt 2.0 startet. Bundesbildungsministerin Prien hat die Vereinbarung unterschrieben. In den nächsten 5 Jahren gibt es 5 Milliarden Euro für die digitale Ausstattung der Schulen. Bund und Länder teilen sich die Kosten. Bezahlt werden zum Beispiel WLAN, Computer, Tablets, Schulserver und Lernplattformen. Damit sollen alle Kinder und Jugendlichen, egal wo sie wohnen, die gleichen Chancen auf digitale Bildung bekommen. Auch die Fortbildung der Lehrkräfte wird gefördert. Beim Internetriesen Microsoft läuft es nach und nach wieder. Ein Fehler in der Cloud hatte weltweit für massive Probleme gesorgt. Seit dem Abend hatten Millionen Nutzer Schwierigkeiten, sich einzuloggen, konnten weder E-Mails verschicken noch empfangen. Betroffen waren sowohl Unternehmenskunden von Microsoft 365 als auch private Nutzer des E-Mail-Dienstes Outlook. Nach dem Tod von König Harald legt der neue norwegische König Håkon VIII. Heute Mittag im Parlament seinen Eid ab. Einzelheiten von Julia Weschenbach.
2: Nach dem Tod seines Vaters am Freitag war Håkon sofort neuer König geworden. Der Eid auf die Verfassung ist aber nun ein Teil der Zeremonien rund um den Thronwechsel. Dem gestorbenen König Harald können die Norweger bis kurz vor dessen Begräbnis persönlich die letzte Ehre erweisen. Ab dem Nachmittag wird die Schlosskapelle in Oslo geöffnet, in der der Sarg des Monarchen aufgestellt ist. Besucher dürfen dann langsam daran vorbeigehen.
1: Die Geldsorgen bei Eltern in Deutschland nehmen zu. 27% fürchten, bald nicht mehr genug für die wichtigsten Dinge wie Essen oder Heizen zu haben. Vor einem Jahr waren es laut einer Umfrage von Save the Children noch 15%. Viele müssen bei Hobbys, Ausflügen oder Urlaub sparen. 83% wünschen sich entschiedenere Maßnahmen der Politik gegen Kinderarmut.
3: Wir werden euch darüber weiter auf dem Laufenden halten, hier beim Heimvorteil.
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3: So ein bisschen kühler als

0: Gestern Morgen 14 Grad, gefühlt 13 Grad. Der Regen hat ein bisschen Abkühlung gebracht, aber die Wolken verschwinden langsam. Wir erwarten einen sonnigen Sonnenaufgang und heute wesentlich mehr Sonne als gestern. Vor allem beständigeres Wetter. Gestern war mir oder wusste man nie, wo man dran ist beim Wetter. Mal hat es geregnet, mal war wieder die Sonne da, dann wieder sehr windig. Heute ruhigeres Wetter. Wir erwarten heute keinen Regen mehr und bis zu 9 Sonnenstunden. Die Temperaturen am Nachmittag steigen dann bis auf 24 Grad. Und mit diesem ruhigen Spätsommerwetter geht es in den kommenden Tagen weiter. Das Wochenende soll sogar wieder richtig warm werden.
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0: Schönen guten Morgen auf die Straßen. Zwischen Dreieck Schweinfurt-Werneck und Gramschatzer Wald haben wir ein defektes Auto. Bitte hier ein bisschen vorsichtiger fahren auf der A7 Fulda Richtung Würzburg. Ansonsten habt ihr freie Fahrt. Wir wünschen gute Fahrt.
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0: auf, dass es heute ein lovely day wird. Einen schönen Dienstagmorgen. Heute ist Dienstag, der 1. September. Schön, dass ihr wieder mit dabei seid. Es ist jetzt genau 5:30.
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2: Ich bin Christoph Schmitz. Für tausende Jugendliche in Unterfranken beginnt heute der Ernst des Berufslebens. Zum Start des neuen Ausbildungsjahres melden sowohl die Industrie- und Handelskammer als auch die Handwerkskammer mehr Azubis als noch vor einem Jahr. Bei der IHK wurden bislang rund 2640 Ausbildungsverträge abgeschlossen. Besonders beliebt sind kaufmännische Berufe, aber auch Stellen im Verkauf, in der IT und im Bankwesen. Im Handwerk haben sich rund 2400 junge Menschen für eine Ausbildung entschieden. Gefragt sind vor allem Berufe in den Bereichen IT, Elektrik sowie Heizung und Sanitär. Cyberkriminelle werden immer raffinierter und auch Unterfranken bleibt davon nicht verschont. Die Zahl der Fälle ist zuletzt deutlich gestiegen.
3: Was früher oft schlecht gemachte Betrugsmails mit Rechtschreibfehlern waren, sind heute täuschend echte Nachrichten, Fotos oder sogar Stimmen, erzeugt von einer KI. In Unterfranken wurden im vergangenen Jahr mehr als 7200 Fälle von Cyberkriminalität registriert, etwa 15% mehr als im Jahr davor. 3/4 davon waren Betrugsdelikte. Die Polizei warnt. Opfer kann grundsätzlich jeder werden. Bayernweit wurden zuletzt mehr als 49.000 Cyberstraftaten angezeigt. Tendenz weiter steigend. Shari Golla, Nachrichtenredaktion.
2: Der Sommer geht zu Ende und damit auch die Freibadsaison in der Region. Die ersten Bäder schließen bereits in der kommenden Woche. Als erstes Freibad macht das in Volkach zu. Am Freitag gibt es die letzte Möglichkeit zum Planschen. Im Geomaris in Gerolzhofen ist dann am 6. September Schluss. Eine Woche später ziehen dann unter anderem das Dalle in Würzburg, das Silvaner in Schweinfurt und das Freibad Kitzingen nach. Beim Internetriesen Microsoft läuft es nach und nach wieder. Ein Fehler in der Cloud hatte weltweit für massive Probleme gesorgt. Seit dem Abend hatten Millionen Nutzer Schwierigkeiten, sich einzuloggen, konnten weder Mails verschicken noch empfangen. Betroffen waren sowohl Unternehmenskunden von Microsoft 365 als auch private Outlook-Nutzer.
0: Wir werden euch weiter auf dem Laufenden halten, hier beim Heimvorteil.
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0: So, das launische Wetter von gestern soll heute ein Ende haben. Es hat sich ausgeregnet. Wir haben momentan 14 Grad. Hier und da dampft es noch ein bisschen von den Regenfällen der Nacht. Aber wir bekommen einen recht sonnigen Tag. Heute soll es nicht mehr regnen. Bis zu 10 Sonnenstunden sind versprochen. Und die Temperaturen gehen im Laufe des Tages rauf bis auf 24 Grad. Auch der Wind lässt langsam nach. Und wir bekommen einen freundlichen Sonne-Wolken-Mix. Freundlich geht's auch morgen.

0: Und am Donnerstag weiter mit ähnlichen Temperaturen. Und so wie es aussieht, könnte es am kommenden Wochenende nochmal richtig heiß werden mit 28 bis 31 Grad.
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0: Schönen guten Morgen auf die Straßen. Keine größeren Verkehrsstörungsmeldungen im Moment. Allen unterwegs eine gute Fahrt.
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0: Mit Frank Beil. Ich wünsche einen schönen Dienstag.

Einen schönen Dienstagmorgen und willkommen im September. Heute ist der 1. September, 20 Minuten vor 6. Und man muss jetzt wieder aufpassen morgens. Es ist wieder die Zeit, wo einem morgens auf der Straße bis zu 4 Meter hohe Traktoren entgegenkommen. Da kann man schon mal erschrecken, wenn man müde am Steuer sitzt. Das sind sogenannte Vollernter auf ihrem Weg in die Weinberge. Da haben schon die ersten angefangen, die Trauben zu lesen. Es gibt ja einiges zu tun. Wir haben 3.400 Winzer hier bei uns in Unterfranken. Und am Ende sollen auch in diesem Jahr wieder 54 Millionen Boxbeutel abgefüllt werden. Wir wünschen gutes Gelingen für all die gerade auf dem Weg in den Wengert, in den Weinberg sind. Offizielle Eröffnung der Weinlese ist erst am Donnerstag. Und es werden auf einigen Weingütern auch noch Helfer gesucht. Weingut in Tüngersheim zum Beispiel oder auch in Kitzingen. Wir stellen gerne den Kontakt her. Man muss oft früh aufstehen, denn nicht alles kann der Erntehelfer, der die Erntemaschine machen. Vieles muss noch von Hand gemacht werden und das ist sehr mühsam. Aber ich würde es mal so formulieren, es ist ein gutes Workout. Man ist an der frischen Luft und wer Interesse hat, wir stellen den Kontakt gerne her und wünschen erstmal eine erfolgreiche Weinlese 2026, die in diesen Tagen, in diesen Stunden beginnt. Grüße in den Weinberg.

0: Einen schönen Dienstagmorgen und willkommen im September. Heute ist Dienstag, der 1. September und ab heute gibt es die von vielen lang erwartete Abnehmpille auch in unseren Apotheken. Die Abnehmspritze von Novo Nordisk jetzt auch als Tablette. Sie verspricht bei regelmäßiger Einnahme einen Gewichtsverlust von bis zu 16%. Indem sie ja ganz einfach das Hungergefühl bekämpft, also man hat schneller ein Völlegefühl, hat aber auch seinen Preis je nach Dosierung bis zu 270 pro Monat, die nicht von der Krankenkasse übernommen werden. Und auch Nebenwirkungen, häufige Übelkeit, Durchfall, Verstopfung, Bauchschmerzen und Erbrechen könnten Nebenwirkungen sein. Und sie gibt es bisher nur auf Rezept beim Arzt ab einem Body Mass Index von 30, also wenn man zum Beispiel 71 großes und 87 Kilo wiegt. Davon gibt es bei uns mehr als gedacht, Läusel.
1: Bei uns in der Region sind die Spitzenreiter die Landkreise Haßberge und Bad Kissingen. Über 14% der Einwohner sind dort adipös. Knapp dahinter liegt Rhön-Grabfeld mit 13,5%. Stadt und Landkreis Schweinfurt kommen auf knapp 13%,

0: und in Kitzingen sind es bisschen mehr als 11. Damit liegen alle diese Regionen über dem bundesweiten Durchschnitt von 10,5%. Der Landkreis Main-Spessart, der liegt ganz knapp unter diesem Durchschnitt. Und die wenigsten adipösen Menschen, die leben übrigens in Stadt und Landkreis Würzburg. Mit knapp unter 9% liegen die Würzburger somit deutlich unter dem Durchschnitt.
1: Aber allen kann ab heute geholfen werden. Deutschland ist das erste Land in der Europäischen Union, in dem die Abnehmtablette auf den Markt kommt. Experten warnen allerdings vor zu viel Euphorie. Auch die Abnehmpille ist kein Selbstläufer. Für einen nachhaltigen Gewichtsverlust bleiben eine ausgewogene Ernährung, ja, mehr Bewegung und eine dauerhafte Veränderung des Lebensstils entscheidend. Es wäre auch sonst einfach zu einfach und zu schön, um wahr zu sein. Einen guten Start in den neuen Monat, den September.

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1: Ich bin Helen Martin. Guten Morgen. Mit dem 1. September weitet die Deutsche Bahn das Alkoholverbot an Bahnhöfen weiter aus. Sie sollen dadurch für Fahrgäste und Beschäftigte sicherer werden. Thomas Bremser mit den Hintergründen.
2: Deutlich weniger Müll und Gewalt. Diese Bilanz zieht die Bahn nach einem Modellprojekt. An 30 Bahnhöfen gilt das Verbot nämlich schon. Ab heute kommen 4 dazu, unter anderem der Berliner Hauptbahnhof. Bis Mitte Oktober soll das Verbot dann an allen 5.400 Bahnhöfen gelten. Es ist dann verboten, Alkohol im Bahnhofsgebäude und an den Gleisen zu trinken. Der Konsum in Bahnhofskneipen und in Fernzügen bleibt aber erlaubt.
1: E-Mails checken, verschicken oder empfangen. Beim US-Internetriesen Microsoft gibt es seit dem Abend massive Probleme. Langsam läuft es wieder besser. Millionen User hatten Schwierigkeiten. Betroffen davon waren Unternehmen über Microsoft 365, aber auch private Outlook-User. Microsoft hatte mitgeteilt, dass ein Fehler in der Cloud die Ursache dafür war. Ab heute gibt's in deutschen Apotheken erstmals eine Abnehmpille als Medikament. Sie wirkt nach Expertenangaben ähnlich wie die bekannten Spritzen. Die Kapseln sind verschreibungspflichtig, müssen täglich eingenommen und selbst bezahlt werden. Fachleute betonen, die Pille ist kein Lifestyle-Mittel und warnen vor unseriösen Online-Anbietern und Online-Ärzten. Norwegen bekommt heute offiziell einen neuen König. Hakon der Achte legt am Mittag im Parlament seinen Eid ab. Sein Vater, König Harald, war am Freitag gestorben. Dem gestorbenen König können die Norweger persönlich die letzte Ehre erweisen. Der Sarg ist in der Schlosskapelle in Oslo aufgebahrt. Ab dem Nachmittag können die Menschen dort langsam vorbeigehen und Abschied nehmen.
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3: Neue Gruppen, neue Freunde und für viele Kinder ist es die erste Zeit ohne Mama und Papa. Heute startet in Unterfranken das neue Kindergartenjahr. Passend dazu stellt der Freistaat Bayern weiter Milliardenbeträge für die Kinderbetreuung bereit. Laut Familienministerium fließen in diesem und im kommenden Jahr jeweils rund 4 Milliarden Euro in Kitas und andere Betreuungsangebote. Alleine in Unterfranken werden mehr als 58.000 Kinder in Kindertageseinrichtungen betreut. Die Würzburger Kickers wollen heute Abend den Sprung ins Viertelfinale des Bayerischen Toto-Pokals schaffen. Dazu müssen sie bei Bayernligist Neudrossenfeld gewinnen. Mit dem FC Schweinfurt 05 und dem TSV Albstadt stehen bereits 2 weitere unterfränkische Teams im Viertelfinale.

0: Das Spiel der Kickers war verschoben worden, weil die Rothosen vergangene Woche noch im DFB-Pokal gegen Bundesligist Köln gespielt hatten.
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1: Ja, gestern irgendwie ein komisches Wetter. Man wusste nie so genau, wo man dran ist. Mal Sonne, dann wieder Regen, mal warm, dann wieder kalt. Kai, wie geht's heute weiter?
3: Naja, das war gestern schon ein bisschen aprilmäßig. Heute ist es etwas klarer strukturiert. Es bleibt größtenteils trocken, zunächst recht sonnig. Dann bilden sich immer mehr Quellwolken, die sich am Abend wieder auflösen. Markant ist der Wind, der kommt aus westlichen Richtungen und weht ziemlich böig. Die Höchstwerte erreichen dazu 22 bis 25 Grad. Morgen sind etwas mehr Wolken unterwegs, sonst ändert sich wenig. Der Donnerstag und Freitag werden eine Spur freundlicher und wärmer.
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1: Was gibt's Neues von den Straßen, Katrin Haffinger?
4: Ja, erstmal guten Morgen auf die Straßen. Aktuell ist wirklich noch, gar nichts los. Wir haben aber schon einen Blitzer gemeldet bekommen. Und zwar in Gerbrunn an der Bushaltestelle am Happach in beide Richtungen. Also hier Fuß vom Gas. Ansonsten fahrt vorsichtig und kommt gut an.
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1: Mit Frank Beil. Ich wünsche einen schönen

0: Schönen guten Morgen, hier ist der Heimvorteil und willkommen im September. Heute ist der 1. September, das ist der meteorologische Herbstbeginn. Und wem schon nach Weihnachtsgebäck ist, immer mehr Supermärkte haben jetzt auch wieder Lebkuchen. Die Norma hat jetzt auch nachgezogen und traditionell der 1. ist immer der Edeka Kolb in Volkach. Ich glaube, die haben schon Anfang August, Ende Juli schon die ersten Weihnachtssachen im Angebot, weil die Nachfrage da ist. Es ist immer eine Sache von Angebot und Nachfrage und offenbar gibt es schon die ersten, die sich wirklich Weihnachtsgebäck schmecken lassen. Wer nochmal den Sommer im Freibad genießen will, der sollte sich beeilen. Jetzt schon, in dieser Woche, am Wochenende, schließen die ersten Freibäder. Leon.
1: Als erstes machen Volkach am 4. und das Geomaris in Gerolzhofen am 6. September die Schotten dicht. Das Silvaner in Schweinfurt und das Würzburger Dallenbergbad ziehen dann am 14. September nach. Aber hier dürfen die Vierbeiner noch mal ran. Im Dalle in Würzburg ist Anfang Oktober nämlich Hundebadetag. In Schweinfurt steigen die Hunde schon am 20. September auf die Rutsche. Richtig kurios wird das Saisonende aber am 14. September im Freibad Schönau in der Rhön. Da dürfen alle Gäste nämlich komplett bekleidet ins Becken springen. Schuhe anlassen fänden die Betreiber natürlich jetzt nicht so cool, ansonsten ist aber alles erlaubt und mein Tipp wäre ja, einfach mal mit der Skibrille statt der Taucherbrille ins Wasser gehen, das hätte doch auch mal was.
0: Top, die Wette gilt. Am längsten hat übrigens das Freibad in Karlstadt geöffnet, das sind die mit dem beheizten Wasser, wobei die auch am 20. September dann zumachen wollen. Also in dieser Woche fahre ich nochmal ins Freibad, die Wetteraussichten sind gut, am Wochenende wird es nochmal heiß. 30 Grad sind für Sonntag versprochen.

0: Wir kriegen euch schon wach heute Morgen. Einen schönen Dienstag. 19 Minuten nach 6. Ihr hört Radio Gong. Und wir sagen euch, über was man in der Region aktuell so alles spricht.
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2: Ja, Pop-Up-Stores kennt man. Das Konzept hat sich ja bewährt. Bei uns in Schweinfurt wurde die Idee jetzt von einer ganz neuen Personengruppe adaptiert. In Schweinfurt nehmen die Pop-Up-Bordelle zu und da stellt die Stadt vor echte Probleme. Jetzt nicht missverstehen, auch wenn es in Schweinfurt viele Leerstände gibt, heißt das jetzt nicht, dass in der Innenstadt und der Stadtgalerie reihenweise Bordelle in ehemaligen Geschäften eröffnen. Das Phänomen besteht darin, dass Prostituierte Ferienwohnungen oder Pensionszimmer für ein paar Tage anmieten, dort dann ihrem Job nachgehen und anschließend wieder verschwinden. Sowas passiert auch im Rest der Region, in Schweinfurt allerdings verstärkt. Das Problem dabei, oft werden Gesundheits- und Sicherheitsvorgaben genauso wenig eingehalten wie Sperrgebiete. Es ist hochgradig illegal und für die meist weiblichen Prostituierten sogar gefährlich. Die Polizei setzt jetzt Beamte als Scheinfreier ein, um das Ganze in den Griff zu bekommen. Aus dem Schweinfurter Rotlichtmilieu, Luis Majewski.
3: Zurück zu den Pop-Up-Stores. Das Gesprächsthema in der Würzburger Shoppingwelt. Ein Marken- und Schuh-Outlet, wo davor ein 143 Jahre altes Schuhgeschäft war. Das Schuhhaus Dorsch aus der Karmelitenstraße musste sich dem Onlinehandel, der Kaufzurückhaltung und der ausufernden Bürokratie geschlagen geben. Das sind zumindest die Gründe für das Aus. Im Dezember ist dann ganz Schluss. Ein Nachfolger ist auch noch nicht gefunden. Aber ab dem 8. September könnt ihr von Dienstag bis Samstag dort noch shoppen gehen. Und zwar bei einem Pop-Up-Outlet. Egal ob Damen, Herren oder für Kids, hier könnt ihr sicher ein schönes Schnäppchen machen. Mit coolen neuen Schuhen, Felicia Stichter.
4: Das Würzburger Airport macht zum Glück nicht dicht, aber wird jetzt im September Drehort für einen Mafia-Film. Der Talkabout für alle, die schon immer mal bei richtigen Dreharbeiten dabei sein wollten. Die 18-jährige Filmemacherin Lena Sattes aus Kitzingen will nach zahlreichen Kurzfilmen jetzt ihren ersten 90-minütigen Spielfilm drehen. Sie hat das Drehbuch geschrieben, führt Regie und spielt die weibliche Hauptrolle. Jetzt sucht sie 200 Komparsen für den Dreh im R.
5: Man braucht keine Schauspielerfahrung. Es ist einfach für die Leute, die mal sagen, hey, mich interessiert das, ich möchte da kommen. Man kann darüber reden, ob man jemanden mehr sieht oder weniger. Es geht einfach um eine Clubszene.
4: Bei Insta und TikTok gibt's unter Lena Sattes auch schon die ersten Einblicke in die Dreharbeiten. Wir organisieren schon mal einen Kinosaal für das Filmprojekt, wo Dark Romance auf Mafia-Film trifft. Aus dem Airport, Alex Marder.
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0: Wir sind bei euch, euer Heimvorteil am Dienstag um kurz nach 6:30.
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2: Ich bin Christoph Schmidt. Der Rekordsommer 2026 hat in Mainfranken für extreme Temperaturen gesorgt. In Kitzingen wurden Ende Juni 40,8 Grad gemessen, so viel wie noch nie zuvor in Bayern. Auch Würzburg stellte mit bislang 38 Hitzetagen einen neuen Rekord auf. Deutlich weniger heiß war es dagegen in der Rhön. In Bad Kissingen beispielsweise waren es bislang 26 Tage mit mehr als 30 Grad. Laut Deutschem Wetterdienst war der Sommer damit ähnlich warm wie der bisherige Rekordsommer 2003. Der schwere Unfall zwischen einem Auto und einem E-Scooter in Kitzingen hat ein tödliches Ende genommen. Ein 84 Jahre alter Mann ist jetzt im Krankenhaus gestorben. Beim Überqueren der Westtangente war er mit seinem E-Scooter am Freitag mit einem Auto zusammengestoßen. Die Polizei sucht vor allem Zeugen, die Hinweise zur Ampelschaltung beim Unfallzeitpunkt haben. Mehrere Leichtverletzte, ein sichergestellter Führerschein und schwere Vorwürfe gegen einen Landwirt. Nach dem Open Air in Bad Kissingen am Samstag beschäftigt ein Vorfall mit einem Traktor die Polizei.
3: Eigentlich wollten gut 100 Menschen ohne Ticket die Musik von Vincent Weiss von außen verfolgen. Dabei standen sie aber auf der Wiese eines 52-Jährigen. Und der wollte das nicht so hinnehmen. Nachdem er die Polizei verständigt hatte, fuhr er mit seinem Traktor über die Fläche und dann auf Menschen zu. Einige mussten ausweichen und wurden dabei leicht verletzt. Zeugen wurden schon gehört. Der Landwirt hat sich aber bislang nicht dazu geäußert. Leon Wagner, Nachrichtenredaktion.
2: Mit dem heutigen 1. September weitet die Deutsche Bahn das Alkoholverbot an Bahnhöfen weiter aus. Sie sollen dadurch für Fahrgäste und Beschäftigte sicherer werden. Deutlich weniger Müll und

0: und Gewalt. Diese Bilanz zieht die Polizei nach einem Modellprojekt. An 30 Bahnhöfen gilt das Verbot bereits schon. Ab heute kommen 4 weitere dazu. Bis Mitte Oktober soll das Verbot dann an allen 5.400 Bahnhöfen gelten.
1: Wir halten euch weiter auf dem Laufenden hier beim Heimvorteil.
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1: So, gestern immer wieder Regen, immer dann, wenn man am wenigsten damit gerechnet hat. Kai, kommen wir heute trocken, ohne Regen durch den Tag?
3: Heute bleibt es größtenteils trocken, ja. Dafür ist es anfangs noch recht sonnig. Später entstehen immer mehr Quellwolken, die werden mal zu Wolkenteppichen und recht kompakt am Nachmittag. Gegen Abend lösen sich diese wieder auf. Im kühlen Westwind steigen die Temperaturen auf 22 bis 25 Grad. Morgen gibt es ein paar Wolken mehr, sonst ändert sich wenig. Der Donnerstag und Freitag werden dann richtig schön und wärmer.
1: Dankeschön, Kai.
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1: Von Kai zu Kadi. Was gibt's bei dir auf der Service-Hotline? Was ist los auf den Straßen?
4: Also momentan immer noch sehr ruhig auf den Straßen. Ihr habt auf jeden Fall freie Fahrt. Aber Vorsicht, einen Blitzer haben wir schon reinbekommen. Und zwar in Gerbrunn an der Bushaltestelle am Happach. Hier wird in beide Richtungen geblitzt. Gute Fahrt euch.
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1: Mit Frank Beil. Ich wünsche einen schönen Dienstag.

0: Schönen guten Morgen. Hier ist der Heimvorteil, hier ist Radio Gong. Wir haben 6.41 Uhr und heute schon mehr Leute wach als die letzten Tage und Wochen. Denn für viele sind heute die Ferien erstmal vorbei. Für viele heute der allererste Arbeitstag ihres Lebens. Heute startet das neue Lehrjahr. Und ich weiß nicht, könnt ihr euch noch an euren allerersten Arbeitstag erinnern?
1: Der erste Tag war ja gut mehr Ablage, Kaffee kochen. War schon wegen gewöhnungsbedürftig, erschreckend halt.
0: Ich weiß nicht, ob man das heute noch so macht, den Azubi erstmal zum Metzger, zum Bäcker oder zum Kaffeekochen schicken. Wobei, Lehrjahre sind keine Herrenjahre. Dieser Spruch hält sich doch schon sehr lange. Ich weiß noch, mein allererster Arbeitstag auf jeden Fall sehr, sehr lang. 8,5 Stunden arbeiten ist halt doch was anderes, als von 8 bis 1 in der Schule zu sitzen, nur körperlich anwesend zu sein. Aber geil war es dann schon, sein erstes Geld dann auf dem Konto zu haben am Monatsende. Wir wünschen allen Azubis heute einen schönen ersten Arbeitstag und denkt daran, nicht in allen, aber in einigen Betrieben gibt es noch eine alte Tradition, am ersten Tag den Azubi mal richtig schön zu veräppeln, zu pranken. Christoph Kaufmann hat sich mal umgehört, was sich in einigen Branchen Azubis gefallen lassen müssen.
2: Der Klassiker unter den Azubi-Streichen ist, dass sie irgendein Werkzeug oder Arbeitsgerät beschaffen oder holen müssen, das es überhaupt nicht gibt. Ein Evergreen ist da zum Beispiel die Feierabendschablone oder der Böschungswinkel. Bei den Elektrikern kann es sein, dass der Azubi einen Eimer für den Spannungsabfall bringen muss. Im IT-Bereich muss er vielleicht am ersten Arbeitstag ein WLAN-Kabel besorgen oder einen neuen Spam-Filter, weil der alte verstopft ist. Meine drei persönlichen Favoriten kommen aber wieder aus dem Handwerk. Und zwar sind das der Eimer Zündfunken, aber die gelben, nicht die roten, eine Tube Ovidum-Paste und der Froschhaarpinsel.
0: Die Ovidum-Paste. Also Vorsicht vor diesen Begriffen, auch Vorsicht vor der Feierabendschablone. Erzählt uns gerne von euren Azubi-Pranks. Ansonsten sind wir froh, dass sich wieder mehr junge Leute für eine Ausbildung interessieren. Die Handwerkskammer spricht von einem Plus von 3,8%. Könnte eine Gegenreaktion auf künstliche Intelligenz sein. Jobs, die die KI nicht machen kann, gelten ja als zukunftssicher.

0: Man kann sich übrigens auch für einen Beruf im Handwerk entscheiden. Rund 1500 Lehrstellen sind noch nicht besetzt.
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0: Schönen guten Morgen, hier ist Radio Gong und willkommen im September. 1. September heute und ja, wie immer, neuer Monat, viele neue Läden. Welche genau hört ihr um 7.10 Uhr hier auf Radio Gong? Jetzt erstmal zu dem Laden, den wir gestern zusammen mit euch getestet haben. Ein ja, virtueller Freizeitpark, eigentlich eine große leere Halle, wo man sich in der Gruppe trifft und dann mit einer VR-Brille, mit einer Virtual Reality-Brille gemeinsam abtaucht und gemeinsam Games zockt. Daniel.
1: Wir haben Zombies geballert und am Anfang haben wir so einen, ich sag mal, Ego-Shooter irgendwie mit allen zusammengespielt, auf verschiedenen Ebenen, was ganz cool war und auch irgendwie verrückt, und es ist echt eine coole Erfahrung gewesen.
2: Ich bin echt begeistert, wie realistisch das ist, vor allem das Aufzugfahren. Da hat man wirklich gemeint, man fährt hoch.
0: Das waren unsere Tester Daniel und Steffen. Für alle gibt's Another World, den Virtual Reality Erlebnis Freizeitpark am Samstag in Schweinfurt. Was heute so alles geht, das hat Chiara von uns zusammengestellt.
3: Ja, den Dienstag könnt ihr heute nutzen, um eure Konditionen ein bisschen aufzupimpen. Beispielsweise mit dem VU Running Club, der Laufclub von Studis für Studis. Heute beispielsweise mit einem entspannten 6-Kilometer-Lauf und los geht's um 18.30 Uhr am Studentenhaus. Für alle, die gar nicht mehr aus dem Feiern rauskommen, ist heute aber auch noch mal einiges geboten. Zum einen geht ja die Weinparade in die nächste Runde. Hier könnt ihr euch einen Feierabend shoppen und einen Schmankerl dazu gönnen. Aber auch Eibelstadt gibt noch mal alles auf ihre Kirchweih. Die feiern heute nämlich Festausklang auf dem Marktplatz. Alle Kids in den Ferien kommen dann dagegen im Kino auf ihre Kosten. Im Cineworld in Dettelbach laufen aktuell nämlich einige Ferien-Specials, darunter zum Beispiel der Familienfilm Ted Stones und die Wunderlampe oder auch noch immer der Film Minions and Monsters.
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1: Ich bin Helen Martin. Guten Morgen. Reicht das Geld für Heizen, Kleidung und Essen für die Familie? Immer mehr Eltern in Deutschland haben finanzielle Sorgen. Das ist bei einer Umfrage für die Organisation Save the Children rausgekommen. Da haben 27% der Mütter und Väter gesagt, dass sie Angst haben, grundlegende Dinge nicht mehr bezahlen zu können. Letztes Jahr im Januar waren es 15%. Besonders betroffen sind Eltern mit geringem Einkommen und Alleinerziehende. Dieses Jahr gibt's weniger Schäden durch Sturm, Hochwasser, Hagel oder auch Überschwemmungen. Die Versicherer rechnen damit, dass die Schäden für solche Naturkatastrophen am Ende des Jahres bei rund 2 Milliarden Euro liegen werden. Das wären über 1 Milliarde Euro weniger als sonst im Schnitt. Die Versicherer betonen aber, dass das einfach nur Glück sei, weil es keine schweren Winterstürme gab und dass es nicht bedeutet, dass es den Klimawandel nicht gibt. Knapp 30 Jahre ist der Mord am US-Rapper Tupac her. Jetzt ist der frühere Ganganführer Duane Davis schuldig gesprochen worden. Für die Geschworenen im Prozess in Las Vegas war klar, dass der 63-Jährige der Drahtzieher hinter dem Mord war. Sein Neffe soll geschossen haben. Der damals 25-jährige Tupac war am 7. September 1996 in einem Auto in Las Vegas angeschossen worden und später gestorben. In den wichtigsten Fußballligen ist heute Deadline Day, heißt, das Transferfenster schließt sich. Für die Bundesliga gilt, dass die Vereine bis heute Abend um 8 Uhr alle Transfers durchhaben müssen. Der teuerste Abgang war Jan Diomande, der für mindestens 125 Millionen Euro von RB Leipzig zu Real Madrid gewechselt ist.
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2: Nicht nur Cyberkriminelle, auch Telefontrickbetrüger sind in der Region weiter aktiv. Am Wochenende wurde eine Seniorin in Giebelstadt um eine mittlere fünfstellige Summe gebracht. Ein angeblicher Arzt hatte sich bei ihr gemeldet und behauptet, die Tochter der Frau brauche dringend Geld für eine Behandlung. Polizei, aber auch beispielsweise die Uniklinik Würzburg haben schon mehrfach betont, dass weder Diagnosen von Angehörigen per Telefon mitgeteilt werden, erst recht wird kein Geld für Behandlungen oder Medizin gefordert. Auf der Bahnstrecke Würzburg-Aschaffenburg wird weiter gebaut. Die Arbeiten an verschiedenen Abschnitten starten in der Nacht zum Mittwoch und dauern bis Sonntag. Gebaut wird jeweils ab dem späten Abend bis in die Morgenstunden. Auf den jeweiligen Abschnitten sind dann Ersatzbusse im Einsatz. Fahrgäste sollten also im Vorfeld die Online-Fahrpläne checken, ob ihre

0: Regionalexpress oder ihre Regionalbahn betroffen sind.
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1: So, heute wieder etwas sonniger, zumindest starten wir trocken in den Tag. Das ist ja schon mal was. Kai, welche wären eigentlich die schönsten, die sonnigsten Tage der Woche?
3: Das ist wahrscheinlich der Freitag und das Wochenende. Der Freitag bringt viel, viel Sonne bei bis zu knapp 30 Grad. Dann zieht am Samstag eine schwache Kaltfront durch und am Wochenende selber steigen die Temperaturen nach einer kurzen Abkühlung dann wieder an auf sommerliche Temperaturen. Und hier ist es dann am sonnigsten, speziell am Sonntag. Jetzt ist es nicht ganz so warm. Heute sind es 22 bis 25 Grad mit Sonne, immer mehr Wolken und Wind. Viele Wolken haben wir auch morgen und dann wird es am Donnerstag und Freitag sonniger.
1: Dankeschön, Kai.
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1: Es gibt Neues von der Service-Hotline, Kadi.
4: Ja, es kamen jetzt dann doch noch ein paar Blitzer rein. Und zwar in Albertshausen in der Hauptstraße in Richtung B19. Hier ist 30 erlaubt. Danke an Kurt fürs Melden. Außerdem in Würzburg in der Mergentheimer Straße stadteinwärts und in Gerbrunn an der Bushaltestelle am Happach in beide Richtungen. Fahrt vorsichtig.
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1: Mit Frank Beil. Ich wünsche einen schönen Dienstag.

0: Schönen guten Morgen, hier ist Radio Gong. Und wir begrüßen euch im neuen Monat, im September. Und da dürfen sich ja erstmal nur die Würzburger freuen auf einen neuen Lieferdienst, der ab dem 9. September rund 4000 Lebensmittel im Angebot hat und verspricht, die innerhalb von 30 Minuten zu liefern. Ich würde mal sagen, top die Wette gilt für Flink. Die haben ein eigenes Lager mit frischen Produkten wie Obst, Gemüse, aber auch Kühl- und Tiefkühlwaren, Drogerieartikel und Haushaltswaren. Und diese Bestellungen werden dann mit dem E-Bike in 30 Minuten ausgeliefert. In Großstädten wie Hamburg oder Berlin gibt es schon viele dieser Lieferdienste. Hier bei uns hat ja zuletzt der Edeka-Markt Trappol seinen Lieferdienst, ich glaube vor 3 Jahren war es schon eingestellt. Vereinzelt gibt es jetzt noch Kooperationen mit Amazon Prime, die einzelne Lebensmittel nach Hause liefern. Flink will jetzt ab dem 9. September rund 4000 Lebensmittel über die App ganz bequem innerhalb von 30 Minuten liefern. Vielleicht ja auch bald im Rest der Region, wenn sich das durchsetzt. Chiara hat mal geschaut, was sonst noch Neues im neuen Monat auf uns zukommt.
1: Ja, im neuen Monat September gibt es Zuwachs direkt an der Residenz. Im ehemaligen B. Neumann konntet ihr ja schon im neuen Bundschuh-Biergarten den Sommer genießen. Und jetzt eröffnet auch der Innenbereich, wo ab Mitte September ein Frühstücksbuffet und auch fränkische Schlemmereien auf euch warten. Das ehemalige Casa del Gusto in der Herzogenstraße

0: bekommt ebenfalls einen neuen Mitbewohner. Hier entsteht nämlich die neue Aperitivo-Bar Pico, das Drinks wie im Urlaub servieren will. Und alle Paddelmäuse bekommen diesen Monat auch noch einen neuen Place to be, und zwar den Paddel Place in Kist, und das sogar mit einem deutschlandweiten Alleinstellungsmerkmal. Hier könnt ihr nämlich auch noch bei Wind und Wetter draußen spielen. Es gibt nämlich gleich 2 überdachte Paddelplätze und auch einen Paddelcourt mit Panoramadach.
1: 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Da wird es, glaube ich, nie langweilig, auch nicht im September.

0: 18 Minuten nach 7 und willkommen im September. Heute ist der erste September, gleichzeitig auch Herbstanfang, meteorologischer Herbstanfang. Und ich bin mal gespannt auf den Herbst, nachdem der Sommer 2026 der wärmste seit Beginn der Wetteraufzeichnung war und der fünftsonnigste aller Zeiten. Es war 4 Grad zu mild hier bei uns in der Region, teilweise nur 30% Niederschlag. Und was auffällt, fast doppelt so viele Hitzetage wie im Schnitt. Den Vogel abgeschossen hat mal wieder Kitzingen. Ich glaube, das muss man echt umbenennen in Hitzingen. 52 heiße Tage über 30 Grad gab es in Kitzingen. 85 Sommertage. Würzburg kommt auf Platz 2. 45 heiße Tage über 30 Grad in Würzburg. Wer es kühler mag, ist gut aufgehoben in MSP oder in der Rhön. In Lohr nur 36 heiße Tage über 30 Grad. In Bad Kissingen waren es die wenigsten, da gab es nur 32. Also nur so zur Einordnung. Früher waren mal so 20 Hitzetage mit 30 Grad die Regel. Und immerhin muss man sagen, liegt die Region noch weit über dem deutschlandweiten Durchschnitt. Deshalb auch warnende Worte heute Morgen vom Deutschen Wetterdienst.
1: Man kann letztendlich sagen, in der Rückschau ist dieser Sommer exorbitant. In der Vorschau wird er wahrscheinlich eher gewöhnlich sein. Und wenn wir beim Klimaschutz nicht erfolgreich sind, wird es vielleicht sogar eines Tages ein eher kühler Sommer sein.
0: Andreas Becker vom Deutschen Wetterdienst.

0: Hier ist der Heimvorteil. Wir sagen euch, was abgeht in eurer Heimat. Und wer sich Briefporto sparen will, der kann es ja mal mit einer Flaschenpost probieren. Funktioniert auch noch im Jahre 2026. Die Würzburger Feuerwehr hat erst vor kurzem bei Übungstauchen eine Flaschenpost aus dem Main gefischt. Leider ohne Absender und ohne Datum. Dafür aber mit einem Bild von einem Regenbogen und darunter steht: Ich wünsche euch ein Leben so bunt wie das Regenbogentier und dieser Regenbogen. Danke für diese Grüße, wo immer sie herkommen, mit der Flaschenpost hier in Würzburg an den Main gespült. Ansonsten wird jetzt die Riesenschrecke aus Südeuropa, die Gottesanbeterin, immer häufiger bei uns gesichtet. Nach der Rhön, nach Lohr, nach Würzburg hat uns auch Wolfgang ein Bild von einer Sichtung in Erlabrunn geschickt. Ja, die Adria fängt gleich am Erlabrunner Badesee an. Aber diese Riesenfangschrecke, wir haben es ja gestern gehört, tut uns nichts. Außer die Weibchen, die oft ihre Männer nach dem Sex auffressen. Aber für den Menschen völlig ungefährlich. Die Gottesanbeterin geht momentan viral. Sie taucht in immer mehr Orten, auch hier bei uns in der Region, auf. Was es sonst noch Neues gibt, dazu gleich mehr von Christoph Schmidt um 7:30.
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0: Einen schönen Dienstagmorgen, hier ist der Heimvorteil um 7:30.
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2: Ich bin Christoph Schmitz. Für tausende Jugendliche in Unterfranken beginnt heute der Ernst des Berufslebens. Zum Start des neuen Ausbildungsjahres melden sowohl die Industrie- und Handelskammer als auch die Handwerkskammer mehr Azubis als noch vor einem Jahr. Bei der IHK wurden bislang rund 2640 Ausbildungsverträge abgeschlossen. Besonders beliebt sind kaufmännische Berufe, aber auch Stellen im Verkauf, in der IT und im Bankwesen. Im Handwerk haben sich rund 2400 junge Menschen für eine Ausbildung entschieden. Gefragt sind vor allem Berufe in den Bereichen IT, Elektrik sowie Heizung und Sanitär. Cyberkriminelle werden immer raffinierter und auch Unterfranken bleibt davon nicht verschont. Die Zahl der Fälle ist zuletzt deutlich gestiegen.
3: Was früher oft schlecht gemachte Betrugsmails mit Rechtschreibfehlern waren, sind heute täuschend echte Nachrichten, Fotos oder sogar Stimmen, erzeugt von einer KI. In Unterfranken wurden im vergangenen Jahr mehr als 7200 Fälle von Cyberkriminalität registriert, etwa 15% mehr als im Jahr davor. 3/4 davon waren Betrugsdelikte. Die Polizei warnt. Opfer kann grundsätzlich jeder werden. Bayernweit wurden zuletzt mehr als 49.000 Cyberstraftaten angezeigt. Tendenz weiter steigend. Shari Golla, Nachrichtenredaktion.
2: Der Sommer geht zu Ende und damit auch die Freibadsaison in der Region. Die ersten Bäder schließen bereits in der kommenden Woche. Als erstes Freibad macht das in Volkach zu. Am Freitag gibt es die letzte Möglichkeit zum Planschen. Im Geomaris in Gerolzhofen ist dann am 6. September Schluss. Eine Woche später ziehen dann unter anderem das Dalle in Würzburg, das Silvaner in Schweinfurt und das Freibad Kitzingen nach. Reicht das Geld für Heizen, Kleidung und Essen für die Familie? Immer mehr Eltern in Deutschland haben finanzielle Sorgen. Das ist bei einer Umfrage für die Organisation Save the Children rausgekommen. Mehr als ein Viertel der Eltern haben gesagt, dass sie Angst haben, grundlegende Dinge nicht mehr bezahlen zu können. Letztes Jahr im Januar waren es 15%. Besonders betroffen sind zum Beispiel Eltern mit geringem Einkommen und Alleinerziehende.
0: Wir halten euch weiter auf dem Laufenden hier beim Heimvorteil.
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0: Ihr habt's gehört, in dieser Woche schließen die ersten Freibäder. Kai Zorn, kommt nochmal Freibad-Wetter.
4: Kommt nochmal, ja. Spätestens von Sonntag bis Mittwoch, Donnerstag werden wir Temperaturen jenseits der 25 und teils auch der 30-Grad-Marke bekommen. Nochmal Freibad-Wetter. Und wenn das zu Ende gehen wird, entweder am Donnerstag der nächsten Woche oder Freitag, Samstag, dann ist es rum ums Eck. Und heute haben wir Sonne und immer mehr Wolken bei Temperaturen von 22 bis 25 Grad und böigem Westwind. Morgen sind die Wolken ein bisschen zahlreicher, sonst ändert sich wenig. Und am Donnerstag und Freitag wird es sonniger und wärmer.
0: Dankeschön, Kai.
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0: Was ist los auf den Straßen, Kadi?
5: Langsam wird es etwas voller auf den Straßen. Etwas langsamer geht's voran in Würzburg in der Wörthstraße und auf der Nordtangente. Ansonsten wird geblitzt und zwar in Albertshausen in der Hauptstraße, in Würzburg in der Mergentheimer Straße stadteinwärts und in Gerbrunn an der Bushaltestelle am Habbach. Außerdem hat sich die liebe Lisa bei uns gemeldet und war ganz verwirrt, weil sie plötzlich eine Vollsperrung vor sich hatte. Und zwar in Würzburg am Heuchelhof der Straßburger Ring. Hier werden die Tiefgaragen abgerissen. Fahrt vorsichtig.
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0: Mit Frank Beil. Ich wünsche einen schönen Dienstag.

0: Die kleine Entschleunigung zwischendurch, einfach mal innehalten und den blauen Himmel zu bestaunen und sich sagen oder singen, What a wonderful world. 20 Minuten vor 8, einen schönen Dienstagmorgen und willkommen im Herbst. Heute ist Dienstag, der 1. September, der alkfreie Monat, zumindest am Bahnhof. Die Bahn will im September alle Bahnhöfe zu alkfreien Zonen machen, wo Alkohol trinken in der Öffentlichkeit verboten ist. Im Zug wird er aber nach wie vor ausgeschenkt. So viel zum Thema Konsequenz. Ab heute gibt es auch die von vielen lang erwartete Abnehmpille. Auch bei uns in den Apotheken hier in der Region. Die Abnehmspritze von Novo Nordics jetzt auch als Tablette. Sie verspricht bei regelmäßiger Einnahme einen Gewichtsverlust von bis zu 16%, indem sie ja einfach das Hungergefühl bekämpft. Also man hat schneller ein Völlegefühl. Hat aber seinen Preis je nach Dosierung bis zu 270 € pro Monat, die nicht von der Krankenkasse übernommen werden. Und es gibt natürlich auch Nebenwirkungen. Es kann zu Übelkeit kommen, zu Durchfall, zu Verstopfung, zu Bauchschmerzen und Erbrechen. Und es gibt sie auch deshalb nur auf Rezept beim Arzt ab einem Body Mass Index von 30. Also wenn man zum Beispiel 1,70 groß ist und 87 Kilo wiegt. Davon gibt es bei uns immer mehr, Läusel.
1: Bei uns in der Region sind die Spitzenreiter die Landkreise Haßberge und Bad Kissingen. Über 14% der Einwohner sind dort adipös. Knapp dahinter liegt Rhön-Grabfeld mit 13,5%. Stadt und Landkreis Schweinfurt kommen auf knapp 13% und in Kitzingen sind es bisschen mehr als 11. Damit liegen alle diese Regionen über dem bundesweiten Durchschnitt von 10,5%. Der Landkreis Main-Spessart, der liegt ganz knapp unter diesem Durchschnitt. Und die wenigsten adipösen Menschen, die leben übrigens in Stadt und Landkreis Würzburg. Mit knapp unter 9% liegen die Würzburger somit deutlich unter dem Durchschnitt.
0: Aber allen kann ab sofort geholfen werden. Deutschland ist das erste Land in der Europäischen Union, in dem die Tablette auf den Markt kommt. Experten warnen allerdings vor zu viel Euphorie. Auch die Abnehmpille ist kein Selbstläufer. Für einen nachhaltigen Gewichtsverlust bleiben ja eine ausgewogene Ernährung, mehr Bewegung und eine dauerhafte Veränderung des Lebensstils entscheidend. Es wäre auch zu schön und einfach gewesen, oder?

0: Grüße ins Gong Universe. Einen schönen Dienstagmorgen an diesem 1. September. Und es ist langsam wieder die Zeit, wo einem morgens auf der Straße diese 4 Meter hohen Traktoren entgegenkommen. Nicht erschrecken, das sind sogenannte Vollernter auf ihrem Weg in die Weinberge. Da haben nämlich die ersten schon angefangen, die Trauben zu lesen. Es gibt einiges zu tun für die 3.400 Winzer, die wir hier in Unterfranken haben. Am Ende sollen auch in diesem Jahr wieder 54 Millionen Boxbeutel abgefüllt werden. Wir wünschen gutes Gelingen. Offizielle Eröffnung der Weinlese ist am Donnerstag. Und es werden auch noch Erntehelfer gesucht, denn nicht alles kann die Maschine der Vollernter machen. Warum nicht mal sich als Erntehelfer was dazu verdienen? Chiara hat das letztes Jahr mal ausprobiert und dort interessante Erfahrungen gemacht und die unterschiedlichsten Leute getroffen.
1: Ich habe es auch mal gemacht und ich muss sagen, es war gar nicht so anstrengend, wie ich mir das am Anfang vorgestellt habe. Am Anfang kann man nämlich noch so ganz entspannt die Weintrauben auf so einer angenehmen Höhe abzwicken. Irgendwann wird es natürlich dann doch eher so ein Gesuche und auch Gefriemel, weil dann auch nicht mehr so viele Weintrauben am Rebstock hängen. Aber es war auf jeden Fall eine Erfahrung wert und man macht es ja auch zu einem guten Zweck. Also zum Zwecke des Weingenusses halt. Überraschend war aber auf jeden Fall, wen man da so alles bei der Weinlese trifft. Denn jedes Jahr werden ja Weinleseaushilfen gesucht und da sind tatsächlich nicht nur Studenten dabei, nee, auch Ärzte und Architekten trifft man dort, weil, Zitat, es einfach mal gut tut, was anderes zu machen und den Kopf auszuschalten. Weinlese hätte dabei nämlich was Meditatives.
0: Wer es von euch mal ausprobieren möchte, das Weingut in Tüngersheim, Geiger und Söhne suchen noch und auch das Weingut Augustin in Kitzingen.

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1: Ich bin Helen Martin. Guten Morgen. E-Mails checken, verschicken oder empfangen. Beim US-Internetriesen Microsoft gab es in den letzten Stunden massive Probleme. Millionen User hatten Schwierigkeiten. Betroffen davon waren Unternehmen über Microsoft 365, aber auch private Outlook-User. Microsoft hat mitgeteilt, dass ein Fehler in der Cloud die Ursache dafür war. Mittlerweile läuft es wieder besser. Morgen will die Bundesregierung die umstrittene Reform der Einkommensteuer auf den Weg bringen. Ab 2028 sollen Familien und Menschen mit niedrigem bis mittlerem Einkommen um bis zu 10 Milliarden Euro im Jahr entlastet werden, unter anderem durch einen höheren Grundfreibetrag und mehr Kindergeld. Kritiker bemängeln trotzdem, einen vollen Ausgleich für die kalte Progression gebe es weiterhin nicht. Für Fahrgäste und Beschäftigte sollen Bahnhöfe sicherer werden und deshalb weite die Deutsche Bahn das Alkoholverbot an Bahnhöfen ab heute weiter aus. Das gab es bisher schon an 30 Bahnhöfen, 4 sind jetzt dazugekommen, zum Beispiel der Berliner Hauptbahnhof. Konkret heißt das, Alkoholtrinken ist sowohl im Bahnhofsgebäude als auch an den Gleisen verboten. Bis Mitte Oktober soll das Verbot an allen Bahnhöfen gelten. Wer kennt es nicht? Man öffnet einen Brief vom Finanzamt und denkt sich, hä? Damit soll jetzt Schluss sein. Bund und Länder haben 730 Textbausteine in einfache Sprache übersetzt, teils auch auf halbe Länge gekürzt. Getestet wurde das Ganze dann in einer Studie und da hat fast jede und jeder gesagt, dass die neuen Formulierungen verständlicher und freundlicher klingen. Künftig sollen auch alle neuen Schreiben direkt so verfasst werden.
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2: Neue Gruppen, neue Freunde und für viele Kinder ist es die erste Zeit ohne Mama und Papa. Heute startet in Unterfranken das neue Kindergartenjahr. Passend dazu stellt der Freistaat Bayern weiter Milliardenbeträge für die Kinderbetreuung bereit. Laut Familienministerium fließen in diesem und im kommenden Jahr jeweils rund 4 Milliarden Euro in Kitas und andere Betreuungsangebote. Alleine in Unterfranken werden mehr als 58.000 Kinder in Kindertageseinrichtungen betreut. Die Würzburger Kickers wollen heute Abend den Sprung ins Viertelfinale des Bayerischen Toto-Pokals schaffen. Dazu müssen sie bei Bayernligist Neudrossenfeld gewinnen. Mit dem FC Schweinfurt 05 und dem TSV Aubstadt stehen bereits zwei weitere unterfränkische Teams im Viertelfinale. Das Spiel der Kickers war verschoben worden, weil die Rothosen vergangene Woche noch im DFB-Pokal gegen Bundesligist Köln gespielt hatten.
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3: So, heute Morgen scheint die Sonne. Gestern irgendwie komisches Wetter. Man wusste nie so recht, wo man dran ist. Mal Sonne, dann wieder Regen, dann warm, dann wieder kalt. Kai, wie geht's denn heute weiter?
4: Ja, das war gestern schon ein bisschen aprilmäßig. Heute ist es etwas klarer strukturiert. Es bleibt größtenteils trocken, zunächst recht sonnig. Dann bilden sich immer mehr Quellwolken, die sich am Abend wieder auflösen. Markant ist der Wind, der kommt aus westlichen Richtungen und weht ziemlich böig. Die Höchstwerte erreichen dazu 22 bis 25 Grad. Morgen sind etwas mehr Wolken unterwegs, sonst ändert sich wenig. Der Donnerstag und Freitag werden eine Spur freundlicher und wärmer.
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3: Was los auf den Straßen? Katrin Haffinger an der Gong Service Hotline.
5: Es kamen schon ein paar Blitzer bei uns rein. Und zwar in Albertshausen in der Hauptstraße in Richtung Kirchheim. Hier ist 30 erlaubt. Außerdem in Würzburg in der Mergentheimer Straße stadteinwärts und in Gerbrunn an der Bushaltestelle am Happbach in beide Richtungen. Etwas stocken geht's außerdem voran im Würzburger Stadtgebiet auf der Dreikronenstraße, der Nordtangente und dem Stadtring Süd. Wenn ihr sonst etwas gesehen habt, dann meldet euch gerne bei uns unter der 0800 30 80 900. Gute Fahrt euch!
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3: Mit Frank Beil. Ich wünsche einen schönen Dienstag.

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0: Schönen guten Morgen, 8:10 und willkommen im September und damit auch im Herbst. Heute meteorologischer Herbstanfang. Einige Kolleginnen tragen schon schöne kuschelige Hoodies, Pullis. Ja, jetzt kommt die kuschelige Jahreszeit. Wobei, es soll am Wochenende nochmal richtig warm werden, bis zu 30 Grad am Sonntag. Wem trotzdem schon nach Herbst, nach Kuscheln, vielleicht nach Weihnachten ist, immer mehr Supermärkte haben jetzt wieder Lebkuchen, ja? Die Norma jetzt auch und der Edeka Kolb in Volkach, traditionell immer die ersten. Ich glaube, die haben schon Anfang August, Ende Juli schon die ersten Weihnachtssachen. Aber Leute, ist immer eine Sache von Angebot und Nachfrage. Und die Nachfrage ist durchaus schon da. Die ersten, ja, lassen sich schon Weihnachtsgebäck schmecken. Wer nochmal den Sommer im Freibad genießen will, der sollte sich beeilen. Jetzt schon an diesem Wochenende schließen die ersten Freibäder, Leon.
1: Als erstes machen Volkach am 4. und das Geomaris in Gerolzhofen am 6. September die Schotten dicht. Das Silvaner in Schweinfurt und das Würzburger Dallenberg-Bad ziehen dann am 14. September nach. Aber hier dürfen die Vierbeiner noch mal ran. Im Dalle in Würzburg ist Anfang Oktober nämlich Hundebadetag. In Schweinfurt steigen die Hunde schon am 20. September auf die Rutsche. Richtig kurios wird das Saisonende aber am 14. September im Freibad Schönau in der Rhön. Da dürfen alle Gäste nämlich komplett bekleidet ins Becken springen. Schuhe anlassen fänden die Betreiber natürlich jetzt nicht so cool. Ansonsten ist aber alles erlaubt. Und mein Tipp wäre ja, einfach mal mit der Skibrille statt der Taucherbrille ins Wasser gehen. Das hätte doch auch mal was.
0: Absolut. Vielleicht hat da Leon einen neuen Social-Media-Trend losgetreten. Am längsten wird übrigens auch in diesem Jahr das Freibad in Karlstadt geöffnet sein. Das sind die mit dem beheizten Wasser. Wobei ab 20. September ist dann auch da Schluss. Also vielleicht nochmal ins Freibad. Wie gesagt, am Wochenende wird es nochmal richtig heiß bei 30 Grad. Heute eher so 24.

0: Einen schönen Dienstagmorgen. Hier ist Radio Gong. Wir sagen euch, was abgeht in eurer Heimat. Und damit ihr mitreden könnt, ein bisschen Smalltalk für zwischendurch.
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2: Ja, Pop-Up-Stores kennt man. Das Konzept hat sich ja bewährt. Bei uns in Schweinfurt wurde die Idee jetzt von einer ganz neuen Personengruppe adaptiert. In Schweinfurt nehmen die Pop-Up-Bordelle zu und da stellt die Stadt vor echte Probleme. Jetzt nicht missverstehen, auch wenn es in Schweinfurt viele Leerstände gibt, heißt das jetzt nicht, dass in der Innenstadt und der Stadtgalerie reihenweise Bordelle in ehemaligen Geschäften eröffnen. Das Phänomen besteht darin, dass Prostituierte Ferienwohnungen oder Pensionszimmer für ein paar Tage anmieten, dort dann ihrem Job nachgehen und anschließend wieder verschwinden. Sowas passiert auch im Rest der Region, in Schweinfurt allerdings verstärkt. Das Problem dabei, oft werden Gesundheits- und Sicherheitsvorgaben genauso wenig eingehalten wie Sperrgebiete.

0: Es ist hochgradig illegal und für die meist weiblichen Prostituierten sogar gefährlich. Die Polizei setzt jetzt Beamte als Scheinfreier ein, um das Ganze in den Griff zu bekommen. Aus dem Schweinfurter Rotlichtmilieu, Louis Majewski.
1: Zurück zu den Pop-Up-Stores. Das Gesprächsthema in der Würzburger Shoppingwelt. Ein Marken- und Schuh-Outlet, wo davor ein 143 Jahre altes Schuhgeschäft war. Das Schuhhaus Dorsch aus der Karmelitenstraße musste sich dem Onlinehandel, der Kaufzurückhaltung und der ausufernden Bürokratie geschlagen geben. Das sind zumindest die Gründe für das Aus. Im Dezember ist dann ganz Schluss. Ein Nachfolger ist auch noch nicht gefunden. Aber ab dem 8. September könnt ihr von Dienstag bis Samstag dort noch shoppen gehen. Und zwar bei einem Pop-Up-Outlet. Egal ob Damen, Herren oder für Kids, hier könnt ihr sicher ein schönes Schnäppchen machen. Mit coolen neuen Schuhen, Felicia Stichter.
2: Das Würzburger Airport macht zum Glück nicht dicht, aber wird jetzt im September Drehort für einen Mafia-Film. Der Talkabout für alle, die schon immer mal bei richtigen Dreharbeiten dabei sein wollten. Die 18-jährige Filmemacherin Lena Sattes aus Kitzingen will nach zahlreichen Kurzfilmen jetzt ihren ersten 90-minütigen Spielfilm drehen. Sie hat das Drehbuch geschrieben, führt Regie und spielt die weibliche Hauptrolle. Jetzt sucht sie 200 Komparsen für den Dreh im R.
3: Man braucht keine Schauspielerfahrung. Es ist einfach für die Leute, die mal sagen, hey, mich interessiert das, ich möchte da kommen. Man kann darüber reden, ob man jemanden mehr sieht oder weniger. Es geht einfach um eine Clubszene.
2: Bei Insta und TikTok gibt's unter Lena Sattes auch schon die ersten Einblicke in die Dreharbeiten. Wir organisieren schon mal einen Kinosaal für das Filmprojekt, wo Dark Romance auf Mafia-Film trifft. Aus dem Airport, Alex Marder.
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0: Der Dienstagmorgen bei Radio Gong, ist es kurz nach 8:30.
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2: Ich bin Christoph Schmidt. Der Rekordsommer 2026 hat in Mainfranken für extreme Temperaturen gesorgt. In Kitzingen wurden Ende Juni 40,8 Grad gemessen, so viel wie noch nie zuvor in Bayern. Auch Würzburg stellte mit bislang 38 Hitzetagen einen neuen Rekord auf. Deutlich weniger heiß war es dagegen in der Rhön. In Bad Kissingen beispielsweise waren es bislang 26 Tage mit mehr als 30 Grad. Laut Deutschem Wetterdienst war der Sommer damit ähnlich warm wie der bisherige Rekordsommer 2003. Der schwere Unfall zwischen einem Auto und einem E-Scooter in Kitzingen hat ein tödliches Ende genommen. Ein 84 Jahre alter Mann ist jetzt im Krankenhaus gestorben. Beim Überqueren der Westtangente war er mit seinem E-Scooter am Freitag mit einem Auto zusammengestoßen. Die Polizei sucht vor allem Zeugen, die Hinweise zur Ampelschaltung beim Unfallzeitpunkt haben. Mehrere Leichtverletzte, ein sichergestellter Führerschein und schwere Vorwürfe gegen einen Landwirt. Nach dem Open Air in Bad Kissingen am Samstag beschäftigt ein Vorfall mit einem Traktor die Polizei.
3: Eigentlich wollten gut 100 Menschen ohne Ticket die Musik von Vincent Weiss von außen verfolgen. Dabei standen sie aber auf der Wiese eines 52-Jährigen. Und der wollte das nicht so hinnehmen. Nachdem er die Polizei verständigt hatte, fuhr er mit seinem Traktor über die Fläche und dann auf Menschen zu. Einige mussten ausweichen und wurden dabei leicht verletzt. Zeugen wurden schon gehört. Der Landwirt hat sich aber bislang nicht dazu geäußert. Leon Wagner, Nachrichtenredaktion.
2: Nach der Sturzflutkatastrophe im Himalaya ist die Zahl der Toten in Nepal und Tibet auf mehr als 1.000 gestiegen. In ihrer jüngsten Statistik spricht die nepalesische Polizei von 1.700 Toten alleine in Nepal. China hatte 16 Opfer gemeldet. Mehrere hundert Menschen sind nach wie vor vermisst.
0: Wir halten euch weiter auf dem Laufenden hier beim Heimvorteil.
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0: So, schöner Sonnenschein, schon mehr als nur 2 Minuten. Kai, kommen wir heute ohne Regen durch den Tag?
4: Heute bleibt es größtenteils trocken, ja. Dafür ist es anfangs noch recht sonnig. Später entstehen immer mehr Quellwolken. Die werden mal zu Wolkenteppichen und recht kompakt am Nachmittag. Gegen Abend lösen sich diese wieder auf. Im kühlen Westwind steigen die Temperaturen auf 22 bis 25 Grad. Morgen gibt es ein paar Wolken mehr, sonst ändert sich wenig. Der Donnerstag und Freitag werden dann richtig schön und wärmer.
0: Perfekt zum Wochenende.
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0: Kadi, was gibt's Neues von der Gong Service Hotline?
5: Wunderschönen guten Morgen auf die Straßen. Fahrt vorsichtig, es wird geblitzt. Und zwar in Krombühl in der Oberdürbacher Straße, in Würzburg in der Mergentheimer Straße und in Albertshausen in der Hauptstraße. Außerdem hat sich Lisa bei uns gemeldet. Am Heuchelhof gibt es nämlich eine Vollsperrung, und zwar der Straßburger Ring. Hier werden Tiefgaragen abgerissen. Und ein bisschen Geduld braucht ihr auch später auf der Schweinfurter Straße in Würzburg stadteinwärts. Ab 9 Uhr ist

0: eine Spur wegen Bauarbeiten gesperrt. Hier kann es zu Verzögerungen kommen. Ansonsten euch allen eine gute Fahrt und einen schönen Dienstag.
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0: auf dass wir alle glücklich werden heute. Get Lucky mit dem Heimvorteil mit Radio Gong. Und heute ist schon ein bisschen mehr los als in den letzten Tagen und Wochen, denn für viele sind heute die Ferien zu Ende gegangen. Zumindest für die, die heute ja eine Ausbildung starten oder noch in der Lehre sind. Das neue Ausbildungsjahr ist gestartet mit vielen tausend neuen Azubis. Und ich weiß nicht, ob ihr euch noch an euren allerersten Arbeitstag, den ihr hattet, erinnern könnt.
1: Der erste Tag war ja gut mehr Ablage, Kaffee kochen. War schon ein wenig gewöhnungsbedürftig, erschreckend halt.
0: Ist es heute noch so, dass man den Azubi erstmal zum Metzger, zum Bäcker schickt, zum Kaffee kochen? Lehrjahre sind keine Herrenjahre. Ich habe ihn gehasst, diesen Spruch. Ich weiß noch, mein allererster Arbeitstag auf jeden Fall war gefühlt eine Ewigkeit. Ich habe das erste Mal gemerkt, wie lang 8,5 Stunden sein können. Das ist was anderes, wie von 8 bis 1 an der Schule nur körperlich anwesend zu sein. Meistens sitzend, ja. Aber es war dann schon geil, so sein erstes Geld am Monatsende auf dem Konto zu haben. Wir wünschen auf jeden Fall allen Azubis heute einen schönen ersten erfolgreichen Arbeitstag. Denkt daran, ich weiß nicht, ob es das noch gibt, in einigen Betrieben war es zumindest Tradition, am ersten Tag den Azubi mal richtig schön zu verarschen, zu pranken. Christoph Kaufmann hat ein paar Azubi-Streiche aus der Vergangenheit für euch gesammelt.
2: Der Klassiker unter den Azubi-Streichen ist, dass sie irgendein Werkzeug oder Arbeitsgerät beschaffen oder holen müssen, das es überhaupt nicht gibt. Ein Evergreen ist da zum Beispiel die Feierabendschablone oder der Böschungswinkel. Bei den Elektrikern kann es sein, dass der Azubi einen Eimer für den Spannungsabfall bringen muss. Im IT-Bereich muss er vielleicht am ersten Arbeitstag ein WLAN-Kabel besorgen oder einen neuen Spam-Filter, weil der alte verstopft ist. Meine drei persönlichen Favoriten kommen aber wieder aus dem Handwerk. Und zwar sind das der Eimer Zündfunken, aber die gelben, nicht die roten, eine Tube Ovidum-Paste und der Froschhaarpinsel.
0: Also Vorsicht für alle Azubis, Pranks am ersten Arbeitstag. Gerade eben hat uns Jürgen dazu eine Voicemail geschickt. Es gibt sie tatsächlich immer noch.
3: Also zu meiner Zeit, als ich meine Kochausbildung gemacht habe, gab es den Herdhobel, die Kümmelspaltmaschine oder man durfte gekochte Makaronis mit Spaghettis füllen. Und bei der Bundeswehr gibt es den Schlüssel für den Verfügungsraum, dass man den holen musste. Und von den Elektrikern kenne ich noch den Siemens Lufthaken.
0: Also aufgepasst, heute am allerersten Arbeitstag. Wir wünschen viel Spaß.

0: Einen schönen Dienstagmorgen. Wir sind für euch da, auch im September, und sagen euch, was es Neues gibt. Zahlreiche neue Läden, die jetzt im September aufmachen. Einen haben wir gestern zusammen mit euch getestet. Und zwar sowas wie ein virtueller Freizeitpark. Ein Freizeitpark, der eigentlich nur aus einem leeren Raum besteht. Aber darin trifft man sich mit einer VR-Brille und taucht dann ab in virtuelle Welten, spielt zusammen in der Gruppe, alle mit einer VR-Brille auf, das gleiche Game. Wir haben auserwählte Gong-Fans gestern eingeladen, das Ganze zu testen in Schweinfurt. Another World, der virtuelle Freizeitpark. Wie war's denn?
1: Wir haben Zombies geballert und am Anfang haben wir so einen, ich sag mal, Ego-Shooter irgendwie mit allen zusammengespielt, auf verschiedenen Ebenen, was ganz cool war und auch irgendwie verrückt. Und es ist echt eine coole Erfahrung gewesen.
2: Ich bin echt begeistert, wie realistisch das ist, vor allem das Aufzugfahren. Da hat man wirklich gemeint, man fährt hoch.
0: Guckt euch mal die Bilder, die Videos.

0: an, die wir bei Social Media, bei Dein Radio Gong, bei Instagram gepostet haben. Für einen Außenstehenden sieht es lustig aus, wie Leute mit einer VR-Brille irgendwie wild durch den leeren Raum rennen. Aber es war schon ein Erlebnis, Kadi.
1: Ja, einmal die VR-Brille aufgesetzt, sieht das schon sehr real aus, aber jetzt nicht so wie bei einem Videocall. Also man merkt schon, dass man in einem Videospiel ist. Aber überraschenderweise gewöhnt man sich echt schnell an die Brille und es ist wirklich witzig, wie sich das Gehirn eigentlich täuschen lässt. Wenn nämlich eine Box in der virtuellen Welt vor mir stand, habe ich auch versucht, in der echten Welt darüber zu steigen, einfach so aus Reflex, obwohl in der echten Welt einfach nichts außer einem leeren Raum um uns rum war. Und in einem Spiel ging es auch darum, Zombies abzuschießen. Das war am Anfang auch noch alles ganz entspannt, aber plötzlich sind die Zombies von den Dächern gesprungen und immer mehr geworden. Und als ich mich dann umgedreht habe, standen die teils direkt vor mir und da habe ich mich schon richtig, richtig doll erschreckt. Also es hat auf jeden Fall mega Spaß gemacht, aber wir waren danach auch echt alle gut durchgeschwitzt.
0: Another World in Schweinfurt. Ich glaube, der einzige Freizeitpark hier in Unterfranken, der so etwas anbietet. Ab Samstag für alle. Werden wir vielleicht noch ein paar Tickets verlosen, wenn ihr Lust habt. Ansonsten wird euch Chiara gleich durch den Vormittag begleiten mit noch ein paar mehr cooler Tipps für diesen Dienstag, den 1. September, an dem immer mehr die Sonne rauskommt. Scheint heute wesentlich schöner zu sein als gestern. Bis zu 24 Grad. Macht was draus. Bis morgen.

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0: letzten Mittwoch im Grenzgebiet zwischen Nepal und Tibet ganze Ortschaften zerstört. Laut Experten soll sie durch einen Gletscherabbruch ausgelöst worden sein. Wer gerade auf dem Weg zur Arbeit ist oder schon da ist und Outlook öffnet, könnte noch Probleme haben. In den letzten Stunden gab es bei Microsoft nämlich eine weltweite Störung, die den E-Mail-Verkehr des Internetriesen lahmgelegt hat. Einloggen, Mails verschicken oder empfangen, all das konnten Millionen Nutzer nicht. Schuld war ein Fehler in der Cloud-Infrastruktur. Mittlerweile laufen die Systeme aber wieder, auch wenn sich ein paar Sachen noch normalisieren müssen. E-Bikes boomen. Mittlerweile hat fast jeder Dritte in Deutschland ein Fahrrad mit Elektromotor, wie bei einer Umfrage für den Stromkonzern E.ON rausgekommen ist. Besonders viele E-Bike-Besitzerinnen und Besitzer gibt es in Niedersachsen. Da haben 4 von 10 Menschen so ein Fahrrad. Am unbeliebtesten sind E-Bikes dafür in Berlin. Bei der Umfrage ist auch rausgekommen, dass immer mehr junge Menschen ein E-Bike haben und dass viele Leute die Fahrräder für Strecken nehmen, die sie sonst mit dem Auto zurückgelegt hätten. Wie viele Last-Minute-Wechsel es in den wichtigsten europäischen Fußballligen wohl heute noch gibt? Immerhin ist Deadline-Day, das heißt, dass das Transferfenster schließt. Für die Bundesliga ist um 20 Uhr Schluss mit Wechseln. In der Premier League zum Beispiel schließt das Transferfenster erst um 24 Uhr unserer Zeit.
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2: Nicht nur Cyberkriminelle, auch Telefontrickbetrüger sind in der Region weiter aktiv. Am Wochenende wurde eine Seniorin in Giebelstadt um eine mittlere 5-stellige Summe gebracht. Ein angeblicher Arzt hatte sich bei ihr gemeldet und behauptet, die Tochter der Frau brauche dringend Geld für eine Behandlung. Polizei, aber auch beispielsweise die Uniklinik Würzburg haben schon mehrfach betont, dass weder Diagnosen von Angehörigen per Telefon mitgeteilt werden, erst recht wird kein Geld für Behandlungen oder Medizin gefordert. Auf der Bahnstrecke Würzburg-Aschaffenburg wird weiter gebaut. Die Arbeiten an verschiedenen Abschnitten starten in der Nacht zum Mittwoch und dauern bis Sonntag. Gebaut wird jeweils ab dem späten Abend bis in die Morgenstunden. Auf den jeweiligen Abschnitten sind dann Ersatzbusse im Einsatz. Fahrgäste sollten also im Vorfeld die Online-Fahrpläne checken, ob Ihr Regionalexpress oder Ihre Regionalbahn betroffen sind.
3: Danke Christoph Schmidt für die News um kurz nach 9. Die findet ihr wie immer auch nochmal zum Nachlesen auf radiogong.com oder für unterwegs in der Gong-App.
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3: Und auch wenn heute meteorologischer Herbstanfang ist, gönnt uns der Sommer noch so ein bisschen eine Verlängerung. Heute bekommen wir bis zu 25 Grad und das mit ganz, ganz viel Sonne und nur so ein paar harmlosen Wolken am Himmel.
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3: Und hallo an alle Autofahrer. Gute Nachricht für euch. Wir haben normalen Verkehr. Ihr kommt also ja recht gut durch. Aber Achtung, wir haben jede Menge Blitzer. Zum einen zwischen Kreuz Wertheim und Eichenfürst, Höhe der Autobahnbrücke. In Grumbühl in der Oberdöbacher Straße. In Albertshausen blitzen sie in der Hauptstraße. Achtung, beidseitig. Und in Würzburg stehen sie nach wie vor in der Mergentheimer Straße stadteinwärts. Gute Fahrt euch.
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3: Und ich wünsche euch einen wunderschönen Start in diesen Dienstag.

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1: Ich bin Helen Martin. Guten Morgen. Nach der Sturzflutkatastrophe im Himalaya steigt die Zahl der Todesopfer weiter an. Mittlerweile melden die Behörden mehr als 1000 Tote in Nepal und Tibet. Tausende Menschen werden immer noch vermisst, darunter laut der nepalesischen Tourismusbehörde auch mehrere Deutsche. Die Sturzflut hatte

0: Mit Nico Santos starten wir in den Dienstagvormittag hier beim Heimvorteil. Und da saß der Schock gerade erstmal tief in Unterbleichfeld. Gongerin Sandra hat uns nämlich eben ein Foto von der Jet-Tankstelle dort geschickt. Und wir mussten wirklich zweimal hinschauen. Auf der Anzeigetafel dort sieht man alle Sorten Benzin, also Super, Diesel und, für 9,99 Euro der Liter. Ist es ein Bild aus der Zukunft oder vielleicht doch nur ein Tippfehler? Wir hoffen natürlich Zweiteres und schauen damit lieber schnell wieder auf die schönen Dinge im Leben. Beispielsweise, was ihr an diesem wunderschönen Dienstag heute so erleben könnt.
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0: Ja, den Dienstag könnt ihr heute nutzen, um eure Konditionen ein bisschen aufzupimpen. Beispielsweise mit dem Vue Running Club, der Laufclub von Studis für Studis. Heute beispielsweise mit einem entspannten 6-Kilometer-Lauf und los geht's um 18.30 Uhr am Studentenhaus. Für alle, die gar nicht mehr aus dem Feiern rauskommen, ist heute aber auch nochmal einiges geboten. Zum einen geht ja die Weinparade in die nächste Runde. Hier könnt ihr euch einen Feierabend shoppen und einen Schmankerl dazu gönnen. Aber auch Eibelstadt gibt nochmal alles auf ihre Kirchweih. Die feiern heute nämlich Festausklang auf dem Marktplatz. Alle Kids in den Ferien kommen dann dagegen im Kino auf ihre Kosten. Im Cineworld in Dettelbach laufen aktuell nämlich einige Ferien-Specials, darunter zum Beispiel der Familienfilm Ted Stones und die Wunderlampe oder auch noch immer der Film Minions and Monsters.
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1: Ich bin Christoph Schmidt. Von Phishing bis Anlagebetrug, Cyberkriminelle haben in Unterfranken immer mehr Erfolg. Mehr als 7200 Straftaten wurden im vergangenen Jahr registriert. Das sind rund 15% mehr als im Vorjahr. Das zeigt sich auch bayernweit. Laut Innenministerium werden Cyberangriffe zunehmend komplexer. Experten warnen besonders vor KI-gestützten Betrugsmaschen mit täuschten echten Bildern und Stimmen. Während die Rhön vergleichsweise glimpflich davongekommen ist, hat Mainfranken einen Sommer der Extreme erlebt. In Kitzingen wurde mit 40,8 Grad ein neuer bayerischer Hitzerekord aufgestellt. Würzburg zählte bereits 38 Hitzetage und damit mehr als je zuvor. In Bad Kissingen waren es bislang 26 Hitzetage, deutlich weniger als im Rekordjahr 2003. Nach dem Traktorvorfall im Umfeld des Bad Kissinger Open Air laufen jetzt Ermittlungen gegen den 52-jährigen Landwirt. Rund 100 Menschen hatten sich auf einer Wiese des Mannes neben dem Festivalgelände versammelt, um dem Konzert von Vincent Weiss zuzuhören. Das ärgerte den 52-Jährigen. Als die Polizei aus Sicherheitsgründen die Wiese nicht räumen wollte, kam er wenig später mit seinem Traktor und fuhr auf die Besucher zu. Mehrere Menschen wurden leicht verletzt, als sie zur Seite sprangen. Der Führerschein des Landwirts wurde sichergestellt, gegen ihn wird ermittelt. In den sozialen Medien wird sein Verhalten kontrovers diskutiert. Die einen finden es unverantwortlich, andere zeigen Verständnis und meinen, die Leute hätten nicht einfach eine fremde Wiese besetzen dürfen. Nach der Sturzflutkatastrophe im Himalaya steigt die Zahl der Todesopfer weiter an. Mittlerweile melden die Behörden mehr als 1000 Tote in Nepal und Tibet. Tausende Menschen werden immer noch vermisst, darunter laut der nepalesischen Tourismusbehörde auch mehrere Deutsche.
2: Danke Christoph Schmidt für die News. Um kurz nach 9:30 findet ihr alles aber auch nochmal zum Nachlesen auf radiogong.com oder für unterwegs in der Gong-App.
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2: Und da zeigt sich der offizielle Herbstanfang von seiner sommerlichen Seite. Bis zu 25 Grad bekommen wir heute und das mit viel Sonnenschein und nur so ein paar harmlosen Wolken am Himmel.
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2: Und hallo an alle Autofahrer. Gute Nachrichten für euch, ihr kommt gut durch. Aber kleiner Reminder, wir haben ja seit gestern ein paar neue Straßensperrungen hier in der Region. Darunter die Startstraße zwischen Schweinfurt-Üchtelhausen und auch die B286 zwischen Schweinfurt und Dittelbrunn. Wegen Fahrbahnsanierung müsst ihr die aktuell umfahren. Ansonsten haben wir auch noch ein paar Blitzer, und zwar in Grumbühl in der Oberdürbacher Straße und in Würzburg in der Mergentheimer Straße. Da stehen sie stadteinwärts.
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2: Guten Morgen.

0: Michael Schulte begleitet uns in den Dienstagvormittag hier beim Heim aka Ferienvorteil. An der Stelle nämlich mal eine kleine Schweigesekunde. Heute in genau 2 Wochen ist einfach wieder Schulanfang. Autsch! Ja, für alle, die noch nicht genug erlebt haben in den Ferien oder die letzten Ferienwochen einfach noch mit ganz, ganz vielen Erlebnissen füllen wollen, haben wir heute wieder den Gong-Ferienvorteil für euch. Und mit dem Hashtag Ferienvorteil laden wir euch heute ins Tucker-Abenteuerland nach Gerolzhofen ein.
1: Auf über 3800 Quadratmetern gibt es jede Menge Abenteuer für euch zu entdecken. Ihr könnt euch beispielsweise durch 3 Ebenen Kletterlabyrinth hangeln, den riesigen Vulkan erklimmen, Rutschen runterdüsen oder, für wen es ein bisschen schneller sein darf, auf der Go-Kart-Bahn Gas geben. Ihr könnt aber auch selbst zum Ninja werden und den Ninja-Parcours bezwingen oder ihr springt auf den Trampolinen um die Wette. Und falls eine kleine Abkühlung nötig ist, keine Sorge, im Outdoor-Bereich warten ein Wasserspielplatz und auch eine Wasserrutsche auf die kleinen Wasserratten unter euch.
0: Also jede Menge kleine Abenteuer warten da auf euch und unsere heutige Schätzfrage lautet: Wie lang ist die längste Rutsche im Tucker-Abenteuerland? Schickt uns eure Schätzung mit dem Hashtag Ferienvorteil und mit etwas Glück schicken wir euch ins Tucker-Abenteuerland hier bei eurem Heim aka Ferienvorteil.

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1: Ich bin Helen Martin.
2: Ob für Hausaufgaben, Referate oder zur Nachbearbeitung von Unterrichtsstoff. Fast alle älteren Schülerinnen und Schüler nutzen KI, viele von ihnen sogar täglich. Das ist bei einer Umfrage für Vodafone rausgekommen. Uli Reitinger hat die Details.
3: Wenn es zum Beispiel um die Recherche für Referate oder Hausarbeiten geht, sagen nur 2% nie, auf KI-Support zurückzugreifen. Für die eigentliche Erstellung der Hausaufgaben nutzen fast 70% täglich oder mehrmals in einer Woche künstliche Intelligenz. Und daher sagen die Macher in ihrer Bilanz auch, Technologie sollte das Denken unterstützen, nicht ersetzen.
2: Eine Zusammenarbeit zwischen der Union und der Linken, das hat Bundeskanzler Merz mit Blick auf die Landtagswahl in Sachsen-Anhalt ausgeschlossen. Die Unterschiede zwischen der Linkspartei und der Union seien zu fundamental, so Merz in der Mitteldeutschen Zeitung. Dasselbe gelte für die AfD. Die könnte bei der Wahl am Sonntag erstmals die absolute Mehrheit holen und den Ministerpräsidenten stellen. Die AfD in Sachsen-Anhalt gilt als gesichert rechtsextremistisch. Die Pflegeversicherung steckt in einer finanziellen Krise. Gestern hatte der

0: Spitzenverband der gesetzlichen Krankenkassen Alarm geschlagen. Der Sozialverband VdK beruhigt jetzt Betroffene. Pflegekassen könnten nicht insolvent gehen, hat Verbandspräsidentin Bentele dem Redaktionsnetzwerk Deutschland gesagt. Sie hat aber auch betont, der Fonds, der für Ausgleichszahlungen da ist, werde langsam leer. Knapp 30 Jahre ist der Mord am US-Rapper Tupac her. Jetzt ist der frühere Ganganführer Duane Davis schuldig gesprochen worden. Für die Geschworenen im Prozess in Las Vegas war klar, dass der 63-Jährige der Drahtzieher hinter dem Mord war. Sein Neffe soll geschossen haben. Der damals 25-jährige Tupac war am 7. September 1996 in einem Auto in Las Vegas angeschossen worden und später gestorben.
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2: Mehr junge Menschen haben sich in Unterfranken wieder für eine Ausbildung entschieden. Sowohl die Industrie- und Handelskammer als auch die Handwerkskammer sprechen von einem leichten Plus gegenüber dem Vorjahr. Besonders gefragt sind weiterhin kaufmännische Berufe. Im Handwerk stehen Kfz-Mechatroniker, Elektroniker sowie Anlagenmechaniker für Sanitär-, Heizungs- und Klimatechnik hoch im Kurs. Insgesamt zeigt sich auch die Tendenz, sich für einen Ausbildungsberuf zu entscheiden, der nicht in direkter Konkurrenz zur KI steht. Heute ist ja Herbstbeginn, auch die Sommerferien sind in 2 Wochen zu Ende. Für die Freibäder in der Region heißt das, langsam endet die Saison. So öffnet das Freibad in Volkach am Freitag zum letzten Mal für dieses Jahr, das Geomaris in Gerolzhofen am Sonntag. Mitte September, wenn auch wieder Schule ist, schließen dann die meisten Freibäder, unter anderem das Dalle in Würzburg oder das Silvaner in Schweinfurt. Zum Saisonabschluss dürfen vielerorts in den Bädern die Hunde nochmal ins Becken.
3: Danke Christoph Schmidt für die News um kurz nach 10. 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
3: Ja, auch wenn heute der meteorologische Herbstanfang ist, zeigt sich der doch von seiner sommerlichen Seite. Bis zu 25 Grad bekommen wir heute und das mit ganz, ganz viel Sonnenschein und so nur so ein paar harmlosen Wolken am Himmel heute.
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3: Und hallo an alle Autofahrer. Für euch heißt aktuell Vorsicht auf der A70 Schweinfurt-Werneck Richtung Bamberg. Zwischen Knetzgau und Eltmann gibt es eine Gefahr durch Gegenstände auf der Fahrbahn. Da also am besten Fuß vom Gas. Solltet ihr sowieso tun, denn wir haben auch noch ein paar Blitze in der Region. Zum einen in Altfeldhöhe der Autobahnbrücke, in Grumbühl in der Oberdöberer Straße und auch nochmal in Albertshausen auf der Hauptstraße. Da blitzen sie beidseitig. Gute Fahrt euch!
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3: Hallöchen.

0: Katzei mit Animal hier beim Heimvorteil und damit willkommen im September, dem offiziell alkoholfreien Monat. Naja, zumindest am Bahnhof. Die Bahn will ja im September alle Bahnhöfe zu alkoholfreien Zonen machen, wo Alkoholtrinken in der Öffentlichkeit dann eben verboten ist. Und nicht nur das ist tatsächlich neu im neuen Monat. Seit heute gibt es nämlich auch wieder Hoffnung für alle, die von Diät zu Diät springen. Ab heute gibt es nämlich die von vielen lang erwartete Abnehmpille und das auch in den Apotheken hier in der Region. Die Tablette verspricht nämlich bei regelmäßiger Einnahme einen Gewichtsverlust von bis zu 16%, indem sie eben das Hungergefühl bekämpft. Also man hat einfach schneller ein Völlegefühl. Das Ganze hat aber tatsächlich auch einen richtig stolzen Preis, denn je nach Dosierung kostet das Ganze, jetzt bitte festhalten, bis zu 270 € pro Monat und die werden eben nicht von der Krankenkasse übernommen und müssen auch vom Arzt verschrieben werden. Denn sie hat eben auch ordentliche Nebenwirkungen wie Übelkeit, Verstopfung, Bauchschmerzen und Erbrechen. Verschreiben kann sich die Abnehmpille tatsächlich jeder ab einem Body Mass Index von 30. Also Beispiel, wenn man zum Beispiel 1,70 groß ist und dabei 87 Kilo wiegt. Und davon gibt es bei uns tatsächlich mehr als gedacht, Läusel.
1: Bei uns in der Region sind die Spitzenreiter die Landkreise Haßberge und Bad Kissingen. Über 14% der Einwohner sind dort adipös. Knapp dahinter liegt Rhön-Grabfeld mit 13,5%. Stadt und Landkreis Schweinfurt kommen auf knapp 13% und in Kitzingen sind es bisschen mehr als 11. Damit liegen alle diese Regionen über dem bundesweiten Durchschnitt von 10,5%. Der Landkreis Main-Spessart, der liegt ganz knapp unter diesem Durchschnitt. Und die wenigsten adipösen Menschen, die leben übrigens in Stadt und Landkreis Würzburg. Mit knapp unter 9% liegen die Würzburger somit deutlich unter dem Durchschnitt.
0: Ja, die Abnehmpille gibt es jetzt auch in den Apotheken hier in der Region. Experten waren aber tatsächlich vor zu viel Euphorie, denn laut ihnen ist die Abnehmpille auch kein Selbstläufer. Für den nachhaltigen Gewichtsverlust bleiben nämlich eine ausgewogene Ernährung, mehr Bewegung und natürlich auch eine dauerhafte Veränderung des Lebensstils entscheidend. Alles andere wäre ja irgendwie aber auch zu schön gewesen, um wahr zu sein, oder?

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1: Die Wasserschutzpolizei hat am Wochenende auf dem Main bei Würzburg zahlreiche Verstöße festgestellt. Bei Kontrollen von rund 70 Booten und Schiffen erwischten die Beamten

0: unter anderem zwei alkoholisierte Kapitäne. Ein Grillbootfahrer hatte rund 0,8 Promille, ein Schiffskapitän sogar etwas mehr als 1 Promille. Beide durften nicht weiterfahren. Außerdem wurden mehrere Jetski-Fahrer beanstandet, die außerhalb der erlaubten Bereiche unterwegs waren. Ob für Hausaufgaben, Referate oder zur Nachbearbeitung von Unterrichtsstoff, fast alle älteren Schülerinnen und Schüler nutzen KI, viele von ihnen sagen sogar täglich. Das ist bei einer Umfrage für Vodafone rausgekommen. Wenn es zum Beispiel um die Recherche für Referate oder Hausarbeiten geht, sagen nur 2%, nie auf KI-Support zurückzugreifen.
1: Danke, Christoph Schmidt. Und damit noch der Blick aufs Wetter. Und da heißt es heute Sonne tanken. Wir bekommen heute nämlich trotz Herbstanfang sommerliche Temperaturen von bis zu 25 Grad und das mit ganz, ganz viel Sonnenschein. Und auch noch einen Blick auf die Straßen werfen wir. Da kleine Reminder, wir haben ja seit gestern neue Straßensperrungen. Zum einen in der Startstraße zwischen Schweinfurt-Üchtelhausen und auch auf der B286 zwischen Schweinfurt und Dittelbrunn, die also am besten umfahren. Ansonsten haben wir auch einen neuen Blitzer und zwar am Heuchelhof in der Kopenhagener Straße. Achtung, 30er-Zone. Gute Fahrt euch!
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1: Hallöchen!

Mitch Busi geht eigentlich schon im Feierabend an diesem Dienstagvormittag hier beim Heimvorteil. Und das, obwohl hier in der Region fleißig geschafft wird. Vor allem in den Weinbergen. Hier wird seit heute Morgen um 5 Uhr nämlich schon fleißig gearbeitet. Die ersten der 3400 Winzer in Unterfranken haben nämlich schon mit der Weinlese begonnen. Und da gibt es wirklich viel zu tun. 54 Millionen Boxbeutelweine soll es nämlich auch in diesem Jahr werden. Und dafür werden übrigens auch noch Erntehelfer gesucht. Zum Beispiel in Tüngersheim oder Kitzingen. Ich selbst habe das tatsächlich auch schon mal gemacht, und zwar letztes Jahr. Und ich muss sagen, das war gar nicht so anstrengend, wie ich mir das am Anfang vorgestellt habe. Ne? Denn am Anfang kann man noch so ganz entspannt die Weintrauben auf so einer angenehmen Höhe abzwicken. Irgendwann wird es dann aber natürlich doch eher so ein Gesuche und ehrlich gesagt auch ein Gefriemel, weil dann auch nicht mehr so viele Weintrauben am Rebstock hängen. Aber es war auf jeden Fall eine Erfahrung wert und überraschend war auf jeden Fall, wen man da so alles bei der Weinlese trifft. Zur Weinlese melden sich nämlich nicht nur Studenten, wie viele wahrscheinlich jetzt vermuten werden. Nee, ich habe auch Ärzte und Architekten getroffen, weil, Zitat, es einfach mal gut tut, was anderes zu machen, und den Kopf auszuschalten. Weinlese hätte dabei nämlich was Meditatives. Warum also nicht mal sich als Erntehelfer was dazu verdienen? Also wer es mal ausprobieren möchte, aktuell werden beispielsweise noch Aushilfen gesucht beim Weingut Geiger und Söhne in Tüngersheim oder auch das Weingut Augustin in Kitzingen sucht noch. Ich empfehle es auf jeden Fall weiter.

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3: Ich bin Stefan Schöns. Hinter dem mutmaßlich geplanten und fehlgeschlagenen Sprengstoffanschlag am Flughafen Leipzig-Halle soll ein russischer Geheimdienst stecken. Das schreibt die Bild-Zeitung unter Berufung auf Sicherheitskreise. Heute soll die Öffentlichkeit über den Drohnenfund Anfang August informiert werden. In dem Bericht heißt es, es werde bereits auf EU-Ebene über weitere Sanktionen gegen Russland gesprochen. Wenn man in die Länderparlamente schaut, dann ist der Anteil von Frauen und Männern alles andere als ausgewogen. Zahlen des Statistischen Bundesamtes zeigen, im Schnitt sind rund 33% der Abgeordneten Frauen. Das ist kaum mehr als 2008. In Hamburg sind immerhin fast die Hälfte der Abgeordneten Frauen. Schlusslicht sind Bayern und Sachsen. Da machen Frauen ein Viertel der Abgeordneten aus. Seit Freitag hat Norwegen mit Håkon dem 8. einen neuen König. Heute legt er vor dem Parlament in Oslo seinen Eid auf die Verfassung ab. Eine große, prunkvolle Krönung wie in England gibt's in Norwegen aber nicht. Håkons Vater, König Harald, war am Freitag im Alter von 89 Jahren gestorben. Die Öffentlichkeit kann ab dem Nachmittag in der königlichen Schlosskapelle am geschlossenen Sarg Abschied von ihm nehmen. Für Fahrgäste und Beschäftigte sollen Bahnhöfe sicherer werden und deshalb weitet die Deutsche Bahn das Alkoholverbot dort ab heute weiter aus. Das gab es bisher schon an 30 Bahnhöfen, 4 sind jetzt dazugekommen, zum Beispiel der Berliner Hauptbahnhof. Konkret heißt das, Alkoholtrinken ist sowohl im Bahnhofsgebäude als auch an den Gleisen verboten. Bis Mitte Oktober soll das Verbot an allen Bahnhöfen gelten. Wie viele Last-Minute-Wechsel es in den wichtigsten europäischen Fußballligen wohl heute noch gibt. Immerhin ist Deadline Day, das heißt, dass das Transferfenster schließt. Für die Bundesliga ist um 20 Uhr Schluss mit Wechseln. In der Premier League

0: Zum Beispiel schließt das Transferfenster erst um 24 Uhr unserer Zeit.
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2: Nicht nur Cyberkriminelle, auch Telefontrickbetrüger sind in der Region weiter aktiv. Am Wochenende wurde eine Seniorin in Giebelstadt um eine mittlere fünfstellige Summe gebracht. Ein angeblicher Arzt hatte sich bei ihr gemeldet und behauptet, die Tochter der Frau brauche dringend Geld für eine Behandlung. Polizei, aber auch beispielsweise die Uniklinik Würzburg haben schon mehrfach betont, dass weder Diagnosen von Angehörigen per Telefon mitgeteilt werden, erst recht wird kein Geld für Behandlungen oder Medizin gefordert. Auf der Bahnstrecke Würzburg-Aschaffenburg wird weiter gebaut. Die Arbeiten an verschiedenen Abschnitten starten in der Nacht zum Mittwoch und dauern bis Sonntag. Gebaut wird jeweils ab dem späten Abend bis in die Morgenstunden. Auf den jeweiligen Abschnitten sind dann Ersatzbusse im Einsatz. Fahrgäste sollten also im Vorfeld die Online-Fahrpläne checken, ob ihr Regionalexpress oder ihre Regionalbahn betroffen sind.
3: Danke Christoph Schmidt für die News um kurz nach 11. 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
3: Und es zeigt sich heute recht sommerlich, auch wenn heute offizieller Herbstanfang ist. Wir bekommen heute nämlich bis zu 25 Grad und das mit ordentlich viel Sonne und nur so ein paar harmlosen Wolken am Himmel.
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3: Und hallo an alle Autofahrer. Gute Nachrichten für euch. Ihr kommt aktuell gut durch, aber wir haben ein paar neue Blitzer für euch. Und zwar in Bad Kissingen am Ostring, dann auch nochmal in Randersacker Höhe des Feuerwehrhauses und in Würzburg in der Grumbühlstraße. Da blitzen sie Höhe der Brauchbar. Gute Fahrt euch.
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3: Hallihallo.

0: Wir feiern den Dienstag mit What If an diesem Dienstag hier beim Heimvorteil, den 1. September. Ja, und damit auch willkommen im September, in dem sich die Würzburger auf einen neuen Lieferdienst für Lebensmittel freuen dürfen. Flink verspricht da nämlich, ab dem 9. September innerhalb von 30 Minuten zu liefern. Und dafür haben sie voll aufgefahren mit einem eigenen Lager mit frischen Produkten wie Obst und Gemüse, aber auch Kühl- und Tiefkühlwaren, Drogerieartikel und Haushaltswaren könnt ihr bestellen. Und diese Bestellungen werden dann mit dem E-Bike ausgeliefert. In Großstädten wie Berlin gibt es ja schon viele dieser Lieferdienste. Hier bei uns hatte zuletzt der Edeka-Markt Trabold seinen Lieferdienst, hat den ja aber auch vor 3 Jahren wieder eingestellt. Flink will jetzt eben ab dem 9. September rund 4000 Lebensmittel über die App ganz bequem innerhalb von 30 Minuten nach Hause liefern. Und wer weiß, dass er vielleicht dann auch bald im Rest der Region, wenn sich das Ganze eben durchsetzt. Aber auch sonst gibt's wirklich einiges Neues im neuen Monat September zu entdecken, Läusel.
1: Im September gibt's Zuwachs direkt an der Residenz im ehemaligen B. Neumann. Da konntet ihr ja schon im neuen Bundschuh-Biergarten den Sommer genießen. Jetzt eröffnet auch der Innenbereich, wo ab Mitte September ein Frühstücksbuffet und fränkische Schlemmereien auf euch warten. Das ehemalige Casa del Gusto in der Herzogenstraße bekommt 9 Mitbewohner. Hier entsteht nämlich die neue Aperitivo-Bar Pico, das Drinks wie im Urlaub servieren will. Alle Paddelmäuse bekommen diesen Monat auch noch einen neuen Place to be, und zwar den Paddle Place in Kist, und das sogar mit einem deutschlandweiten Alleinstellungsmerkmal. Hier könnt ihr nämlich auch noch bei Wind

0: Wetter draußen spielen. Es gibt nämlich gleich 2 überdachte Paddleplätze und einen Paddlecourt mit Panoramadach.
1: Also jede Menge Neues zu erleben und zu entdecken im neuen Monat September. Und wir halten euch natürlich auf dem Laufenden hier bei eurem Heim- und Erlebnisvorteil.

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1: Ich bin Christoph Schmidt. Gemeinsam wollen 5 bayerische Städte ihre Galeria Kaufhof-Filialen retten, darunter Würzburg. In allen 5 Orten hatte Kaufhof angekündigt, eine Schließung der Häuser zu prüfen. Mitte September wird es nun ein gemeinsames Gespräch im bayerischen Wirtschaftsministerium geben. Ziel der Städte ist eine große und möglichst nachhaltige Lösung. Alle Häuser seien seit Jahren Bestandteil der Innenstädte. Eine Schließung sei daher keine rein unternehmerische Entscheidung, sondern hätte auch Folgen für die wirtschaftliche Stabilität und die Entwicklung im Umfeld. Hinter dem mutmaßlich geplanten und fehlgeschlagenen Sprengstoffanschlag am Flughafen Leipzig-Halle soll ein russischer Geheimdienst stecken. Das schreibt die Bild-Zeitung unter Berufung auf Sicherheitskreise. Heute soll die Öffentlichkeit über den Drohnenfund Anfang August informiert werden. In dem Bericht heißt es, es werde bereits auf EU-Ebene über weitere Sanktionen gegen Russland gesprochen.
2: Danke, Christoph Schmidt. Und damit der Blick aufs Wetter, wo wir aktuell schon 20 Grad haben und trotz offiziellen Herbstanfang heute auch sommerliche Temperaturen von bis zu 25 Grad mit viel Sonne im Laufe des Tages. Und auch auf die Straßen schauen wir mal ganz kurz, wo es da gut für euch aussieht. Aber Achtung, wir haben ein paar neue Blitzer. Zum einen in Bad Kissingen am Ostring, aber auch in Randersacker, Höhe des Feuerwehrhauses, blitzen sie. Und in Würzburg in der Krombühlstraße, Höhe der Brauchbar.
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sweet an diesem Dienstag hier beim Heimvorteil, an dem wir euch auch heute wieder sagen, was abgeht in eurer Heimat oder auch, wie ihr euch Briefporto sparen könnt. Denn ja, die Flaschenpost wird tatsächlich auch noch im Jahr 2026 benutzt. Die Würzburger Feuerwehr hat nämlich beim Übungstauchen eine Flaschenpost aus dem Main gefischt. Leider ohne Absender und auch ohne Datum. Dafür aber mit einem Bild, das wirklich zuckersüß ist. Die Botschaft darauf nämlich: Ich wünsche euch ein Leben so bunt wie das Regenbogentier und so schön wie der Regenbogen. Und daneben eben auch ein Riesenbild von einem schönen Regenbogen. Danke auf jeden Fall für den Gruß, von wem und woher er auch immer stammt. Aber eins beweist er auf jeden Fall: Flaschenpost funktioniert noch immer. Und bei so einer süßen Botschaft zaubert sie uns auch noch ein Lächeln ins Gesicht.

0: mit diesem Song verabschiede ich mich heute von euch. Mein Name ist Chiara Köhnlein und ihr wart wie immer the cherry on top für mich. Und jetzt ganz viel Spaß mit Kollege Tobi Grimm.
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1: Ich bin Stefan Schöns. Rund 21 Millionen Menschen in Deutschland sind schlecht oder gar nicht an den öffentlichen Nahverkehr angebunden. Das teilte die Denkfabrik Agora Verkehrswende mit. Betroffen sind vor allem ländliche Regionen, etwa Niedersachsen, Mecklenburg-Vorpommern und Sachsen-Anhalt. Die Menschen dort sind aufs Auto angewiesen. Rund 30 Millionen Menschen sind dagegen gut versorgt, meist in und um Großstädte. Das Deutschlandticket könnte im nächsten Jahr fast 67 Euro pro Monat kosten. Das geht aus Berechnungen hervor, unter anderem von der Deutschen Umwelthilfe. Die Preissteigerung von etwa 4 Euro kommt zustande, weil Löhne und Betriebskosten der Bahn steigen, heißt es. Bisher haben die Verkehrsminister den Preis fürs Deutschlandticket festgelegt. Ab 2027 übernimmt ein automatisches Berechnungsverfahren. Die Bundesregierung geht davon aus, dass Russland hinter dem Drohnenvorfall vom Flughafen Leipzig-Halle steckt. Das berichtet die Bild, die sich auf Informationen aus Sicherheitskreisen beruft. Bislang hat sich die Bundesregierung mit Aussagen zu den Verantwortlichen zurückgehalten. Kanzler Merz kündigte vor wenigen Tagen eine Reaktion an, abgestimmt mit EU- und NATO-Partnern. Abnehmspritzen wie Ozempic gibt es bei uns in Deutschland schon länger. Ab heute bieten Apotheken das Medikament als Pille an. Claudia Wächter hat Einzelheiten.
2: Manche Apotheken rechnen offenbar schon mit einem wahren Ansturm auf die Abnehmpille. Die gibt's allerdings nur auf Rezept. Man muss sie täglich nehmen und aus eigener Tasche zahlen. Aber sie habe vergleichbare Effekte wie die Spritze, sagen Fachleute. Allerdings betonen sie, die Pille ist kein Lifestyle-Produkt. Und sie warnen auch vor unseriösen Online-Anbietern oder auch Online-Ärzten.
1: Finanzämter sollen künftig verständlicher schreiben. Bund und Länder haben auf Initiative von Nordrhein-Westfalen 730 Textbausteine aus der Korrespondenz mit Bürgern in einfache Sprache umformulieren lassen. Die Verbesserungen sollen jetzt bundesweit eingesetzt werden. Das hat ein Sprecher des NRW-Finanzministeriums mitgeteilt.
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3: Mehr junge Menschen haben sich

0: in Unterfranken wieder für eine Ausbildung entschieden. Sowohl die Industrie- und Handelskammer als auch die Handwerkskammer sprechen von einem leichten Plus gegenüber dem Vorjahr. Besonders gefragt sind weiterhin kaufmännische Berufe. Im Handwerk stehen Kfz-Mechatroniker, Elektroniker sowie Anlagenmechaniker für Sanitär-, Heizungs- und Klimatechnik hoch im Kurs. Insgesamt zeigt sich auch die Tendenz, sich für einen Ausbildungsberuf zu entscheiden, der nicht in direkter Konkurrenz zur KI steht. Heute ist ja Herbstbeginn, auch die Sommerferien sind in 2 Wochen zu Ende. Für die Freibäder in der Region heißt das, langsam endet die Saison. So öffnet das Freibad in Volkach am Freitag zum letzten Mal für dieses Jahr, das Geomaris in Gerolzhofen am Sonntag. Mitte September, wenn auch wieder Schule ist, schließen dann die meisten Freibäder, unter anderem das Dalle in Würzburg oder das Silvaner in Schweinfurt. Zum Saisonabschluss dürfen vielerorts in den Bädern die Hunde nochmal ins Becken.
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1: Beim Blick heute aufs Wetter. Ei, schön, das hat sich hier, na? Das hat sich hier gerade eben alles aufgehängt. Also ich kann euch zumindest schon mal sagen, vom Wetter her momentan bestes Sommerwetter. Dazwischen mal ein paar Wolken, die Temperaturen so um die 20 Grad, 21 Grad hier in der Würzburger City, aber auch in der Schweinfurter Innenstadt. 25 können es heute noch werden, neben lockeren Wolken häufig Sonne auch am Nachmittag. In der Nacht dann leicht bewölkt oder klar 12 bis 9 Grad. Morgen vermehrt Wolken. Das Schauerrisiko bleibt aber gering. Von Donnerstag bis ins Wochenende oft recht sonnig. Samstag ziehen dann einzelne Schauer durch. Die Temperaturen ändern sich zunächst wenig, steigen ab Freitag aber an.
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1: So, jetzt geht hier auch endlich alles wieder. Kann euch zumindest schon mal sagen, dass wir keine größeren Verkehrsstörungen haben. Aber Blitzer, Randersackerhöhe, Feuerwehrhaus, außerdem Würzburg-Grombühlstraße am Brauchbar Richtung Bahnhof. In dem Bereich langsam. Wenn ihr noch was seht, 0800 30 80 900. Wir geben es gern weiter. Ansonsten gute Fahrt.
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1: Servus.

Kimo Schaums und Rice Low heute am 1. September 2026. Heute ist, und da werden viele sicherlich feiern, der Welttag der Primaten. Geh auf das Thema nicht weiter rein. Tag der Wörter, auf die sich nichts reimt. Oh, das ist spannend. Da überlege ich jetzt mal, welche Wörter mir da einfallen. Heute ist aber auch der Welttag der Kuh. Kühe sind tolle Tiere, wie ich finde. Heute eben der Welttag der Kuh. Auch den kann man natürlich feiern, wenn euch das irgendwie nahe liegt. Ach, es gibt so viel heute noch zu feiern. Der bundesweite Tag des Zebrastreifens ist heute in Deutschland auch schön. Und das ist ja jetzt vielleicht was, vielleicht sollten wir das tatsächlich öfter mal wieder machen. Mal so runterkommen, einfach mal wieder die Zeit nutzen, uns hinsetzen. Heute ist Welttag des Briefeschreibens. Ja, ich müsste mich da tatsächlich sehr konzentrieren, also natürlich, wenn dann handschriftliche Briefe natürlich, ne, ist klar. Und das wird dann schwierig, weil ich kann ja teilweise meine eigene Schrift selbst nicht lesen. Deswegen, aber gut. Vielleicht habt ihr ja Bock drauf, dann viel Spaß dabei. Hier ist Homewrecker.

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1: Mit Schari Golla. 5 Städte, ein gemeinsames Ziel. Die Galeria Warenhäuser sollen bleiben. Auch Würzburg beteiligt sich an einer gemeinsamen Initiative. Hintergrund sind Überlegungen von Galeria, mehrere Standorte wegen hoher Mieten aufzugeben. Mitte September soll es deshalb ein Gespräch im Wirtschaftsministerium geben. Die Städte wollen tragfähige Zukunftskonzepte entwickeln und die Standorte langfristig sichern. Das Ministerium soll also helfen, die Interessen der Städte zu bündeln. Es gehe ja auch um zahlreiche Arbeitsplätze. Für Sonnenanbeter und Freischwimmer läuft die Zeit langsam ab. Nach einem erfolgreichen Sommer gehen die Freibäder in der Region nach und nach in die Winterpause. Den Anfang machen das Freibad in Volkach am Freitag und das Geomaris in Gerolzhofen am Sonntag. Mitte September schließen sich dann auch andere Freibäder, darunter Würzburg, Kitzingen und Schweinfurt an. Zum Saisonabschluss gibt es traditionell wieder Hundebadetage, etwa im Silvaner und im Daller. Heute Abend wollen die Würzburger Kickers den Sprung ins Viertelfinale des bayerischen Toto-Pokals schaffen. Dazu müssen sie beim Bayernligist Neudrossenfeld gewinnen. Mit dem FC Schweinfurt 05 und dem TSV Aubstadt stehen bereits 2 weitere unterfränkische Teams im Viertelfinale. Das Spiel der Kickers war verschoben worden, weil die Rothosen letzte Woche noch im DFB-Pokal gegen Bundesligisten Köln gespielt haben. Seit Freitag hat Norwegen mit Håkon dem 8. einen neuen König. Heute legt er vor dem Parlament in Oslo seinen Eid auf die Verfassung ab. Eine große, prunkvolle Krönung wie in England gibt's in Norwegen nicht. Håkons Vater, König Harald, war am Freitag im Alter von 89 Jahren gestorben. Die Öffentlichkeit kann ab dem Nachmittag in der königlichen Schlosskapelle am geschlossenen Sarg Abschied von ihm nehmen.
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2: Sonniges Wetter jetzt heute im Lauf des Nachmittages mit ein paar Wölkchen dazwischen. Die werden auch erstmal zahlreicher. Zum Abend hin lösen sie sich aber auch wieder auf. 25 Grad in der Spitze, in der Nacht leicht bewölkt oder klar bei 12 bis 9 Grad. Morgen sind vermehrt Wolkenfelder unterwegs, aber das Schauerrisiko bleibt gering. Donnerstag bis ins Wochenende oft recht sonniges Wetter. Am Samstag ziehen anfangs einzelne Schauer durch. Die Temperaturen ändern sich zunächst wenig, steigen ab Freitag aber an.
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2: Aktuell für euch keine größeren Verkehrsstörungen. Blitze haben wir Gerbrunn am Happach an der Bushaltestelle, Randersackerhöhe Feuerwehrhaus und Würzburg-Grombühlstraße Höhe Brauchbar wird geblitzt. Wo ihr steckt, gute Fahrt.
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Ollie Humberstone. To love somebody. Heute an einem ganz besonderen Tag, am Tag der Wörter, auf die sich nichts reimt. Und ich habe jetzt tatsächlich mal natürlich das Netz bemüht. Keine KI an der Stelle. Und habe mal jetzt ein paar Wörter raus, wo ich wirklich jetzt echt schon knobel, aber ich habe da auch wirklich keine Lösung gefunden. Also ich habe jetzt hier ein paar Wörter, auf die sich nichts reimt. Wenn ihr anderer Meinung seid, dann sagt mir das gerne. Schreibt mir eine WhatsApp, wie auch immer. Sag's aber gleich dazu, irgendwelche Eigenwörter oder so gelten nicht. Es sollten dann schon Wörter sein, die auch so ganz im Duden nachschlagbar wären. Ja, also beispielsweise Wörter, auf die sich nichts reimt. Mensch, Mönch, Pfirsich, Orgel, 12, Amsel, Musik, Falsch, Echo, Fenchel, Kiosk, Honig, Stöpsel, Rüpel, Vesper, Onkel, Ramsch, Gemälde, Gehölz, Gefühl und ein Klassiker, so einen richtigen Brecher habe ich am Schluss noch, da habe ich auch lange überlegt, auch nichts gefunden. Borscht. Ich weiß aber auch nicht, was ich darauf überhaupt reimen soll, ganz schwierig. Der Tag der Wörter, auf die sich nichts reimt. Sensationell.

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0: Bernd Schulz. Sprit oder Strom? Wie sind die deutschen Politiker in Bund und Ländern unterwegs? Die Deutsche Umwelthilfe hat die Dienstwagenflotten der Ministerien gecheckt mit einem eindeutigen Ergebnis. Claudia Wächter berichtet.
1: Nur 90 von knapp 250 Dienstwagen sind E-Autos. Und das sei ein desaströses Signal für die deutsche Klimapolitik, sagt die Umwelthilfe. Immerhin sauber unterwegs ist der Bundesumweltminister. Auf Länderebene ist der Ministerpräsident aus Baden-Württemberg top. Und Kanzler Merz fällt komplett aus der Wertung, weil er eine schwere Limousine mit Panzerung fährt.
0: Eine gute Anbindung an den öffentlichen Nahverkehr würde die Verkehrswende vermutlich sehr voranbringen. Allerdings hapert es hier noch häufig. Die Denkfabrik Agora teilte mit, 21 Millionen Menschen in Deutschland sind schlecht oder gar nicht gut angebunden. Betroffen sind vor allem ländliche Regionen. Als gute Anbindung gilt eine etwa 250 Meter vom Wohnort entfernte Haltestelle, an der werktags alle halbe Stunde ein Bus abfährt. Bundesfinanzminister Klingbeil will Steuerzahler ab 2028 um rund 10 Milliarden Euro entlasten. Das geht aus einem Gesetzentwurf hervor, der der Rheinischen Post vorliegt. Das Kindergeld soll auf 272 Euro steigen. Auch der Arbeitnehmerpauschbetrag wird angehoben. Gegenfinanziert wird das über eine frühere Reichensteuer und eine neue Superreichensteuer von 47% für Einkommen ab 280.000 Euro. Fast eine Woche nach der Sturzflut im Himalaya hat die Zahl der Toten eine erschütternde Marke überschritten. Die Polizei meldete allein in Nepal mehr als 1.000 Tote. Vermisst werden noch über 5.000 Menschen. In der Industriehalle der Welt, China, haben Solaranlagen erstmals Kohle als größte Stromquelle abgelöst. Das teilte die Energiebehörde des Landes mit. China treibt den Ausbau von Stromgewinnung aus Sonnenenergie seit Jahren voran. Dennoch zählt China weiterhin zu den größten Erzeugern des Treibhausgases Kohlenstoffdioxid, was auch an der Kohleproduktion liegt.
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3: Cyberkriminalität wird auch in Unterfranken immer häufiger. Im vergangenen Jahr wurden in der Region mehr als 7.200 Fälle registriert. Das sind gut 15% mehr als 2024. Drei Viertel davon waren Betrugsdelikte. Nach dem neuen Cybersicherheitsbericht des Freistaats werden die Angriffe zudem immer professioneller. Eine wichtige Rolle spielt dabei auch künstliche Intelligenz, etwa beim Fälschen von Stimmen oder Bildern. Während die Rhön vergleichsweise glimpflich davongekommen ist, hat Mainfranken einen Sommer der Extreme erlebt. In Kitzingen wurde mit 40,8 Grad ein neuer bayerischer Hitzerekord aufgestellt. Würzburg zählte bereits 38 Hitzetage und damit mehr als jemals zuvor. In Bad Kissingen waren es bislang 26 Hitzetage und damit deutlich weniger als im Rekordjahr 2003. Insgesamt war der Sommer laut Deutschem Wetterdienst einer der heißesten seit Beginn der Messungen.

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0: Heute Quellwolken, Sonne dazwischen, Temperatur aktuell 21 Grad. 25 kann es heute in der Spitze oder können es heute in der Spitze noch werden. In der Nacht dann leicht bewölkt oder klar bei 12 bis 9 Grad. Morgen sind vermehrt Wolken unterwegs, aber Schauerrisiko bleibt gering. Donnerstag bis ins Wochenende oft recht sonnig. Samstag dann anfangs ein paar einzelne Schauer, die durchziehen. Die Temperaturen ändern sich zunächst wenig, steigen ab Freitag dann wieder an.
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0: Aktuell keine größeren Verkehrsstörungen. Blitzer haben wir einmal Würzburg-Selig-Müller-Straße am Friedhof, dann Grombühlstraße brauchbar, Gerbrunn am Happach an der Bushaltestelle und Randersacker Höhe Feuerwehrhaus. Gute Fahrt.
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0: Ariana Grande.
1: Hate That I Made You Love Me bei Radio Gong. 13 Minuten nach 1. Was geht denn heute, Chiara?
2: Ja, den Dienstag könnt ihr heute nutzen, um eure Konditionen ein bisschen aufzupimpen. Beispielsweise mit dem VÜ Running Club, der Laufclub von Studis für Studis. Heute beispielsweise mit einem entspannten 6-Kilometer-Lauf und los geht's um 18.30 Uhr am Studentenhaus. Für alle, die gar nicht mehr aus dem Feiern rauskommen, ist heute aber auch noch mal einiges geboten. Zum einen geht ja die Weinparade in die nächste Runde. Hier könnt ihr euch einen Feierabend shoppen und einen Schmankerl dazu gönnen. Aber auch Eibelstadt gibt noch mal alles auf ihre Kirchweih. Die feiern heute ist nämlich Festausklang auf dem Marktplatz. Alle Kids in den Ferien kommen dann dagegen im Kino auf ihre Kosten. Im Cineworld in Dettelbach laufen aktuell nämlich einige Ferien-Specials, darunter zum Beispiel der Familienfilm Ted Stones und die Wunderlampe oder auch noch immer der Film Minions and Monsters.
1: Egal was ihr tut, viel Spaß.

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1: Mit Schari Golla. Auf der Bahnstrecke Würzburg-Aschaffenburg wird weiter gebaut. Die Arbeiten an verschiedenen Abschnitten starten heute Nacht und dauern bis Sonntag. Gebaut wird jeweils ab dem späten Abend bis in die Morgenstunden. Auf den jeweiligen Abschnitten sind dann Ersatzbusse im Einsatz. Fahrgäste sollten im Vorfeld also den Online-Fahrplan checken, ob ihr Regionalexpress oder ihre Regionalbahn betroffen sind. Finanzämter sollen künftig verständlicher schreiben. Bund und Länder haben auf Initiative von Nordrhein-Westfalen 730 Textbausteine aus der Korrespondenz mit Bürgern in einfache Sprache umformulieren lassen. Die Verbesserungen sollen jetzt bundesweit eingesetzt werden. Das hat ein Sprecher des NRW-Finanzministeriums mitgeteilt.
2: Wir schauen noch mal ganz kurz zum Wetter an dieser Stelle. Sieht ganz sonnig aus, dazwischen aber doch ein paar dickere Quellwolken heute im Verlauf des Tages. Die Temperaturen so maximal 25 Grad heute. In der Nacht leicht bewölkt oder klar bei 12 bis 9 Grad. Morgen dann vermehrt Wolken, aber weitestgehend kein Regen. Es wird dann in den kommenden Tagen auch oft wieder recht sonnig. Die Temperaturen ändern sich zunächst wenig. Schauen dann aber jetzt noch mal zum Verkehr an dieser Stelle und haben da einige Blitzer reinbekommen. Beispielsweise B19 Würzburg-Bad Mergentheim, Höhe Brücke A3, Schweinfurt-Kurt-Schumacher-Straße, Würzburg-Sillig-Müller-Straße,

0: Der Brunnen am Happach- und Randersackerhöhe Feuerwehrhaus. Wo ihr steckt, soweit eine gute Fahrt.
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Die Nummer, die nach wie vor weltweit alle verrückt macht. Kitsch Creek Blumengarten, Shireen David. Gut genug. Bei Radio Gong an diesem Dienstagnachmittag. Also, gut genug. Ich war übrigens jetzt am Wochenende in Warnemünde. Im schönen Warnemünde am Strand bei den deutschen Beachsoccer-Meisterschaften. Und so unterschwellig ist mir dann ein kleiner Fauxpas passiert. Es ist nur ein kleiner. Und zwar im Spiel um Platz 3 habe ich dann irgendwann die Nummer gespielt. Du bist gut genug. Ja, gab den einen oder anderen, der die Querverbindung hergestellt hat. Von wegen so, boah, das war jetzt dann schon fies, im kleinen Finale die Nummer zu spielen. Aber so war es nicht gemeint, bin ich ganz ehrlich. Ja, hab's nur gut gemeint. Kitsch Creek, gut genug.

0: Das, meine Lieben, sind richtig die Jungs von Tokyo Hotel, Memory Lane. Schön, oder? Das ist ja auch so die Nummer, so ein Rückblick auf ihre ganze Karriere, was da alles so wie war und wo und keine Ahnung. Und das können sie uns dann auf der Tour erzählen. Vorverkaufsstart für die Tour ist morgen. Und das war dann ein Hit aus ihrem neuen Album Encore. Das kommt im Oktober. Und, wisst ihr was? Zu uns kommen sie auch.
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1: Ich bin Stefan Schütz. Rund 1,4 Millionen Wohnungen fehlen hierzulande. Das berichtet der Deutsche Mieterbund in seinem Mietenreport. Eine Sprecherin sagte, viele Mieter lebten in Angst vor Wohnungsverlust. Der aktuelle Mietenreport zeigt außerdem, dass jeder Zweite befürchtet, in so einem Fall keine bezahlbare Ersatzwohnung zu finden. Post vom Finanzamt flattert ins Haus und viele von uns verstehen dann nur Bahnhof. Das soll sich jetzt ändern. Bund und Länder haben nämlich ein Projekt gestartet, das Fachchinesisch in verständliche Sprache umwandelt. Claudia Wächter kennt die Einzelheiten.
2: Kein Fluchen mehr, kein Hä? Stattdessen klare Sätze, kurze Infos und ein freundlicher Ton. Klingt wie ein Traum. Wir sollen auf Anhieb verstehen, was das Finanzamt von uns will. Also nichts mehr mit gemäß, Paragraph, Absatz und so weiter. Die Verbesserungen mithilfe eines Sprachmodells sollen ab sofort bundesweit umgesetzt werden.
1: Eine Mehrheit der Menschen in Deutschland ist für eine Zuckersteuer auf Getränke. Das zeigt eine Forsa-Umfrage für Stern und RTL. 55% der Befragten befürworten die geplante Abgabe. Details arbeitet das Bundesfinanzministerium gerade aus. Die Höhe soll sich nach dem Zuckergehalt richten. In Irland etwa kostet ein Liter Cola bis zu 30 Cent mehr. Anfang August hatte es einen mutmaßlich geplanten und fehlgeschlagenen Sprengstoffanschlag am Flughafen Leipzig-Halle gegeben. Dahinter soll ein russischer Geheimdienst stecken. Davon geht die Bundesregierung aus, berichtet die Bild. Bundesinnenminister Dobrindt und Außenminister Wadefuhl wollen später weitere Einzelheiten bekannt geben. Der Trend E-Bike dauert an. Mittlerweile hat fast jeder Dritte in Deutschland ein Fahrrad mit Elektromotor. Laut dem Stromkonzern E.ON gibt es besonders viele E-Bike-Besitzerinnen und Besitzer in Niedersachsen. Am wenigsten werden sie in Berlin gefahren. Weitere Ergebnisse der Umfrage: immer häufiger fahren junge Menschen ein E-Bike und sie ersetzen häufiger Autofahrten.
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3: Nach Markt Heidenfeld haben jetzt auch Lohr und Karlstadt das Feuerverbot aufgehoben. Grund sind die Regenfälle der vergangenen Tage und die deutlich gesunkene Waldbrandgefahr. Ganz ohne Vorsicht geht es aber weiter nicht. Die Städte appellieren, Feuer nur an ausgewiesenen Feuerstellen zu entzünden. In Wäldern sollte zudem weiterhin nicht geraucht werden. Ein betrunkener und nur spärlich bekleideter Mann hat gestern in der Kitzinger Innenstadt für Aufsehen gesorgt. Der 39-Jährige war in einen lautstarken Streit verwickelt. Als die Polizei einschritt, reagierte er aggressiv und widersetzte sich den Beamten. Dabei wurde eine Polizistin leicht verletzt. Der Mann kam zur Ausnüchterung in Polizeigewahrsam. Nun wird auch geprüft, ob Drogen eine Rolle gespielt haben.
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4: Jetzt zum Abend hin lösen sich die Quellwolken auf, die jetzt zum Mittag hin zahlreicher im Sendegebiet unterwegs waren. Die Höchstwerte bis 25 Grad. In der Nacht leicht bewölkt oder klar bei 12 bis 9 Grad. Morgen dann vermehrt Wolken. Das Schauerrisiko bleibt aber gering. Von Donnerstag bis ins Wochenende oft recht sonnig. Samstag

0: ziehen anfangs einzelne Schauer durch. Die Temperaturen ändern sich zunächst wenig, steigen ab Freitag an.
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0: Keine größeren Verkehrsstörungen, Blitze haben wir aber. B19 Würzburg-Bad Mergentheim, an der Brücke, an der A3, Schweinfurt, Kurt-Schumacher-Straße, Würzburg-Selig-Müller-Straße und Gerbrunn am Happach an der Bushaltestelle. Gute Fahrt.
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0: Servus.

0: Robin Schulz, Watermat, Take It Slow bei Radio Gong. Es ist 14 Minuten nach zwei. Wir klären, was heute eigentlich so gequatscht wird.
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2: Ja, Pop-Up-Stores kennt man. Das Konzept hat sich ja bewährt. Bei uns in Schweinfurt wurde die Idee jetzt von einer ganz neuen Personengruppe adaptiert. In Schweinfurt nehmen die Pop-Up-Bordelle zu und da stellt die Stadt vor echte Probleme. Jetzt nicht missverstehen, auch wenn es in Schweinfurt viele Leerstände gibt, heißt das jetzt nicht, dass in der Innenstadt und der Stadtgalerie reihenweise Bordelle in ehemaligen Geschäften eröffnen. Das Phänomen besteht darin, dass Prostituierte Ferienwohnungen oder Pensionszimmer für ein paar Tage anmieten, dort dann ihrem Job nachgehen und anschließend wieder verschwinden. Sowas passiert auch im Rest der Region, in Schweinfurt allerdings verstärkt. Das Problem dabei, oft werden Gesundheits- und Sicherheitsvorgaben genauso wenig eingehalten wie Sperrgebiete. Es ist hochgradig illegal und für die meist weiblichen Prostituierten sogar gefährlich. Die Polizei setzt jetzt Beamte als Scheinfreier ein, um das Ganze in den Griff zu bekommen. Aus dem Schweinfurter Rotlichtmilieu, Luis Majewski.
3: Zurück zu den Pop-Up-Stores, das Gesprächsthema in der Würzburger Shoppingwelt. Ein Marken- und Schuh-Outlet, wo davor ein 143 Jahre altes Schuhgeschäft war. Das Schuhhaus Dorsch aus der Karmelitenstraße musste sich dem Onlinehandel, der Kaufzurückhaltung und der ausufernden Bürokratie geschlagen geben. Das sind zumindest die Gründe für das Aus. Im Dezember ist dann ganz Schluss. Ein Nachfolger ist auch noch nicht gefunden. Aber ab dem 8. September könnt ihr von Dienstag bis Samstag dort noch shoppen gehen. Und zwar bei einem Pop-Up-Outlet. Egal ob Damen, Herren oder für Kids, hier könnt ihr sicher ein schönes Schnäppchen machen. Mit coolen neuen Schuhen, Felicia Stichter.
4: Das Würzburger Airport macht zum Glück nicht dicht, aber wird jetzt im September Drehort für einen Mafia-Film. Der Talkabout für alle, die schon immer mal bei richtigen Dreharbeiten dabei sein wollten. Die 18-jährige Filmemacherin Lena Sattes aus Kitzingen will nach zahlreichen Kurzfilmen jetzt ihren ersten 90-minütigen Spielfilm drehen. Sie hat das Drehbuch geschrieben, führt Regie und spielt die weibliche Hauptrolle. Jetzt sucht sie 200 Komparsen für den Dreh im R.
5: Man braucht keine Schauspielerfahrung. Es ist einfach für die Leute, die mal sagen, hey, mich interessiert das, ich möchte da kommen. Man kann darüber reden, ob man jemanden mehr sieht oder weniger. Es geht einfach um eine Clubszene.
4: Bei Insta und TikTok gibt's unter Lena Sattes auch schon die ersten Einblicke in die Dreharbeiten. Wir organisieren schon mal einen Kinosaal für das Filmprojekt, wo Dark Romance auf Mafia-Film trifft. Aus dem Airport, Alex Marder.
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2: Mit Shari Golla. Mit dem heutigen Start des Ausbildungsjahres beginnen tausende Jugendliche in Unterfranken ihre Karriere. Die Bilanz fällt dabei positiv aus. Sowohl die Industrie- und Handelskammer als auch die Handwerkskammer melden mehr Ausbildungsverträge als vor einem Jahr. Besonders gefragt sind kaufmännische Berufe sowie Jobs im Kfz-, Elektro- und Sanitärbereich. Trotzdem haben viele Betriebe weiterhin offene Lehrstellen zu vergeben. Bundesfinanzminister Klingbeil will Steuerzahler ab 2028 um rund 10 Milliarden Euro entlasten. Das geht aus einem Gesetzesentwurf hervor, der der Rheinischen Post vorliegt. Das Kindergeld soll auf 272 Euro steigen. Gegenfinanziert wird das über eine frühere Reichensteuer und eine neue Superreichensteuer von 47% für Einkommen ab 280.000 Euro.
3: Der Blick zum Wetter jetzt im Laufe des Nachmittages. Sonne mit Quellwolken, die sich zum Abend hin auflösen. Die Nacht dann leicht bewölkt oder klar bei 12 bis 9 Grad. Morgen vermehrt Wolken, wohl aber wenig bis kein Regen. Die Temperaturen, sie ändern sich zu heute kaum. Blick zum Verkehr an der Stelle. Da haben wir aktuell keine größeren Verkehrsstörungen. Blitzer gibt es B19 Würzburg-Bad Mergentheim an der Brücke A3. Schweinfurt-Kurt-Schumacher-Straße, Würzburg-Sillig-Müller-Straße am Friedhof. Wo ihr steckt, gute Fahrt.
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passender Sommersound von Topic bei eurem Sender mit Heimvorteil. Der Junge, der, wie gesagt, weltweit seit Jahren unglaublich durchgestartet ist und der jetzt auch gesagt hat, dass vor allem auch Peruka Wildes Festival vor kurzem stattgefunden hat, sehr viel dazu beigetragen hat, dass er die Karriere anstreben durfte, die er jetzt dann letztendlich auch umgesetzt hat. War ja auch dieses Jahr auf der Bühne gestanden beim Peruka Wild. Topic bei Radio Gong. Mal schauen, wenn wir den. Wir hatten ihn ja schon bei der Finale Gong Club Tour. Mal schauen, vielleicht kriegen wir es ja wieder mal hin. Das ist ja auch mal ein schicker Clubabend, oder? So mit Topic am Start. Bei ihr wird es etwas schwer, bin ich ehrlich. Aber wir bleiben dran. Taylor Swift.

0: So, meine Lieben, ich verabschiede mich an der Stelle mit Clock Lock und Out of the Dark. Bleibt gesund, seid lieb zueinander. Danke fürs Zuhören. Tobi ist raus. Bis morgen.
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1: Ich bin Stefan Schöns. Ein Umspannwerk am Braunkohlekraftwerk Jenschwalde in Brandenburg soll mit selbstgebauten, sprengstoffbeladenen Raketen angegriffen worden sein. Das berichtet die Märkische Allgemeine Zeitung. Die Anlage sei mehrfach getroffen worden. Weitere Sprengsätze hätten Einsatzkräfte entschärft. Verletzte oder einen Stromausfall habe es nicht gegeben. Das Landeskriminalamt Brandenburg ermittelt. Fast jeder dritte Mieter in Deutschland macht sich Sorgen, seine Miete künftig nicht mehr bezahlen zu können. Das zeigt eine Studie im Auftrag des Deutschen Mieterbunds. Thomas Bremser berichtet.
2: Jeder Zweite fürchtet, wenn er künftig umziehen muss, findet er keine bezahlbare neue Wohnung mehr. Die Wohnkosten sind im vergangenen Jahr bei jedem Zweiten gestiegen. Dabei gilt in Gegenden, in denen der Wohnungsmarkt besonders angespannt ist, die Mietpreisbremse. Doch laut Mieterbund trauen sich viele gar nicht, ihr Recht einzufordern, aus Angst gekündigt zu werden.
1: Eine gute Anbindung an den öffentlichen Personennahverkehr würde die Verkehrswende vermutlich sehr voranbringen. Allerdings hapert es hier noch häufig. Die Denkfabrik Agora teilte mit, 21 Millionen Menschen in Deutschland sind schlecht oder gar nicht gut angebunden. Betroffen sind vor allem ländliche Regionen. Als gute Anbindung gilt etwa eine 250 Meter vom Wohnort entfernte Haltestelle, an der werktags alle halbe Stunde ein Bus fährt. Das Deutschland-Ticket könnte im nächsten Jahr fast 67 Euro pro Monat kosten. Das geht aus Berechnungen hervor, unter anderem von der Deutschen Umwelthilfe. Die Preissteigerung von etwa 4 Euro kommt zustande, weil Löhne und Betriebskosten der Bahn steigen, heißt es. Bisher haben die Verkehrsminister den Preis fürs Deutschland-Ticket festgelegt. Ab 2027 übernimmt ein automatisches Berechnungsverfahren.
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3: Für Freibadfans in der Region heißt es jetzt, die letzten Bahnen ziehen. Nach einem erfolgreichen Sommer gehen die ersten Freibäder in den kommenden Tagen in die Winterpause. In Volkach endet die Saison bereits am Freitag, in Gerolzhofen am Sonntag. Eine Woche später schließen sich auch Würzburg, Schweinfurt und Kitzingen an. Zum Abschied gibt es vielerorts dann wieder die beliebten Hundebadetage. Erst das vermeintliche Schnäppchen, dann die böse Überraschung. Mutmaßlich unseriöse Handwerker haben in Bad Königshofen und Karlstadt hohe Geldforderungen gestellt. Nach Arbeiten an Regenrinnen verlangten sie laut Polizei ein Vielfaches des ursprünglich vereinbarten Preises. In einem Fall sogar rund 3.000 Euro statt 150 Euro. Die Polizei rät, sich nicht unter Druck setzen zu lassen und bei Zweifeln sofort die Beamten zu verständigen.
4: Vielen Dank, Shari Goller. Keine Zweifel habe ich an deine Nachrichten. Die könnt ihr nämlich jederzeit nochmal kostenfrei auch nachlesen. Radiogong.com und das Ganze mit einem Klick auch bei uns in der Gong-App.
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4: Strahlender Sonnenschein, zumindest hier in der Würzburger Innenstadt gerade. Und so ein paar Wölkchen, die pusten wir quasi auch weg. Die lösen sich auf und bis in den Abend rein bleibt es angenehm bei 22 bis 25 Grad. Heute Nacht 12 bis 9 Grad, ist klar drauf und bleibt dementsprechend dann auch frisch. Aber morgen müssen wir erstmal durch das dicke Wolkenfeld uns durchkämpfen. So einfach wegpusten geht das nicht. Das Schauerrisiko ist aber gering. So viel Regen kommt da nicht. Erstmal runter und dann so Richtung Donnerstag bis ins Wochenende eigentlich rein. Erstmal ein sonniger Trend. Also es scheint eine schöne Woche zu werden und ein schöner Start rein in den September. Heute ja offiziell der Herbstanfang, zumindest meteorologisch.
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4: Schönen Gruß nochmal auf die Straßen. 15 Uhr und gleich 4 Minuten. Wir haben für euch momentan keine größeren Steuerungs- und Verkehrsmeldungen, nur auf der B8 momentan, wenn ihr unterwegs seid, zwischen Lengfeld und dem Kreinbergknoten. Defekter PKW, der rechte Fahrstreifen ist blockiert. Da dauert es dementsprechend etwas länger, wenn ihr da rumfahrt. Ansonsten kommt ihr relativ gut durch. Da wünschen wir gute und sichere Fahrt. Und auch noch auf der A3 Würzburg Richtung Frankfurt gerade noch reingekommen zwischen Marktheidenfeld und Rohrbrunn. Ebenfalls defekter PKW, aber zum Glück hier am Standstreifen. Kommt gut und sicher an, das ist das Wichtigste. Und fahrt nicht zu schnell. Blitz haben wir auch gesehen. B9 in Würzburg Richtung Bad Mergentheim, Höhe der Brücke A3, dann Würzburg-Sillig-Müller-Straße am Friedhof und Gerbrunn am

0: Happach an der Bushaltestelle.
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0: Einen schönen Dienstagnachmittag euch.

0: Mit Summer Jam rein in einen Sommertag, auch ja, wenn meteorologisch schon der Herbst da ist, aber es gibt auch an diesem wunderschönen sonnigen Dienstag viel zu erleben.
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0: Es wird richtig royal und königlich auf der Würzburger Weinparade, denn heute ist der Prinzessinnentag. Ganz offiziell kommen fränkische Weinprinzessinnen dorthin und ihr könnt, wenn ihr wollt, dort ein Foto machen. Seit 11 Uhr läuft es hier schon und bis 23 Uhr ist eben der Platz geöffnet, um eben auch zu schöppeln im Herzen von Würzburg heute oder eben sich auch ein Selfie mit einer Prinzessin zu gönnen, in diesem Fall bei uns hier im Herzen der Stadt. Ansonsten Kirchweih auch in Albestadt, auch hier hat man den Marktplatz geräumt und ab 16 Uhr geht es wieder los, um dann eben ordentlich den Festbetrieb heute noch mal ausklingen zu lassen mit dem letzten Tag der Kirchweih dort. Ansonsten könnt ihr aber auch viel um uns rum hier erleben, vom Kids in Kibu Museum, das heißt Freilandmuseum in Kirchenburg Mönchsontheim, über ja dann Clubs, die aufmachen, wie der Studienstag ab 22 Uhr heute in der Bombe. Oder eben ihr geht mal ins Kino, auch da sind viele Angebote für euch, teilweise auch mit Open-Air-Kino und Co. möglich. Also nutzt die Ferien gerne, um einfach auch nochmal was zu erleben. Das ist, glaube ich, das Wichtigste. Und solange das Wetter mitspielt, habt ihr auch alle Optionen, egal ob Indoor oder Outdoor, die wir euch auch nochmal alle präsentieren, kostenfrei jederzeit bei uns auf radiogong.com und mit einem Klick auch bei uns in der Gong-App.
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Ein Sommerhit für sommerliche Feelings. Wobei das fast schon Coolcation ist, oder? In diesem Sommer, wenn es maximal 25 Grad hat. Aber das nehmen wir gerne mit. Mit den passenden Beats hier beim Heimvorteil um 19 Minuten nach.

0: 14 Uhr. Und gleich gibt es natürlich noch eine Portion Information. Und zwar um halb mit meiner Kollegin Shari Goller. Alles Wichtige aus der Region für euch.
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0: Beat für Beat und Stück für Stück rein Richtung Feierabend. Wir haben für euch noch eine Portion Information beim Heimvorteil.
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2: Mit Shari Golla. Cyberkriminelle werden immer raffinierter und auch Unterfranken bleibt davon nicht verschont. Die Zahl der Fälle ist zuletzt deutlich gestiegen.
3: Was früher oft schlecht gemachte Betrugsmails mit Rechtschreibfehlern waren, sind heute täuschend echte Nachrichten, Fotos oder sogar Stimmen, erzeugt von einer KI. In Unterfranken wurden im vergangenen Jahr mehr als 7200 Fälle von Cyberkriminalität registriert, rund 15% mehr als im Jahr davor. 3/4 davon waren Betrugsdelikte. Die Polizei warnt, Opfer kann grundsätzlich jeder werden. Bayernweit wurden zuletzt mehr als 40.000 Cyberstraftaten angezeigt, Tendenz weiter steigend. Christoph Schmidt, Nachrichtenredaktion.
2: Starker Regen ist gestern offenbar mehreren Autofahrern auf der A3 zum Verhängnis geworden. Innerhalb von 4 Stunden ereigneten sich bei Markt Heidenfeld und Bischbrunn 3 Unfälle. 2 Menschen wurden verletzt und mussten ins Krankenhaus. Allein bei den Unfällen entstand ein Schaden von deutlich über 90.000 Euro. Wegen Bergungsarbeiten musste die Autobahn zeitweise komplett gesperrt werden. Der Verkehr staute sich auf einer Länge von bis zu 7 Kilometern. Beute im Wert von rund 7.500 Euro haben Diebe am Wochenende im Gemündener Ortsteil Massebuch gemacht. Von einem landwirtschaftlichen Anwesen verschwand ein PKW-Anhänger spurlos. Der sogenannte Dreiseitenkipper stand laut Polizei unter einem Unterstand. Die Tat ereignete sich zwischen Freitagnachmittag und gestern Vormittag. Die Polizei bittet Zeugen um Hinweise. Rund 1,4 Millionen Wohnungen fehlen hierzulande. Das berichtet der Deutsche Mieterbund in seinem Mietenreport. Eine Sprecherin sagte, viele Mieter lebten in Angst vor Wohnungsverlust. Der aktuelle Mietenreport zeigt außerdem, dass jeder Zweite befürchtet, in so einem Fall keine bezahlbare Ersatzwohnung zu finden.
0: Vielen Dank. Bezahlbare News, das gibt's bei uns jederzeit, denn sie sind kostenfrei. Vielen Dank dir, Shari Golla, und ihr könnt sie auch nochmal nachklicken und lesen. radiogong.com oder gerne auch bei uns in der Gong-App.
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0: Eigentlich wollte ich jetzt der Herbst ist da spielen. Aber es ist ja nur der meteorologische Herbstbeginn. Wir schauen raus aus dem Fenster und sehen erstmal Sonne bis zu 25 Grad noch. Also das wird ein sommerlicher Abend. Heute Nacht allerdings bei 12 bis 9 Grad merkt man dann schon, es wird kühler. Dafür morgen auch ein paar Wolkenfelder mehr, die unterwegs sind. Aber geringes Schauerrisiko. Der Herbst kommt jetzt morgen noch nicht mit großem Schwung. Denn bis Donnerstag und Wochenende sind auch noch ein paar sonnige Tage drin. Also es sind durchaus noch ein paar warme Tage, die wir auf jeden Fall auch im September haben.
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0: Schönen Gruß nochmal auf die Straßen. 15 Uhr und 33 Minuten. Bitte Vorsicht auf der A3 Frankfurt Richtung Würzburg. Zwischen Wertheim-Lenkfurt und Helmstadt Gefahr durch Gegenstände auf der Fahrbahn. Ansonsten kommt ihr relativ gut durch. Da wünschen wir gute und sichere Fahrt. Und nicht so schnell, Blitz haben wir auch gesehen, B19 Würzburg Richtung Bad Mergentheim, Höhe der A3-Brücke und Würzburg Selig-Müller-Straße am Friedhof stehen sie.
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0: Und hoffentlich mit einem entspannten Start langsam Richtung Feierabend. Wir starten den Countdown jetzt mit Olivia Dean.

0: Neu hier auf Radio Gong, die Musik und die Stimme von Lea. Mit dir alleine sein, das ist der Wunsch und vor allem, sie ist ja die Stimme der ganzen Generation und viele freuen sich im Herbst auf das neue Album. Der Herbst ist seit heute zumindest meteorologisch da, das Album bauert doch ein bisschen, aber für viele hat jetzt auch heute am 1.9. ein neuer Lebensabschnitt begonnen, nämlich die Ausbildung. Denn die Azubis in der Region sind ganz schön viele. Was glaubt ihr, wie viele Leute machen aktuell hier bei uns in der Region eine Ausbildung? Über 4000. Egal vom Bankschalter über natürlich Kfz-Werkstatt bis hin natürlich zu IT-Fachmännern und Frauen in der Pflege. Überall wird gearbeitet und überall werden sie gebraucht. Allein im Handwerk sind es 90 verschiedene Nationen, die da unterwegs sind bei uns in der Region. Das ist natürlich schon ein Wort. Und an der Stelle nochmal auch vielleicht der Hinweis an alle, die neue bei sich in die Abteilung mit reinbekommen oder in den Betrieb. Seid nett zu ihnen, holt sie gut ab und geht gut mit ihnen um, denn der ein oder andere erinnert sich noch gut an seinen ersten Tag mit vielen Scherzen, wie zum Beispiel Jürgen.
1: Also zu meiner Zeit, als ich meine Kochausbildung gemacht habe, gab es den Herdhobel, die Kümmelspaltmaschine oder man durfte gekochte Makaronis mit Spaghettis füllen. Und bei der Bundeswehr gibt es den Schlüssel für den Verfügungsraum, dass man den holen musste. Und von den Elektrikern kenne ich noch den Siemens Lufthaken.
0: Ja, also da ab und zu vielleicht mal kurz nachfragen, falls ihr auch was nicht verstanden habt. Und wir haben uns auch mal umgehört von Leuten, die schon in der Arbeit sind, was sie eben jungen Menschen raten, wenn sie in den Job reingehen. Wie sollten sie es angehen, um auch die nächsten Tage, Wochen und natürlich Jahre positiv anzugehen?
2: Ich würde einfach sagen, offen drauf zugehen, auch keine Angst haben. Ich glaube, da ist die Jugend aber heute wirklich auch anders wie wir, weil ich glaube, die gehen da offener drauf zu und einfach fragen.
3: Man sollte vor allen Dingen ehrlich in eine Sache reingehen.
4: Man selbst sein, dass man selbstbewusst ist und sich denkt, das schaffe ich schon, ich kann auch zwar noch nicht alles, aber das kriege ich gezeigt, ich lerne das alles und dann denke ich, wird es auf jeden Fall gut.
0: Ja, wir auf jeden Fall drücken allen 4000 Azubis, egal ob frisch gestartet oder schon länger drin, die Daumen für das nächste Ausbildungsjahr, was ja auch beginnt und egal ob jetzt Elektroniker, Sanitär, Heizungs- und Klimatechniker oder was eben alles auf dem Ausbildungsberuf dann eben draufsteht, ihr füllt es hoffentlich mit gutem Leben und habt eine gute Zeit und wir begleiten euch hier hoffentlich dann auch schon in den ersten Feierabend, damit der erste Arbeitstag nicht gleich mit Überstunden beginnt. Aber ich glaube, das wird kein Chef zuerst zulassen. Da ist erstmal ein schönes Hallo heute da.

0: Mit einem großen Schmatzer rein in den Feierabend. Durchs Radio ist das auch absolut Corona-konform, wobei die Regeln haben wir ja lange vergessen. Wir genießen den Sommer und egal wie nah oder fern ihr seid gerade, in 7 Minuten schlägt's 16 Uhr und wir bringen euch die Nachrichten aus der Region auch nochmal kostenfrei und gerne auch nochmal mit einem kleinen Bussi hinterher.
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1: Ich bin Stefan Schöns. An einem Umspannwerk nahe dem größten Braunkohlekraftwerk Brandenburgs, Jenschwalde, sind Sprengvorrichtungen gefunden worden. In Schärfer wurden eingesetzt, so die Polizei. Eine dieser Vorrichtungen sei detoniert. Laut dem Kraftwerksbetreiber wurden Leitungen beschädigt und es kam zu kurzzeitigen Unterbrechungen. Der Deutsche Mieterbund warnt angesichts hoher Mieten vor einer Sozialstaatskrise. Verbandspräsident Weber Moritz sagte, fast 60% der befragten Mieterinnen und Mieter halten ihre Wohnkosten für zu hoch und sparen an anderer Stelle.
2: Aber darum geht's längst nicht mehr nur, auf Urlaub oder auf eine neue Waschmaschine zu verzichten. Jeder Vierte spart aufgrund gestiegener Wohnkosten mittlerweile an gesunden Lebensmitteln. Und 15%, das sagt unsere Umfrage, sparen an der eigenen Gesundheit, zum Beispiel bei Medikamenten oder beim Zahnersatz.
1: Bundesfinanzminister Klingbeil will Steuerzahler ab 2028 um rund 10 Milliarden Euro entlasten. Das geht aus einem Gesetzentwurf hervor, der der Rheinischen Post vorliegt. Das Kindergeld soll auf 272 Euro steigen. Auch der Arbeitnehmerpauschbetrag wird angehoben. Gegenfinanziert wird das über eine frühere Reichensteuer und eine neue Superreichensteuer von 47% für Einkommen ab 280.000 Euro. Seit heute gibt es in den Apotheken erstmals eine Abnehmpille als Medikament. Sie wirkt nach Expertenangaben ähnlich wie die bekannten Spritzen. Die Kapseln sind verschreibungspflichtig, müssen täglich eingenommen und selbst bezahlt werden. Fachleute betonen, die Pille ist kein Lifestyle-Mittel. Sie warnen vor
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3: Busfahrgäste in Würzburg müssen sich in den nächsten Tagen auf Umleitungen einstellen. Wegen Bauarbeiten an der Löwenbrücke wird die Auffahrt zum Sandering ab morgen für eine Woche gesperrt. Deshalb fahren die Buslinien 7 und 510 statt einwärts eine andere Strecke. Laut WVV gibt es für Fahrten statt auswärts keine Änderungen. Und auch Autos müssen nicht ausweichen. Die Entspannung bei der Waldbrandgefahr hat weitere Folgen in der Region. Nach Marktheidenfeld haben auch Lohr und Karlstadt ihre Feuerverbote mit sofortiger Wirkung wieder aufgehoben. Möglich machen das die Niederschläge der vergangenen Tage. Dennoch mahnen die Städte zur Vorsicht. Offenes Feuer gehört nur an dafür vorgesehene Plätze. Und in Wäldern sollte weiterhin auf Rauchen und Feuer verzichtet werden.
4: Vielen Dank, Shari Goller, für die Nachrichten aus der Region. Auf die News müsst ihr nie verzichten. Die gibt's kostenfrei und gefahrenfrei zum Nachlesen. Radiogong.com, auch brandheiß geschrieben, aber dementsprechend auch für euch völlig gefahrenfrei.
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4: Und das ist sehr angenehm, auch heute zwischen 22 und 25 Grad wurden versprochen und das ist gehalten, würde ich sagen, auf jeden Fall. Viel Sonnenschein auch nochmal, weil die Wolken sich Stück für Stück auch auflösen, merken wir auch heute Nacht 12 bis 9 Grad, relativ frisch, aber es geht jetzt so langsam Richtung Herbst, morgen auch ein paar Wolkenfelder mehr, geringes Schauerrisiko, aber Richtung Donnerstag auch wieder mehr Sonnenschein, Sonnenstrahlen, die sich durchsetzen können. Also es ist ein schöner Start rein in den September und wir schauen mal, was der Herbst noch die nächsten Tage so bringt.
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4: Einen schönen Gruß nochmal auf die Straßen. 16 Uhr und 3 Minuten. Bitte Vorsicht auf der A3 Würzburg Richtung Frankfurt. Hier gab es gerade Höhe Kisten einen Unfall, deswegen auch hier ist mit Behinderungen zu rechnen. Und A7 Würzburg Richtung Ulm zwischen Gollhofen und Uffenheim-Langensteinach liegen Reifenteile auf der Fahrbahn. Bitte Vorsicht. Kommt gut und sicher an, das ist das Wichtigste. Und fahrt auch nicht zu schnell. B19 Würzburg Richtung Bad Mergentheim, Höhe Brücke A3 wird geblitzt. Genauso wie bei uns in der Schillingstraße in Würzburg.
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4: Und er wünscht dir einen schönen Dienstagnachmittag. Jetzt mit Hügel und Moving to the Sun.

0: mit einer großen Portion Liebe geht er raus. 12 Minuten nach 16 Uhr, Sometimes I Love You, hier auf Radio Gong, eurem Sender mit Heimvorteil. Und wie viel Liebe ist zu Hause bei der Ferienbespaßung noch da? 2 Wochen noch, dann sind die Sommerferien auch schon rum. Ging jetzt irgendwie auch schnell, oder? Der August, zack, vorbei, schon ist es September. Aber wer die Zeit eben im September jetzt mit den Kids auch zu Hause nochmal aktiv gestalten will und nutzen will, hier seid ihr genau richtig. Wir von Radio Gong haben jeden Tag für euch Gong-Ferientipps, die man natürlich auch nutzen kann, wenn man keine Kids zu Hause hat. Aber heute haben wir euch das Takatukka-Land mal empfohlen und tatsächlich, das gibt es wirklich bei uns in der Region. Kollege Leusel weiß mehr über das Actionreich in Gerolzhofen.
1: Auf über 3800 Quadratmetern gibt es jede Menge Abenteuer für euch zu entdecken. Ihr könnt euch beispielsweise durch 3 Ebenen Kletterlabyrinth hangeln, den riesigen Vulkan erklimmen, Rutschen runterdüsen oder, für wen es ein bisschen schneller sein darf, auf der Go-Kart-Bahn Gas geben. Ihr könnt aber auch selbst zum Ninja werden und den Ninja-Parcours bezwingen oder ihr springt auf den Trampolinen um die Wette. Und falls eine kleine Abkühlung nötig ist, keine Sorge, im Outdoor-Bereich warten ein Wasserspielplatz und auch eine Wasserrutsche auf die kleinen Wasserratten unter euch.
0: Vielleicht eine Idee, außerdem lösen wir auf. Heute hatten wir passend dazu auch eine Schätzfrage nämlich gestellt zu unserem Zielland beim Gong-Ferien-Tipp. Was glaubt ihr, wie lang ist die längste Rutsche dort vor Ort? Und 17 Meter übrigens war die richtige Antwort. Und unter allen, die geschätzt haben, nochmal Glückwunsch an Marcel, an Ina, an Kai, an Julin und an Sascha. Ihr habt heute nämlich unsere Gong-Gutscheine beim Ferientipp gewonnen und wir laden euch sogar ins Takatukka-Land ein. Klingt komisch, ist aber so. Und hier ist für euch Nico Santos. Und der klingt genauso. Nicht komisch, sondern eben genau wie er, der bei uns schon Anfang des Jahres gespielt hat auf Goodwill Reeds.

0: Mit diesem sommerlichen Hit rein in den Feierabend, hoffentlich bald für euch. Benson Boone warten noch mit Sabrina Carpenter und Espresso für alle, die noch ein bisschen Koffein brauchen. Und gleich gibt's obendrauf nochmal umsonst die News.
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1: Mit Schari Golla. Der Kampf um den Würzburger Kaufhof geht in die nächste Runde. Gemeinsam mit 4 weiteren bayerischen Städten will Würzburg seine Galeria-Filiale erhalten. Mitte September gibt es dazu ein Treffen im Wirtschaftsministerium. Die Städte fordern, frühzeitig in die Zukunftsplanungen eingebunden zu werden. Zwar seien Veränderungen an den Warenhäusern denkbar, eine Schließung hätte aber Folgen für Arbeitsplätze, Innenstädte und das Umfeld. Was sich auch in Schweinfurt zeigt. Hier ist der Kaufhof seit Anfang 2024 geschlossen. Das Haus steht seitdem weitestgehend leer. Mehr Platz für die Energiewende in der Region. Die Stromleitung zwischen Bergtheim und Schweinfurt soll modernisiert werden. Die Regierung von Unterfranken hat dazu jetzt das Planfeststellungsverfahren eröffnet. Geplant ist, die 17 Kilometer lange Trasse zu erneuern und die Zahl der Masten zu reduzieren. Bayernwerk begründet den Ausbau mit steigendem Strombedarf und dem Ausbau erneuerbarer Energien. Betroffen sind mehrere Gemeinden im Landkreis Schweinfurt und Würzburg. Mitten im Straßenverkehr sind gestern in Schweinfurt die Fäuste geflogen. 2 Autofahrer gerieten an einer Ampel von der Ernst-Sachs-Straße zur Hahnenhügelbrücke in Streit. Kurz darauf eskalierte die Situation. Beide Männer stiegen aus und lieferten sich eine körperliche Auseinandersetzung. Die Polizei ermittelt und sucht auch einen beteiligten Mercedes-Fahrer. Das Deutschland-Ticket könnte im nächsten Jahr fast 67 Euro pro Monat kosten. Das geht aus Berechnungen hervor, unter anderem von der Deutschen Umwelthilfe. Die Preissteigerung von etwa 4 Euro kommt zustande, weil Löhne und Betriebskosten der Bahn steigen, heißt es. Bisher haben die Verkehrsminister den Preis fürs Deutschland-Ticket festgelegt. Ab 2027 übernimmt ein automatisches Berechnungsverfahren.
2: Vielen Dank, Schari Golla. Unsere Rechnung bleibt bei Null. Wir schicken euch die Nachrichten, wir schicken sie euch und weiterhin auch kostenfrei jederzeit zum Nachklicken radiogong.com und bei uns in der Gong-App.
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2: Ein paar Wolken, aber die sind ansonsten eigentlich ganz harmlos, definitiv. Die Regenwahrscheinlichkeit geht gegen Null heute Abend und es ist ein sehr angenehmer Abend bei 24 Grad hier in der Würzburger Innenstadt. Heute Nacht dann wird es klar, 12 bis 9 Grad und morgen sind die Wolken wahrscheinlich etwas dicker und es zieht auch mal vielleicht ein kleiner Schauer durch, aber generell ist schon ordentlich Sonne noch in dieser Woche drin, vor allem Donnerstag und Freitag ein Mix eben aus Sonne und Wolken, ganz angenehm und wir sind mal gespannt, wie der Herbst, der heute zumindest meteorologisch begonnen hat, sich so in den nächsten Tagen auch zeigt.
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2: Schönen Gruß nochmal auf die Straßen. 16 Uhr und jetzt 35 Minuten. Bitte Vorsicht auf der A3 Würzburg Richtung Frankfurt. Höhe Kist gab es einen Unfall und Behinderungen.

0: Und ansonsten noch A7 Würzburg Richtung Ulm zwischen Gollhofen und Uffenheim-Langensteinach. Gefahr durch Gegenstände auf der Fahrbahn. Hier liegt ein Reifen. Kommt gut und sicher an, das ist auf jeden Fall das Wichtigste. Und fahrt nicht zu schnell, denn Blitze haben wir auch gesehen. Und zwar momentan in Würzburg in der Schellingstraße.
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0: Und jetzt mit ein bisschen WM-Vibes. Ja, ja, das gab's ja auch in diesem Sommer. Hier ist sie nochmal für euch. Shakira und Burna Boy mit der großen WM-Hymne aus den USA und Mexiko und Kanada für euch.

0: Mit The Second Voice rein in den für euch schon Dienstag Feierabend. Habt ihr heute alle Deadlines geschafft? Ja oder nein? Fragezeichen. Denn heute ist offiziell der Deadline Day. Tatsächlich wird er so benannt, wenn ihr das jetzt googelt, dann tatsächlich ist es jetzt nicht bezogen auf jeden, der heute irgendwie was abgeben musste, sondern auf alle, die als Profimannschaft noch nach Neuzugängen suchen. Wir reden vom Fußball tatsächlich, da gibt es das sogenannte Transferfenster und wenn Profis unter Vertrag sind, dürfen die nur zu gewissen Zeiten wechseln und dieses Fenster, das schließt sich heute. Das heißt, wer noch Verstärkung braucht, der muss sich umgucken und die Würzburger Kickers sind ja aufgestiegen in die dritte Liga, sind im Profibereich jetzt auch wieder fußballerisch tätig. Mein Kollege und Sportexperte Alex Marder ist da, direkt am Handy und guckt unseren Transferticker an. Alex, haben die Kickers heute nochmal zugeschlagen und was haben die Kickers da momentan auch als Wert bei sich in der Mannschaft?
1: Also sie haben tatsächlich heute bislang schon zweimal zugeschlagen. Einmal Nassim El-Wati, den haben die Kickers aber direkt wieder weiterverliehen nach Kaiserslautern in die zweite Mannschaft. Dort soll er Spielpraxis sammeln. Und der 19-jährige Noah Mikrut kehrt von der TSG Hoffenheim zurück in die Heimat, denn der kommt aus Unterfranken, ist in Bad Mergentheim geboren und wechselt jetzt an den Dalle. Kommt von der TSG Hoffenheim, war dort übrigens deutscher Meister 2024 und 26 mit der U19. Also hat auf jeden Fall schon Erfolge feiern können.
0: Jetzt bist du auch ein Fußballexperte. Das ist natürlich die Namen sagen jetzt dem einen oder anderen nicht mal so viel zur Einordnung. Um wie viele Summen geht es da? Was ist sogar der Kaderwert der Würzburger Kicker?

0: Und wo sind da andere Mannschaften?
1: Genau, also die Kickers haben einen insgesamten Kaderwert von 4 Millionen ungefähr. Gegen den MSV Duisburg, wo sie letztes Wochenende gespielt haben, die haben ungefähr 8 Millionen. Gegen den VfB Stuttgart 2, gegen die sie am kommenden Wochenende spielen, die haben 12 Millionen. Aber jetzt mal so ein kleiner Funfact: Manuel Neuer alleine, der mit seinen 40 Jahren gefühlt im Fußballrentenalter ist, hat einen Wert von 4 Millionen und der ganze FC Bayern-Kader hat einen Wert von über 1 Milliarde. Also okay, das ist krass, zum Vergleich, welche Zahlenspiele da mit dabei sind.
0: Aber Manuel Neuer hat ja mal am Balle gespielt, war zwar ein Benefizspiel, aber das können wir, glaube ich, gerne sagen. Alex, danke für das Update zum Deadline Day und die Transfertätigkeiten der Kickers, die nochmal nachgelegt haben. Und nein, Manuel Neuer kommt nicht zurück, auch wenn wir es erwähnt haben. Er hatte aber mal damals noch mit Dirk Nowitzki zusammen ein großes Charity-Spiel und da hat er tatsächlich mal im Feld sogar gekickt am Dalle. Also wir sind gespannt, ob die neu verpflichteten Profis auch einschlagen.

0: Locked Out All of Heaven, Bruno Mars hier auf Radio Gong. Und wer Richtung Himmel guckt, sieht vor allem über Würzburg die Rauchschwaden. Momentan anscheinend ein Brand im Industriegebiet am Heuchelhof. Viele schicken uns auch die Bilder gerade rein. Wir klären euch gleich darüber auf in den Nachrichten, was es damit auf sich hat und was unser aktueller Kenntnisstand ist über die Rauchschwaden, die gerade über dem Industriegebiet Heuchelhof stehen. Aber wir blicken auch positiv nach vorne.
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1: Ich bin Stefan Schütz. Deutschland hat gestern abermals Straftäter nach Afghanistan abgeschoben. Ein Flug ist von Leipzig nach Kabul gestartet mit 22 verurteilten Straftätern an Bord, unter anderem wegen Körperverletzung, Bedrohung und versuchtem Totschlag. Begleitet wurde der Flug von Bundespolizisten und Dolmetschern. Das berichtet die Rheinische Post unter Berufung auf Sicherheitskreise. An 4 weiteren Bahnhöfen gilt jetzt ein Alkoholverbot. Das hat die Deutsche Bahn mitgeteilt. Betroffen sind ab heute die Hauptbahnhöfe Berlin, Kiel und Braunschweig sowie Berlin-Gesundbrunnen. Bereits an mehr als 30 weiteren Stationen gilt das Verbot schon. Bis Mitte Oktober soll es an allen 5.400 Bahnhöfen deutschlandweit eingeführt werden. Sprengvorrichtungen an einem Umspannwerk in Brandenburg. Nahe dem Kraftwerk Jenschwalde sind verdächtige Vorrichtungen gefunden worden. Spezialisten sind vor Ort und kümmern sich darum. Thomas Bremser berichtet.
2: Das angegriffene Braunkohlekraftwerk ist das größte in Brandenburg. Es versorgt viele Haushalte mit Strom und Fernwärme. Im Januar hatten sich linksextreme Täter zu einem ähnlichen Anschlag in Berlin bekannt. Rund 45.000 Haushalte waren tagelang ohne Strom.
1: Das Land Berlin wird nach einem Cyberangriff auf die Verwaltung erpresst. Eine Gruppe professioneller Hacker fordert 2 Millionen Euro, sagte eine Senatssprecherin. Demnach geht es um eine große Menge gestohlener Daten, die aktuell im Darknet im Rahmen einer Versteigerung zum Kauf angeboten werden. Fachleute befürchten, dass mit den Daten Betrugsfälle begangen werden könnten.
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3: Aktuell läuft im Gewerbegebiet Heuchelhof Rottenbauer in Würzburg ein großer Feuerwehreinsatz. Zahlreiche Einsatzkräfte sind vor Ort. Dort haben offenbar Solarpaneele auf einem Dach Feuer gefangen. Eine dunkle Rauchwolke steht am Himmel. Weitere Informationen zu dem Einsatz gibt es aktuell noch nicht. Ein betrunkener und nur spärlich bekleideter Mann hat gestern in der Kitzinger Innenstadt für Aufsehen gesorgt. Der 39-Jährige war in einen lautstarken Streit verwickelt. Als die Polizei einschritt, reagierte er aggressiv und widersetzte sich den Beamten. Dabei wurde eine Polizistin leicht verletzt. Der Mann kam zur Ausnüchterung in Polizeigewahrsam. Nun wird auch geprüft, ob Drogen eine Rolle gespielt haben.
4: Vielen Dank, Shari Goller, für die Nachrichten aus der Region, auch zum Brand und der großen Rauchwolke, die über Würzburg zu sehen ist. Bilder und Meldungen gleich auch bei uns auf radiogong.com. Und wir natürlich haben weiterhin für euch auch alles im Blick in Sachen Wetter, abseits dieser Rauchwolken.
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4: Denn die sind eigentlich ganz schön. So ein paar normale weiße Wölkchen sind eben auch am Himmel zu sehen auf diesen Bildern neben diesen schwarzen Brandwolken. Aber wenn das Ganze gelöscht ist, hoffentlich, und das ist bald der Fall, dann habt ihr morgen auch wieder dickere normale Wolken da oben zu sehen. Denn der Herbst kommt, auch wenn das heute richtig angenehm ist, bei maximal 25 Grad und wenig Regen heute. Das ist der Ausblick für die nächsten Tage. Schauerrisiko gering, also der September startet auch eher freundlich als jetzt so richtig herbstlich. Das heißt auch Donnerstag und Freitag so ein Mix aus Sonne und Wolken erstmal in Mache.
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4: Schönen Gruß nochmal auf die Straßen. 17:04. Bitte Vorsicht, eben in Würzburg kommt es aufgrund von dieser Rauchentwicklung auch zu Behinderungen, wenn ihr unterwegs seid Richtung Industriegebiet Heuchelhof aufgrund des Brandes und des Einsatzes dort vor Ort. Ansonsten haben wir auch noch auf der Autobahn was. A3 Nürnberg Richtung Würzburg. Zwischen Rottendorf und Würzburg-Randesacker liegen ein Plastikeimer auf der Fahrbahn. Und A3 Würzburg Richtung Nürnberg zwischen Geiselwind und Schlüsselfeld hat jemand eine Gummimatte verloren. Also da ist viel unterwegs. Ansonsten noch ein defekter LKW auf der A7 Würzburg Richtung Ulm zwischen Gollhofen und Uffenheim-Langensteinach. Der steht zum Glück auf dem Stand. Streifen. Und noch ein paar Behinderungen können es auf der A3 Würzburg Richtung Frankfurt geben. Höhe Kiss, da gab es ja nämlich einen Unfall.
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4: Und der wünscht euch einen schönen Dienstagfeierabend jetzt mit Michiko von Jason Derulo, Melody und DJ Doja.

0: 13 Minuten nach 17 Uhr, euer Heimvorteil. Und ich hoffe, ihr habt auf jeden Fall schon den Feierabendvorteil, denn der ein oder andere ist schon früh unterwegs. Denn was verbindet ihr mit Herbst an der Stelle mal gefragt? Ja, ne, frühs raschelnde Blätter vielleicht beim Spaziergang oder Tee trinken vielleicht, nach draußen schauen, die Blätter ändern sich. Ja, für Wetterexperten ist heute beim Blick raus offiziell Herbstanfang, meteorologisch gesehen. Aber beim Blick raus bei 25 Grad und Sonne satt in den Abend rein ist für viele, glaube ich, der Herbst okay gestartet. Aber für viele in der Region ist der Herbst nicht nur eine wichtige und emotionale Jahreszeit, sondern auch beruflich die Hochkonjunkturphase, denn wir sind in einer Weinregion in Mainfranken und dort findet die Weinlese statt, also die Ernte der Trauben. Und für diese Mission sind schon tatsächlich frühmorgen Menschen unterwegs, wie zum Beispiel Gonghörer Matthäus, der um kurz nach vier schon den Wecker gestellt hatte.
1: Dadurch, dass es immer noch so eine Wärme ist, lesen wir die Trauben früh. Heißt jetzt, dass die Trauben schön frisch, früh, knackig in den Keller kommen und weiterverarbeitet werden können. Heute früh haben wir Müller und Bacchus gelesen. Jetzt bin ich gerade im Weißburgunder und im Sauvignon Blanc. Und jetzt geht's dann Richtung Rotweine über.
0: Ja, ganz romantisch, dass er jetzt die Butte hinten drauf auf den Schultern hat, wie so öfters mal heißt, und er im Steilhang steht, war es dann nicht. Er hat uns von einem Vollernter berichtet. Die kennt ihr vielleicht auch, diese Maschinen, die fast 4 Meter hoch sind und jetzt auch im Einsatz sind. Und er hat uns auch mal erklärt, dass da ordentlich natürlich Druck unter der Haube ist, um mit so einem Vollernter durch die Gegend zu fahren.
1: 200 PS sitzen unter mir. Aktuell sind wir mit 12 Maschinen im Einsatz, vom Hammelburg bis zum Steigerwald runter.
0: Ja, also überall in der Region ist es schon am ordentlich, in diesem Fall ja, am Weinlesen. Und die Weinlese startet auch früher als teilweise in den Jahren zuvor, bis zu 10 Tagen, hat er zumindest aus seiner Erfahrung erzählt. Matthäus Gonghörer, der uns heute von seinem eindrucksvollen 4 Meter hohen und PS starken Vollernter erzählt hat, der schon früh raus muss, um früh zu ernten. Denn die Weinlese in der Region soll auch wieder gut laufen und vielleicht bis zu 50 Millionen Boxbeutel auch wieder bringen. Das wurde nämlich allein im letzten Jahr erzielt an Menge hier bei uns in der Region in Main bzw. Weinfranken. Ja.

0: mit Sean Paul rein in den Dienstag und Vorsicht bitte an alle, die Richtung Heuchlerhof wohnen. Hier gibt es einen großen Brand. Über 100 Einsatzkräfte sind momentan dort vor Ort. Grund ist, dass es auf einer Industrie oder im Industriegebiet auf einer Halle momentan auf einem Hallendach brennt. Das macht es schwer zum Löschen, aber eben vor allem die Rauchschwaden entwickeln sich deswegen auch weiter. Und wir bitten alle Anwohner dort, die Türen und Fenster geschlossen zu lassen im Gebiet, eben rund um den Heuchlerhof und Rottenbauer, wo die Rauchschwaden momentan ziehen, hat die Feuerwehr uns gebeten, diesen Hinweis an euch weiterzugeben. Wir bringen euch gleich auch in den Nachrichten nochmal auf den neuesten Stand, was da genau vorgefallen ist.
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0: Auch ein Sommerhit, die Glass Animals und Heatwaves hier auf Radio Gong. Wobei, hier in der Region beschäftigen uns nicht die Hitzewellen, sondern gerade eben eher die Rauchschwaden, die über die Stadt ziehen. Aber dazu gleich mehr von meiner Kollegin.
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2: Mit Shari Golla. Großeinsatz im Gewerbegebiet Würzburg-Rottenbauer. Dort ist am Nachmittag ein Feuer ausgebrochen. Zahlreiche Einsatzkräfte der Feuerwehr und der Polizei sind vor Ort. Laut der Beamten sind Solarpaneele auf dem Dach der Indoor-Trampolinhalle Sky & Sand in Brand geraten. Mittlerweile steht das Gebäude in Vollbrand. Hier sind aber aktuell Sommerferien, es sind also keine Besucher vor Ort. Verletzte gibt es aktuell auch nicht. Eine dunkle Rauchwolke steht aber am Himmel. Die Feuerwehr bittet, sämtliche Türen und Fenster geschlossen zu halten. Derzeit lässt sich noch nicht sagen, wie lange der Einsatz dauern wird. Erst das vermeintliche Schnäppchen, dann die böse Überraschung. Mutmaßlich unseriöse Handwerker haben in Bad Königshofen und Karlstadt hohe Geldforderungen gestellt. Nach Arbeiten an Regenrinnen verlangten sie laut Polizei ein Vielfaches des ursprünglich vereinbarten Preises. In einem Fall wurden sogar rund 3.000 Euro statt 150 Euro gefordert. Die Polizei rät, sich nicht unter Druck setzen zu lassen und bei Zweifeln sofort die Beamten zu verständigen. Die Würzburger Kickers wollen heute Abend ins Toto-Pokal-Viertelfinale einziehen. Dafür müssen die Rothosen beim Bayernligisten Nord-Drossenfeld gewinnen. Los geht's in einer Stunde. Das Spiel der Kickers war wegen des DFB-Pokal-Duells gegen den 1. FC Köln letzte Woche verschoben worden. Außerdem haben die Würzburger am letzten Transfertag noch einmal nachgelegt. Nassim El Ouati wird direkt an die Reserve des 1. FC Kaiserslautern verliehen. Neu an den Dalle kommt aber auch der 19-jährige Noah Mikruc aus der U19 der TSG Hoffenheim. Seit heute gibt es in deutschen Apotheken erstmals eine Abnehmpille als Medikament. Sie wirkt nach Expertenangaben ähnlich wie die bekannten Spritzen. Die Kapseln sind verschreibungspflichtig, müssen täglich eingenommen und selbst bezahlt werden. Fachleute betonen, die Pille ist kein Lifestyle-Mittel und warnen vor unseriösen Online-Anbietern und Online-Ärzten.
0: Vielen Dank an Shari Golla. Wir hingegen sind ein sehr seriöser Online-Anbieter. Wir haben auch alle Nachrichten für euch eben auch zum Großbrand auch per Push nochmal rausgeschickt. 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
0: Ja, und neben den Rauchschwaden am Heuchelhof sind es ansonsten eigentlich weiße Wolken, die über den Himmel ziehen. Und bei 22 bis maximal 25 Grad ist es ein schöner Abend, der in eine sehr frische Nacht übergeht. 12 bis 9 Grad die Tiefstwerte für heute Nacht, aber morgen dann auch ein paar dickere Wolken, die für morgen zumindest gemeldet sind. Auch wenn morgen wieder Sonne und bis zu 25 Grad durchaus auch durch drin sind. Die Sonne hat es ein bisschen schwerer, aber ein bisschen durchzukommen. Ansonsten Donnerstag und Freitag auch Mix aus Sonne und Wolken. Es ist ein entspannter Übergang vom Sommer Richtung Herbst, der heute meteorologisch begonnen hat. Und es ist ein schöner Start rein in diesen September.
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0: Schönen Gruß nochmal auf die Straßen. 17 Uhr und 34 Minuten. Bitte Vorsicht im Industriegebiet Heuchelhof und generell Rottenbauer. Vorsicht bitte Fenster schließen, da hier momentan die Rauchschwaden aufgrund der Löscharbeiten durchziehen, nachdem es hier einen Brand gab, wie gerade berichtet. Ansonsten haben wir für euch noch die A7 Würzburg Richtung Ulm zwischen Gullhofen und Uffenheim-Langensteinach. Defekter LKW und A3 Würzburg Richtung Frankfurt. Weiterhin Höhekistunfall und kleinere Behinderungen. Kommt gut und sicher an.
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0: Und mit Mr. Teddy Swims jetzt Mr. Know-It-All um 17.35 Uhr. Und wir hoffen, ihr habt einen guten

0: Der Song, den schicken wir mal raus an alle Baskets-Fans. Heute 7 Minuten vor 18 Uhr. Es ist zwar noch ein bisschen hin, bis das erste Spiel in der Turnhölle ist, aber heute gibt es den ersten Stream aus dem Trainingslager in Polen. Für alle, die es gar nicht mehr erwarten können, ihre Basketballhelden zu sehen. Das als kleiner Tipp heute. Trainingslager mit auch Stream aus dem polnischen Trainingsschwitzlager.
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0: Und ich wünsche euch gleich viel Spaß mit meinem Kollegen Alex Marder und den Hits des Tages. Bis dahin, habe die Ehre und hebe die Haare.
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1: Ich bin Stefan Schütz. Bundesinnenminister Dobrindt hat den fehlgeschlagenen Drohnenanschlag auf den Flughafen Leipzig-Halle mit Russland in Verbindung gebracht. Es gebe Ähnlichkeiten mit anderen hybriden Angriffen, sagte der CSU-Minister. Deutschland stehe weiter im Fokus und es bestehe die Gefahr größerer Schäden durch solche Angriffe. Es wird Folgen geben, so wird unter anderem das russische Haus in Berlin geschlossen.
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1: Ich bin Stefan Schütz. Bundesinnenminister Dobrindt hat den fehlgeschlagenen Drohnenanschlag auf den Flughafen

0: In seinem Mietenreport warnt der Verband, etwa jeder dritte Befragte hat Sorge, bald die Miete nicht mehr zahlen zu können. Die Präsidentin des Mieterbundes, Weber Moritz.
1: Für Millionen Menschen kann eine ganz normale biografische Krise sehr schnell zur Wohnungskrise werden. Und genau aus diesem Grund sagen wir, aus der Wohnungskrise ist eine Sozialstaatskrise geworden.
0: Die Bundesregierung müsse Mieten begrenzen und mehr Sozialwohnungen bauen, fordert der Verband. Eine gute Anbindung an den öffentlichen Nahverkehr, das wünschen sich viele. Allerdings hapert es damit an vielen Stellen. Die Denkfabrik Agora teilte mit, 21 Millionen Menschen in Deutschland sind schlecht oder gar nicht gut angebunden. Betroffen sind vor allem ländliche Regionen. Als gute Anbindung gilt eine etwa 250 Meter vom Wohnort entfernte Haltestelle, an der werktags alle halbe Stunde ein Bus abfährt. Finanzämter sollen künftig verständlicher schreiben. Bund und Länder haben auf Initiative von Nordrhein-Westfalen 730 Textbausteine aus der Korrespondenz mit Bürgern in einfache Sprache umformulieren lassen. Die Verbesserungen sollen jetzt bundesweit eingesetzt werden. Das hat ein Sprecher des NRW-Finanzministeriums mitgeteilt. Die meisten Erstrundenspiele im DFB-Pokal sind längst gespielt. Zwei fehlen aber noch, die der Supercup-Teilnehmer. Dortmund spielt auswärts ab 20.45 Uhr gegen den Fußball-Fünftligisten Hamburg-Eimsbütteler Ballsportclub. Morgen tritt der FC Bayern beim Zweitligisten Osnabrück an. Und Abwehrspieler Antonio Rüdiger gab bekannt, seine Nationalmannschaftskarriere zu beenden.
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3: Großeinsatz im Würzburger Stadtteil Rottenbauer. Die Indoor-Trampolinhalle Sky and Sand steht seit dem Nachmittag in Vollbrand. Feuerwehr und Polizei sind mit zahlreichen Kräften vor Ort. Verletzt wurde nach bisherigen Erkenntnissen niemand. Die Flammen scheinen inzwischen unter Kontrolle zu sein, teilt die Polizei mit. Wegen der starken Rauchentwicklung sollen Anwohner weiterhin Fenster und Türen geschlossen halten. So die Feuerwehr. Außerdem ist der Straßenbahnverkehr in Richtung Heuchelhof und Rottenbauer derzeit unterbrochen. Laut WVV wird ein Schienenersatzverkehr eingerichtet. Auswirkungen auf den Verkehr in Richtung Autobahn gibt es laut Polizei aber nicht.
4: Soweit die Nachrichten. Dankeschön, Shari Goller. Alles weitere auch zum Nachlesen. 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
4: 23 Grad. Die Sonne scheint heute Nacht 12 bis 9 Grad. Dazu ist es locker bewölkt oder klar. Morgen gibt es ein paar hohe Wolkenfelder. Ansonsten gibt es ein bisschen Sonne, die aber teilweise nur milchig matt scheint. Bei 22 bis 25 Grad in freien Lagen ein frischer Wind. Donnerstag, Freitag ähnliches Wetter mit einem Mix aus Sonne und Wolken.
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4: 4 nach 6, Servus auf die Straßen. Vorsicht auf der A7, Ulm Richtung Würzburg zwischen Uffenheim-Langensteinach und Gollhofen. Hier Gegenstände auf der Fahrbahn. In der Gegenrichtung Würzburg Richtung Ulm zwischen Gollhofen und Uffenheim-Langensteinach. Praktisch genau die gleiche Stelle. Gefahr hier durch einen defekten LKW, der Standstreifen blockiert. Außerdem zwei Blitze aktuell. Schweinfurt, Ernst-Sachs-Straße am Bunkermuseum. Hier ist der Blitzanhänger. Und Stockheim, Ortsausgang Richtung Mellrichstadt. Auch hier nicht so schnell fahren. Eine gute Fahrt, wenn euch noch was auffällt. 0800 30 80 900 oder eine kurze WhatsApp hier ins Gong-Studio. Wir geben es gerne an alle weiter.
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4: Und ich wünsche euch einen wunderschönen Dienstagfeierabend mit euren meistgesuchten und meistgelikten Hits. Geht's rein in den Feierabend und eine Nummer, die immer noch bei den meistgelikten in den Top 20 ist. Hier ist euch Kate und John. Hier ist Turn the Lights Off.
6: Was?

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1: Eine eurer absoluten Favorites im Moment in den Top 20 der meistgelikten und auch in den Top 30 der meistgesuchten. Olivia Rodrigo und Drop Dead hier beim Sender mit Heimvorteil.
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1: Neuer Monat an diesem Dienstag, 1.9. Und da gibt es natürlich auch weiterhin einiges zu erleben, weiß meine Kollegin Chiara.
3: Ja, den Dienstag könnt ihr heute nutzen, um eure Konditionen ein bisschen aufzupimpen. Beispielsweise mit dem Vue Running Club, der Laufclub von Studis für Studis. Heute beispielsweise mit einem entspannten 6-Kilometer-Lauf und los geht's um 18.30 Uhr am Studentenhaus. Für alle, die gar nicht mehr aus dem Feiern rauskommen, ist heute aber auch noch mal einiges geboten. Zum einen geht ja die Weinparade in die nächste Runde. Hier könnt ihr euch einen Feierabend shoppen und einen Schmankerl dazu gönnen. Aber auch Eibelstadt gibt noch mal alles auf ihre Kirchweih. Die feiern heute nämlich Festausklang auf dem Marktplatz. Alle Kids in den Ferien kommen dann dagegen im Kino auf ihre Kosten. Im Cineworld in Dettelbach laufen aktuell nämlich einige Ferien-Specials, darunter zum Beispiel der Familienfilm Ted Stones und die Wunderlampe oder auch noch immer der Film Minions and Monsters.
1: Na, da ist doch für jeden was dabei. Dankeschön, Chiara. Alles Weitere für euch zum Nachlesen mit vielen Hintergrundinfos auf radiogong.com oder auch über die Gong-App. Und euch viel Spaß, egal was ihr macht.
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0: Gasboy und ihre aktuelle Nummer Music Sounds, einer der meistgelikten. 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
1: Music Sounds, das ist unser neuer Song. 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Weil wer will denn, dass der Sommer vorbei ist? 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

0: Ein neuer Most Wanted Hit von einer jungen Dame aus der Slowakei, Adela, und Ain't in L.A. Das Ganze um kurz nach 6:30 hier bei Radio Gong.
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2: Mit Shari Golla. Eine große Rauchsäule über Würzburg hat am Nachmittag für Aufsehen gesorgt. Im Gewerbegebiet Rottenbauer ist das Gebäude der Trampolinhalle Sky and Sand in Flammen aufgegangen. Über 100 Feuerwehrleute sind im Einsatz. Verletzt wurde nach aktuellem Stand niemand. Die Feuerwehr bittet aber weiterhin Anwohner, Fenster und Türen geschlossen zu halten. Der Straßenbahnverkehr in Richtung Heuchelhof und Rottenbauer musste eingestellt werden. Laut WVV sind Ersatzbusse unterwegs. Die Brandursache ist noch unklar. Nach ersten Erkenntnissen brach das Feuer aber auf dem Dach nahe Solarpanelen aus, wo gearbeitet wurde. Die Kripo hat die Ermittlungen übernommen. 5 Städte, ein gemeinsames Ziel. Die Galeria Warenhäuser sollen bleiben. Auch Würzburg beteiligt sich an einer gemeinsamen Initiative. Hintergrund sind Überlegungen von Galeria, mehrere Standorte wegen hoher Mieten aufzugeben. Mitte September soll es deshalb ein Gespräch im Wirtschaftsministerium geben. Die Städte wollen tragfähige Zukunftskonzepte entwickeln und die Standorte langfristig sichern. Vorsicht vor angeblichen Handwerkern an der Haustür. Die Polizei warnt nach 2 Vorfällen in Bad Königshofen und Karlstadt vor einer bekannten Betrugsmasche. Die Täter bieten Arbeiten zunächst günstig an und verlangen anschließend plötzlich deutlich mehr Geld. In Bad Königshofen forderten 5 Männer nach Arbeiten an einer Regenrinne laut Polizei das 8-fache des vereinbarten Preises. Erst die Drohung, die Polizei zu rufen, vertrieb die Männer. An 4 weiteren Bahnhöfen gilt jetzt ein Alkoholverbot. Das hat die Deutsche Bahn mitgeteilt. Betroffen sind ab heute die Bahnhöfe Berlin, Kiel und Braunschweig sowie Berlin-Gesundbrunnen. Bereits an mehr als 30 weiteren Standorten gilt das Verbot schon. Bis Mitte Oktober soll es an allen 5.400 Bahnhöfen deutschlandweit eingeführt werden.
0: Dankeschön, Shari Golla, für diese Nachrichten. Alles Weitere für euch zum Nachlesen. Radiogong.com und in der Gong-App.
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0: sehr angenehmer Feierabend. Die Sonne strahlt. 22 Grad haben wir heute Nacht, 12 bis 9 Grad. Dazu ist es locker bewölkt oder klar. Morgen gibt es ein paar hohe Wolkenfelder. Die Sonne ist nicht mehr ganz so strahlend, denn wir haben einen milchig-matten Himmel bei 22 bis 25 Grad. Ähnliche Temperaturen wie heute. Und auch der weitere Wettertrend Donnerstag, Freitag. Ähnliches Wetter, ein Mix aus Sonne und Wolken.
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0: Das Ganze um 6 nach halb 7. Servus auf die Straßen. Vorsicht auf der A7 Würzburg Richtung Ulm zwischen Gollhofen und Uffenheim-Langensteinach. Gefahr durch einen defekten LKW, der Standstreifen blockiert. Außerdem die B8 und zwar zwischen Kitzingen und der Ausfahrt Repperndorf. Das Ganze in Richtung Würzburg. Unfallaufnahme. Beide Fahrtrichtungen aktuell gesperrt. Eine Umleitung ist aber eingerichtet. Ortskundige Autofahrer werden gebeten, das Gebiet weiträumig zu umfahren. Ansonsten geblitzt. Würzburg, Randers-Ackerer Straße zwischen den beiden Tankstellen und Schweinfurt-Ernst-Sachs-Straße am Bunkermuseum. Das Ganze hier der Blitzanhänger. Nicht so schnell, eine gute Fahrt zusammen.
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0: Ich wünsche euch einen wunderschönen Dienstagfeierabend. Wir haben sie ausgewertet, eure Hits des Tages. Und von Alex Mader gibt es jetzt Alex Warren. Ist nämlich einer der meistgesuchten Tracks und bei den meistgelikten des Tages sogar in den Top 20 mit dabei. Hier ist euer Heimvorteil.
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Hier ist euer Heimvorteil mit einem der meistgelikten Kamerad Love Sober. Definitiv einer eurer absoluten Favorites. Mit ihm haben wir auch gefeiert Anfang des Jahres bei unserer Gong-Club-Tour in Veitshöchheim. Ihr bestimmt unser Musikprogramm auf radiogong.com oder natürlich auch über die Gong-App. Und das geht natürlich tagtäglich, gibt es dann eure Hits des Tages. Und heute ist auch wieder Fußball angesagt. Ja, DFB-Pokal, man glaubt es gar nicht. Letztes Wochenende war ja eigentlich DFB-Pokal. Es gibt ja auch diesen komischen Supercup, wo Bayern und Dortmund gegeneinander gespielt haben. Deswegen sind beide dann erst heute gefordert. Der BVB heute Abend, die Bayern dann morgen. Aber auch ein Pokal drunter, um sich für den DFB-Pokal zu qualifizieren, wird heute noch gespielt. Die Kicker sind nämlich aktuell im Einsatz gegen Neudrossenfeld. Da wird man sich sagen, oh, werden sie wahrscheinlich schon irgendwie gewinnen. Für noch 1-0, aber nach 11 Minuten haben sie direkt mal Platzverweis kassiert. Naja, wir sind sehr gespannt, wie es da weitergeht. Der FC Schweinfurt 05 und TSV Hauptstadt haben sie ja letzte Woche schon ihre Achtelfinals dann gewonnen und sind also fürs Viertelfinale qualifiziert. Mal gucken, ob die Kickers da nachlegen können. Hier ist euer Heimvorteil am Dienstag Feierabend. Jetzt mit Holly Humberstone to Love.

Platz 3 der meistgesuchten Tracks. Tame Impala und Loser. Soundtrack ja aus Spider-Man Brand New Day. Dem Erfolgshit im Kino. Über 2 Milliarden weltweites Einspielergebnis. Und jetzt schon einer der Filme des Jahres. Wir sind sehr gespannt, was da ansonsten noch in diesem Jahr kommt. Die Kinos sind ja auch wieder auf einem Hoch. Freut mich persönlich ganz besonders. Bin ja großer Kinofan. Jetzt erstmal für euch neue Musik exklusiv zu hören. Elif, Passade heißt die, Fassade heißt die neue Nummer von der jungen Deutschen, die wir euch gerne mal vorstellen wollen. Wenn es euch gefällt, gerne ein Like geben, radiogong.com oder über die Gong-App. Ja.

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1: Ich bin Moritz Einzel. Klartext von der Bundesregierung zum gescheiterten Drohnenanschlag am Flughafen Leipzig-Halle. Russland steckt dahinter. Und Deutschland sei weiter im Fokus, sagte Innenminister Dobrindt.
2: Wir befinden uns nicht im Krieg, aber wir sind tägliches Ziel hybrider Kriegsführung.
1: Auch Außenminister Wadefuhl hat sich geäußert, Russland sei nicht bereit zum Ausgleich.
3: Mit dem Anschlagsversuch in Leipzig hat die russische Führung sich vielmehr bewusst entschlossen, unser bereits massiv belastetes bilaterales Verhältnis nochmals erheblich zu beschädigen.
1: Die Regierung zieht Konsequenzen aus dem Drohnenanschlag von Leipzig. Unter anderem muss das russische Generalkonsulat in Bonn schließen. In Brandenburg hat es einen Anschlagsversuch auf das Kraftwerk Jenschwalde gegeben. An einem Umspannwerk wurden mehrere Sprengvorrichtungen gefunden. Der Netzbetreiber spricht von einer Art Silvesterraketen. Es gab eine Detonation und ein Kraftwerksblock fiel aus. Brandenburgs Innenminister Redmann.
4: In Anbetracht der zahlreichen Vorkehrungen hier für weitere Einbringungen in die Höchstspannungsleitung, das nicht geglückt ist, kann man feststellen, dass es vergleichsweise glimpflich abgegangen ist im Verhältnis zu dem, was hätte passieren können hier.
1: Wer die Attacke verübt hat, ist unklar. Der neue norwegische König Håkon VIII. Hat im Parlament in Oslo seinen Eid auf die Verfassung

Verfassung abgelegt. Nach dem Tod seines Vaters Harald V. am Freitag war Håkon sofort König geworden. Zum Thronwechsel gehört aber auch der Eid auf die Verfassung. Krönungen wurden in Norwegen schon 1908 abgeschafft. Antonio Rüdiger hat seinen Rücktritt aus der deutschen Fußballnationalmannschaft erklärt. Der 33-jährige Verteidiger von Real Madrid sagte, er wolle den Weg für die junge Generation freimachen. Und heute Abend bestreitet Dortmund sein DFB-Pokal-Erstrundenspiel beim Hamburg-Eimsbütteler Ballspiel abgelegt. Nach dem Tod seines Vaters Harald V. am Freitag war Håkon sofort König geworden. Zum Thronwechsel gehört aber auch der Eid auf die Verfassung. Krönungen wurden in Norwegen schon 1908 abgeschafft. Antonio Rüdiger hat seinen Rücktritt aus der deutschen Fußballnationalmannschaft erklärt. Der 33-jährige Verteidiger von Real Madrid sagte, er wolle den Weg

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1: Eine weithin sichtbare Rauchsäule ist am Nachmittag über Würzburg gestanden. Die Indoor-Trampolinhalle Sky and Sand ist nämlich in Brand geraten. Das Gebäude stand zeitweise komplett in Flammen. Laut Polizei ist das Feuer mittlerweile aber unter Kontrolle. Der Einsatz läuft vermutlich trotzdem noch bis in den Abend. Verletzt wurde nach bisherigen Erkenntnissen niemand. Die Kripo hat die Ermittlungen zur Brandursache übernommen. Nach ersten Erkenntnissen brannte es im Bereich von Solarmodulen auf dem Dach. Busfahrgäste in Würzburg müssen sich in den nächsten Tagen auf Umleitungen einstellen. Wegen Bauarbeiten an der Löwenbrücke wird die Auffahrt zum Sanderring ab morgen für eine Woche gesperrt. Deshalb fahren die Buslinien 7 und 510 statt einwärts eine andere Strecke. Laut WVV gibt es für Fahrten statt auswärts keine Änderungen. Und auch Autos müssen nicht ausweichen.
2: Das waren die Nachrichten. Dankeschön, Shari. Alles weitere auch zum Nachlesen radiogong.com und in der Gong-App.
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2: Rund 22 Grad haben wir, bis zu 9 Grad gibt es heute Nacht. Dazu bleibt es locker bewölkt oder klar. Morgen zeigt sich die Sonne nur phasenweise und dann milchig matt, denn wir haben ein paar hohe Wolken bei 22 bis 25 Grad. Donnerstag und Freitag ein Mix aus Sonne und Wolken und die Temperaturen bleiben in etwa gleich, wobei es Richtung Freitag sogar nochmal in Richtung 30 Grad geht.
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2: 3:07, Servus auf die Straßen. Die A7, Würzburg Richtung Ulm, zwischen Gollhofen und Uffenheim-Langensteinach. Gefahr durch einen defekten LKW, der Standstreifen blockiert. Dann auf der B8 in Richtung Würzburg von Kitzingen kommend, zwischen Kitzingen und Ausfahrt Repperndorf, hier immer noch die Unfallaufnahme. Beide Fahrtrichtungen gesperrt, eine Umleitung ist eingerichtet. Ortskundige Autofahrer werden gebeten, das Gebiet weiträumig zu umfahren. Und die Blitzer Würzburg-Randersackerer Straße, zwischen den beiden Tankstellen und Schweinfurt-Ernst-Sachs-Straße am Bunkermuseum. Hier der Blitzanhänger. Nicht zu schnell.
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2: Einen wunderschönen Dienstagfeierabend mit unseren Jungs aus Karlstadt, einem der meistgelikten heute. Hier ist für euch Fastboy mit Beautiful Life.

0: absoluten Favorites im Moment in den Top 10 der meistgelikten und auch bei den meistgesuchten mit dabei, SK Music und Inside My Soul. Wir spielen, was ihr hören wollt und sagen euch, was abgeht in eurer Heimat. Heute der 1. September, ja, August ist vorbei. Neuer Monat steht an und damit auch neue Dinge bei uns in der Region. Was genau es da gibt, weiß mein Kollege Läusel.
1: Im September gibt's Zuwachs direkt an der Residenz im ehemaligen B. Neumann. Da konntet ihr ja schon im neuen Bundschuh-Biergarten den Sommer genießen. Jetzt eröffnet auch der Innenbereich, wo ab Mitte September ein Frühstücksbuffet und fränkische Schlemmereien auf euch warten. Das ehemalige Casa del Gusto in der Herzogenstraße bekommt neuen Mitbewohner. Hier entsteht nämlich die neue Aperitivo-Bar Pico, das Drinks wie im Urlaub servieren will. Alle Paddelmäuse bekommen diesen Monat auch noch einen neuen Place to be, und zwar den Paddle Place in Kist, und das sogar mit einem deutschlandweiten Alleinstellungsmerkmal. Hier könnt ihr nämlich auch noch bei Wind und Wetter draußen spielen. Es gibt nämlich gleich 2 überdachte Paddleplätze und einen Paddlecourt mit Panoramadach.
0: Na, da ist auch für jeden was dabei. Danke dir, Läusel. Hier ist euer Heimvorteil. Mit uns verpasst ihr natürlich nichts, was in eurer Heimat abgeht und natürlich auch, was es Neues gibt. Das ist euer Heimvorteil. Radio Gong mit euren Most Wanted Hits, jetzt mit Shabuzi.

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1: Einer eurer absoluten Favorites, gehört zu den meistgesuchten, ist bei den meistgelikten auf Platz 3, bei den meistgestreamten in den Top 10 ebenso, bei den Downloads und natürlich ist er auch am Wochenende eingestiegen in unsere Gong Top 30. Das ist er, Sido mit Issa, hier bei eurem Sender mit Heimvorteil.
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Das ist neu auf dem Gong Hitradar One Republic und Pay the Toll hier bei eurem Sender mit Heimvorteil. Wenn es euch gefällt, gerne ein Like vergeben auf unserer digitalen Playlist radiogong.com oder über die Gong-App. Und ich habe vorhin ein bisschen darüber erzählt, ja, dass wir warten, ob die Kickers sich auch fürs Tour-de-Pokal-Viertelfinale qualifizieren. Und dann gibt es ja vielleicht ein Derby gegen den FC Schweinfurt. Wir sind sehr gespannt. Es ist aber wild, was passiert. Die Kicker sind zu Gast beim Fünftligisten Nordrossenfeld und führen mit 3:2, haben aber schon Platzverweis kassiert, waren schon zurückgelegen, sind jetzt kurz vor der Pause durch den Doppelschlag in Führung gegangen. Wir sind sehr gespannt, ob denn das wirklich dann auch reicht oder ob die Schnüdel und Hauptstadt alleine aus unterfränkischer Sicht dann im Viertelfinale stehen. Passend dazu jetzt der Soundtrack zur Fußball-WM. Hier ist Feuchter Kira mit Burner Boy und die ehemalige Nummer 1 der Gong Top 30 ist Die Die.

eure Hits des Tages mit einer Nummer aus den Top 20 der meistgesuchten und der beliebtesten Downloads der Region. Topic und Becky G und Sorry Papi hier bei Radio Gong. Ja, mit Topic haben wir auch schon gefeiert bei der Gong Club Tour. Und in diesem Jahr gibt es auch weitere Konzerte in der Region. Unter anderem kommt Gentleman nach Würzburg in die Posthalle und er hat jetzt auch ein neues Album am Freitag rausgebracht. Darauf zu hören auch die aktuelle Nummer, die auch meistgesucht ist. Hier ist für euch mit Michael Patrick Kelly Wildfire. Und wir spielen, was ihr hören wollt, für einen schönen Dienstagfeierabend.

Hier ist euer Heimvorteil mit euren meistgelikten Songs des Tages. Und diese Nummer gehört auch mit dazu. Ray Garvey und Imran und Rivers. Und er wird ab dem 11. September auch wieder wöchentlich im TV zu sehen sein. Denn die neue Staffel von The Voice of Germany geht wieder los. Und Ray Garvey ist auch wieder einer der Juries und der Coaches. Wir sind sehr gespannt, wer da unter anderem dann vielleicht das Ding macht. Es ist übrigens interessant, dass es auch die Synchronstimme oder eine ganz bekannte Synchronstimme, und zwar die von Ryan Gosling, mit als Kandidat mit dabei ist. Wie das genau sich anhört, dann im Gesang, werden wir erfahren. Nächste Woche geht's dann los. Hier ist Radio Gong mit euren Hits des Tages. Martin Garrix, Ed Sheeran. Repeat it!

Hier ist euer Heimvorteil mit euren Hits des Tages und das ist ein ganz neuer Most Wanted Hit und es hat eine sehr interessante Geschichte. Elderbrook und Inner Light heißt die Nummer und ist Teil vom neuen Video, ein 26-minütiges Video, das eine Vorgeschichte oder ein Vorbote von GTA 6 ist. 13 Jahre nach GTA 5 soll es ja im November endlich erscheinen und auf diesem Video sieht man Sequenzen aus dem Spiel und eben Musik hinterlegt, unter anderem relativ am Ende Elderbrook und Bob Moses und Inner Light. Und dadurch ist diese Nummer, die schon 5 Jahre auf dem Buckel hat, jetzt in die Charts gegangen und gehört schon zu den meistgesuchten und deswegen drin bei euren Hits des Tages hier bei Radio Gong. Schönen Dienstag, Feierabend.

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0: ehemalige Nummer 1 unserer Gong Top 30 und immer noch einer eurer absoluten Favorites. Kitschkrieg, Blumengarten und Shirin David, gut genug hier bei Radio Gong. Euer Sender mit Heimvorteil für einen schönen Dienstagfeierabend.
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ist ganz neu auf dem Gong. Hitradar, Okay Kid, zusammen mit Clüso und Heatwave. Ein kleiner, letzter Ausbruch von Sommer, von Spätsommer. Wenn es euch gefällt, gerne liken. Das sind eure Hits des Tages mit den neuesten Tracks, die es exklusiv hier bei Radio Gong zu hören gibt. Und das war's von mir, von Alex Marder. Ich wünsche euch einen schönen Restdienstagabend und wir hören uns am Donnerstag dann wieder. Und mein Kollege Timo Schneider übernimmt jetzt ab 20 Uhr für euch mit der Gong Late Night Show. Und damit euch schönen Abend. Macht's gut!

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1: Ich bin Moritz Einzel. Die Bundesregierung macht jetzt offiziell Russland für den versuchten Drohnenanschlag am Flughafen Leipzig-Halle verantwortlich. Den Erkenntnissen von Polizei und Geheimdiensten zufolge stecken hinter dem vereitelten Anschlag vom 4. August sogenannte Low-Level-Agenten im Auftrag Moskaus, sagte Innenminister Dobrindt. Und Außenminister Wadephul kündigte Konsequenzen an.
2: Das russische Generalkonsulat in Bonn wird zum 18. September geschlossen. Der Vertrag über das russische Haus in Berlin wird gekündigt. Wir werden in der Europäischen Union neue Listungen von Personen aus Russland im Kontext hybrider Angriffe vorschlagen. Wir verschärfen die Einreisekontrollen für russische Staatsangehörige.
1: Außerdem werde der Druck auf die russische Schattenflotte erhöht, so Wadephul. Wie genau, sagte er nicht. Der Deutsche Mieterbund hat seinen alljährlichen Report vorgelegt und warnt, die Wohnungskrise wird immer schlimmer. Einer Umfrage zufolge habe jeder dritte Mieter die Sorge, seine Miete künftig nicht mehr bezahlen zu können, so Verbandschefin Weber-Moritz.
3: Das muss man sich klar machen. Menschen sparen an Essen, an Medikamenten und an ihrer Altersvorsorge, damit sie ihre Wohnungen bezahlen können.
1: Der Mieterbund fordert einen gesetzlichen Mietendeckel und mehr Sozialwohnungen. In einem Umspannwerk in der Nähe des Kohlekraftwerks Jenschwalde in Brandenburg hat es Sabotageakte gegeben. Allerdings wurde die Stromversorgung nicht gestört. In zwei Fällen sei es gelungen, leitfähiges Material in die Höchstspannungsleitung einzubringen, sagte Brandenburgs Innenminister Redmann. Es wurden zahlreiche Sprengvorrichtungen gefunden, es sei aber vergleichsweise glimpflich ausgegangen, so Redmann. Im DFB-Pokal sind die allermeisten Erstrundenpartien ja längst gespielt, zwei fehlen aber noch. Heute Abend ist

0: Dortmund dran mit einem Auswärtsspiel gegen den Hamburg-Eimsbütteler Ballspielclub aus der Oberliga Hamburg. Anstoß ist um 20.45 Uhr. Morgen dann die Bayern beim Zweitligisten Osnabrück.
1: Und das waren die Nachrichten. 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
1: Momentan haben wir gut 20 Grad bei uns in der Region. Es ist bewölkt. Draußen sind Wolken.
0: Und dran mit einem Auswärtsspiel gegen den Hamburg-Eimsbütteler Ballspielclub aus der Oberliga Hamburg. Anstoß ist um 20.45 Uhr. Morgen dann die Bayern beim Zweitligisten Osnabrück.
1: Und das waren die Nachrichten. 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

0: Es ist eher so milchig mattes Wetter morgen bei 22 bis 25 Grad. Auch am Donnerstag und Freitag eher ein Mix aus Sonne und Wolken.
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0: Wir schauen auf die Straßen um 8:03. Hallo liebe Auto- und Lkw-Fahrer. Es ist momentan sehr ruhig bei uns in der Region. Jetzt muss ich hier gerade mal gucken. Ja, es ist ruhig. Falls ihr einen Stau oder Blitzer gesehen habt, dann gerne kostenlos anrufen 0800 30 80 900 oder eine kurze WhatsApp. Das geht ebenfalls euch da draußen eine gute und vor allem sichere Fahrt.
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0: Hey, mir geht's genauso wie euch. Ich denke auch immer, es wäre Wochenende. Aber Andy ist im Urlaub. Ich bin da. The Bowser, Magnetic, gute Musik, schöner Dienstagabend. Aber positiv denken, entspannen.

0: ist Dienstag, Freunde. Der 1. September des Jahres 2026. Ihr hört Radio Gong. Mit Talk to You. Eine Wahnsinnsnummer. Warum Sender mit Heimvorteil? Ja, Freunde, es ist jetzt der 1. September. Ich habe es gestern schon vorhergesagt. Ich weiß, damit hat niemand gerechnet, aber der 1. September war heute für viele auch der erste Ausbildungstag. Endlich im Leben angekommen. Toll. Was freuen wir uns auf Einkommensteuer, nicht wahr? Wunderbar, so ist das. Ausbildung hat man ja früher gesagt, Ausbildungsjahre sind keine Herrenjahre. Ich muss sagen, meine Ausbildung war... Es war angenehm, es war ganz okay. Aber ich will natürlich hoffen, dass die jetzt heute tatsächlich ihren ersten Arbeitstag hatten, auch wirklich zufrieden waren. Und wenn man dann diese ganzen Arbeitstage irgendwann mal in diesem Monat hinter sich gebracht hat, dann bekommt man hoffentlich auch Lohn. Und damit kauft man sich in der Regel auch was. Ich will zumindest hoffen und nicht alles nur sparen. Man muss immer ein bisschen leben. Und deswegen haben wir mal gefragt in Mainfranken, was habt ihr euch eigentlich von eurem allerersten Gehalt gekauft?
1: Ein Rock, ein Faltenrock. Das war damals in.
2: Schuhe, das war ein Air Force, glaube ich.
3: Eine grüne Hose mit Schlag. Das war das Highlight.
4: Wahrscheinlich eine Tankfüllung.
5: Ich glaube, ich bin immer schön essen gegangen, asiatisch und Klamotten geshoppt.
6: Ich glaube, es war eine CD. AC/DC.
7: Ein Fahrrad. Ein Giant. Ein Rennrad. Das Fahrrad steht noch im Keller gerade.
8: Ein Handy war's. iPhone 11 habe ich damals gekauft.
9: Ich glaube, ich war saufen von meinem ersten Gehalt.
10: Ein Boxkurs für Frauen. Das ist eine gute Investition, so Selbstverteidigung mäßig.
11: Wir sind nach Thailand gefahren.
12: Super Nintendo. Damals, ja, vor der PlayStation 1 gab es Super Nintendo und die habe ich mir gekauft.
13: Unser Sohn hat von seinem ersten Ausbildungsgehalt uns was geschenkt. Also mir hat er so eine Küchenmaschine geholt. Genau. Und dir so ein Hochdruckreiniger fürs Fahrrad. Ja, voll lieb, ne?
0: Ja, ist voll lieb. Ich habe mir, glaube ich, von meinem ersten Ausbildungsgehalt, ich glaube, es war ein Kühlschrank, habe ich mir dann in die Bude gestellt. So, geil. Endlich nicht mehr runter zu den Eltern. Dann habe ich gemerkt, man muss den Kühlschrank füllen. Brauchen wir ja wieder Geld dafür, ne? Also allen, die auf jeden Fall heute ihren ersten Arbeitstag hatten, viel, viel Erfolg in eurer Ausbildung. Hier ist David Guetta für euch mit Teddy Swims, Tones and I und Gone, Gone, Gone. 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

0: Juju featuring Raf Camora. Da haben sie aber zwei gefunden. Mit ihrem neuen Hit Komm näher. Wir machen eine kurze Pause. Also wir bauen jetzt ein bisschen Distanz auf. Und dann hören wir uns gleich wieder mit Linkin Park und The Emptiness Machine.
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0: Also wenn man das eigentlich mal so richtig betrachtet, ist das wirklich, wirklich, wirklich eine absolut krasse Geschichte. Tokyo Hotel schauen zurück mit Memory Lane und ihrem neuen Album, das gibt's ab Oktober. Und wir wollen mit euch zurückschauen auf 40 Jahre Radio Gong.
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0: 7 Jahre länger, als ich alt bin. Das ist schon krass. Das ist schon echt krass. 40 Jahre. 40 Jahre begleiten wir euch da draußen und wir feiern mit Tokyo Hotel unseren 40. Gong-Geburtstag. Der

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Da werden wir uns in den nächsten Jahren auf ganz, ganz, ganz viele internationale Stars noch freuen dürfen. Und ich glaube, wenn Lady Gaga mal davor ist, dann haben wir es geschafft, oder? Oder Taylor Swift? Taylor Swift wäre auch heftig, ne? The Fate of Ophelia, hier bei eurem Sender, mit Heimvorteil. 40 Jahre Gong, das ist der Wahnsinn.

Ja, Wunder gibt es immer wieder. Iggy Kelly für euch mit Miracle hier bei eurem Sender mit Heimvorteil. Und ihr wisst genau, wir halten euch immer auf dem Laufenden. 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

0: Nachrichten, wenn bei uns in der Region was Wichtiges passiert, was vielleicht auch unter anderem eure Sicherheit betreffen kann. Heute war so ein Fall, kann man zumindest sagen. Wir hatten einen Großbrand nämlich im Gewerbegebiet am Heuchelhof oben in Rottenbauer-Würzburg. Viele haben das gesehen. Es war auch wirklich nicht zu übersehen, wenn man in diese Richtung geguckt hat. Dort gab es wirklich einen riesen Brand am Nachmittag. Dort stand eine Halle in Flammen. Und momentan laufen da auch immer noch die Löscharbeiten, die Feuerwehren, übrigens über 100 Feuerwehrleute, zahlreicher freiwilliger Feuerwehren aus der Region und aus Würzburg, die Berufsfeuerwehr, sind da im Einsatz. Der Brand ist unter Kontrolle und für die A3 übrigens besteht weiterhin keine Sichtbehinderung durch irgendwelche Rauchwolken oder so. Aber diese Rauchwolke, die da oben am Himmel stand, die war wirklich riesig. Denn auf dem Dach der Trampolinhalle Sky and Sand, da scheinen wohl die Solarmodule gebrannt zu haben. Die Polizei, die ermittelt da jetzt auch noch die Brandursache. Es ist noch nicht ganz klar, ob das auch wirklich der Grund war. Wir halten euch da auch gerne weiterhin auf dem Laufenden. Ihr findet solche Infos immer auf unserer Website, auf radiogong.com und natürlich eben auch in der kostenlosen Gong-App. Und Miracle kann man bis jetzt zumindest sagen, es ist niemand verletzt worden. Das ist der Stand, den wir jetzt weitergeben können, gerade im Moment. Und wichtig ist auch, warum? Denn weil eben so viele Feuerwehren da helfen. Und auch Gonghörerin Annabelle möchte da mal ein Danke loswerden.
1: Ich denke, ich spreche für ganz viele Leute, ganz viele Würzburger, wenn ich sage, vielen, vielen Dank an alle Feuerwehren, an die Berufsfeuerwehren, an die freiwilligen Feuerwehren, die sich heute diesem absolut verrückten Brand oben am Heuchelhof gestellt haben. Im Nachhinein, wenn man die Fotos sieht, denkt man sich, da ist doch, also wer mutig genug ist, sich sowas zu stellen und dahin zu rennen, wenn die anderen alle wegrennen. Für mich sind das absolute Helden. Vielen, vielen Dank. Ich bin froh, dass es euch gibt.
0: Ja, und wir sind natürlich auch froh und können uns diesem Dankeschön anschließen. Es ist wirklich surreal, wenn man diese Rauchwolke am Himmel sieht. Ich habe sie selber auch live blicken können und es macht auch wirklich Angst in einem, wenn auf einmal diese tiefschwarze Wolke da über dem Horizont hereinbricht. Wenn ihr euch das mal anschauen wollt, zumindest einen Eindruck davon, Gonghörer Erik, der war so nett, der hat uns eine Drohnenaufnahme zur Verfügung gestellt. Auch die findet ihr auf unserer Homepage auf radiogong.com, in der kostenlosen Gong-App und auch auf Social Media @deinradiogong. Da kann man wirklich nur sagen, Gott sei Dank und danke an die ganzen Einsatzkräfte, die dort immer noch am Löschen sind. Wir halten euch auf dem Laufenden. Hier ist Lady Gaga für euch.

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1: Ich bin Moritz Einzel. Russland steckt hinter dem versuchten Drohnenanschlag am Flughafen Leipzig-Halle Anfang August. Das hat Bundesinnenminister Dobrindt verkündet.
2: Es wurden Tatmittel wie die Drohnenkonfiguration, diverse Bauteile, Sprengstoff und Zündtechnik verwendet, die aus anderen hybriden Operationen Russlands und dessen Krieg gegen die Ukraine uns bekannt ist.
1: Als Reaktion kündigte Außenminister Wadefuhl eine Reihe von Strafmaßnahmen an. Unter anderem werden das russische Generalkonsulat in Bonn und das russische Haus in Berlin geschlossen. In der Nähe von Cottbus haben Unbekannte offenbar versucht, ein Umspannwerk lahmzulegen. Brandenburgs Ministerpräsident Woidke sprach von einem Anschlagsversuch auf die Stromversorgung. Laut Polizei wurden Sprengvorrichtungen gefunden, eine Art Silvesterraketen. Die Stromversorgung wurde wohl teils kurz unterbrochen. Das Umspannwerk steht in der Nähe des Kohlekraftwerks Jenschwalde. Eine Mehrheit der Menschen in Deutschland ist für eine Zuckersteuer auf Getränke. Das zeigt eine Forsa-Umfrage für Stern und RTL. 55% der Befragten befürworten die Abgabe. Details arbeitet das Bundesfinanzministerium gerade aus. Die Höhe soll sich nach dem Zuckergehalt richten. In Irland etwa kostet ein Liter Cola bis zu 30 Cent mehr. Nach einem durchwachsenen Jahr in England zieht Fußballnationalspieler Nick Woltemade nach Italien weiter. Der 24-Jährige wird von Newcastle United bis zum kommenden Sommer an Juventus Turin ausgeliehen. Woltemade war im vergangenen Sommer vom VfB Stuttgart nach Newcastle gewechselt.
3: Und das waren die News. 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
3: Wir haben aktuell 21 Grad bei uns in der Region. Später in der Nacht wird es kühler, 12 bis 9 Grad, das sind die Tiefstwerte. Dazu bleibt es leicht bewölkt, phasenweise ist es auch komplett klar. Morgen dann vom Spessart her allerdings Wolkenfelder, die Richtung Rhön durchziehen. Es gibt phasenweise morgen Sonne, aber es ist eher so milchig mattes Wetter bei 22 bis 25 Grad. Und auch am Donnerstag und Freitag.

0: erwartet uns ein Mix aus Sonne und Wolken.
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0: Um 9:03. Guten Abend auf die Straßen. Soweit nichts los da draußen. Ihr habt freie Fahrt. Falls ihr allerdings noch was gesehen habt, dann sehr gerne kostenlos anrufen unter der 0800 30 80 900. Eine gute und vor allem sichere Fahrt euch. Erwartet uns ein Mix aus Sonne und Wolken.
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0: 9:03. Guten Abend auf die Straßen. Soweit nichts los da draußen. Ihr habt freie Fahrt. Falls ihr allerdings noch was gesehen habt, dann sehr gerne kostenlos anrufen und

Und jetzt habe ich hier gerade ein technisches Problem. Oh, das hatten wir auch schon lange nicht mehr. Muss ich jetzt A Cappella durchführen die nächste Stunde? Nein, muss ich nicht. Was wollte ich jetzt eigentlich sagen? Dass ich die nächste Stunde noch für euch am Start bin? Jetzt funktioniert's. Es wird sich gleich zeigen, ob ich den Knopf drücke und es funktioniert. Mit End of Beginning. Entweder ist das jetzt das Ende vom Anfang oder das Anfang, der Anfang vom Ende. Was ist es jetzt? Komm schon, komm. Oh Gott sei Dank.

Wahnsinnsnummer von Lea, mit dir alleine sein, die neue Stimme, die natürlich auch eine komplette Generation geprägt hat. Und wir können uns auf neue Sachen von Lea freuen, nämlich unter anderem auf ein neues Album von ihr, 2027. Und das Tolle ist, sie wird on Tour gehen nächstes Jahr. Meine Güte, was wird da noch alles kommen? Ich bin total begeistert. Wir halten euch da natürlich auf unserem, also immer auf dem Laufenden, auf unserer Homepage, auf radiogong.com und natürlich auch in der kostenlosen Gong-App. Lea, ein Star, den wir hier schon auch begrüßen durften, selbstverständlich, wird auf Tour gehen nächstes Jahr und ihr könnt euch auch auf ein neues Album freuen. Das war schon so ein kleiner Teaser mit ihrer neuen Nummer, mit dir alleine sein. Hier ist für euch Wisdom C mit Show Me Love.

Für Musik alle Farben für euch mit May Stevens und Same Old Sky bei eurem Sender mit Heimvorteil. Und Freunde, das ist ein richtiges Stichwort, denn wir schauen nochmal ganz kurz an die Sky and Send Halle in Würzburg, wo es ja heute gebrannt hat. Ihr habt da bestimmt mitbekommen. Dort ist diese Trampolinhalle, diese Indoor-Trampolinhalle in Brand geraten und stand wirklich unter Vollbrand. Da ist jetzt mittlerweile der Brand gelöscht. Also hier können wir jetzt komplette Entwarnung geben, beziehungsweise von der Feuerwehr kam jetzt auch nichts Neues mehr. Also da ist alles in Ordnung. Könnt ihr euch auch ruhig nochmal durchlesen auf unserer Homepage auf radiogong.com. Same Old Sky. Diese Nummer könnt ihr auch gerne liken auf unserer Homepage auf radiogong.com, in der Playlist nämlich. Und ich gucke gerade noch, wollen wir noch mal ganz kurz auf den Verkehr schauen? Doch, das machen wir sehr gerne. Hallo liebe Auto- und Lkw-Fahrer, hier ist die Radiogong Stauschau A3 Frankfurt Richtung Würzburg zwischen Hösbach und Bessenbach-Walderscher. Vorsicht, da liegen mehrere Steine auf der Fahrbahn zwischen Hösbach und Bessenbach-Walderscher A3. Passt da bitte auf. Dann haben wir für euch die B8 und zwar zwischen Kitzingen und der Ausfahrt Repperndorf. Da gab es einen Unfall, hier sind beide Fahrtrichtungen gesperrt. Eine Umleitung ist eingerichtet und ortskundige Autofahrer werden gebeten, das Gebiet bitte weiträumig zu umfahren. Das ist die B8 zwischen Kitzingen und der Ausfahrt Repperndorf. Gab es einen Unfall. Nochmal A3, Würzburg Richtung Frankfurt zwischen Helmstadt und Bertham-Lenkfurt. Hier ist ein defekter PKW auf dem Standstreifen. Fuß vom Gas. Haben wir noch einen Blitzer für euch? Ja. Schweinfurt. Ernst-Sachs-Straße. Am Bunkermuseum ist das. Da steht ein Blitzeranhänger. Mhm. Richtig gehört. Da gibt's ja mittlerweile auch eine lustige Geschichte dazu, ne? Zu diesem Blitzeranhänger. Habt ihr euch das angeguckt? Das Bunkermuseum hat nämlich einen Post verfasst, in dem steht, was genau hat dieser Blitzeranhänger auf unserem Grundstück eigentlich verloren? Mhm. Der Blitzeranhänger steht auf

dem Grundstück vom Bunkermuseum und die können sich das gar nicht erklären. Die haben dann die Erlaubnis dazu gegeben, offenbar. Müsst ihr euch mal deren Posting anschauen. Wir werden der Sache nachgehen. Jetzt gibt's für euch erstmal gute Musik. Hier ist für euch Tampa City mit Self-Aware. Es ist aber euch auch wirklich ein komischer Tag, Freunde. Wirklich. Euch auf jeden Fall einen schönen Abend.

Cure 77 mit Baba UG. Ein Song, der uns jetzt auch schon eine ganze Weile begleitet und sehr, sehr beliebt ist. Wisst ihr, was auch viele Menschen da draußen schon seit einer ganzen Weile begleitet und sehr, sehr beliebt ist? Zocken. 40 Millionen Deutsche da draußen zocken. Sie zocken. Jeden Tag wird gezockt, ob es der Gameboy vielleicht auf dem Klo ist, den man mal gerne für eine Sitzung nimmt oder ich weiß es nicht. Die abendliche Runde Call of Duty. Tauche ein in eine Welt voller spannender Action und Puffpeng. Oder vielleicht demnächst dann, das muss man fairerweise sagen, Grand Theft Auto 6. In Fachkreisen auch einfach GTA 6 genannt. Klingt komisch, ist aber so. Habt ihr wahrscheinlich die letzten Wochen auch schon extrem oft gehört, aber es wird auch wirklich der Hype des Jahres wahrscheinlich rund um die Gaming-Industrie. Denn ihr müsst es mal so nachvollziehen. Stellt euch den Burj Khalifa vor. Kennt ihr nicht? Ist das größte Gebäude von Menschen gemacht, das es gibt auf unserem Planeten. Irgendwo da Richtung Saudi-Arabien, glaube ich. Bin mir nicht ganz sicher, aber irgendwo da unten zumindest. Das Teil hat weniger gekostet, das Ding hat weniger gekostet als die Entwicklung von GTA 6. Und seit 2015, seit

11 Jahren. Seit 11 Jahren. Nee, seit 12 Jahren. Ich glaube, nee, 2014 war es, glaube ich. Seit 12 Jahren wartet die Fangemeinde auf ein neues Produkt aus den Toren von Rockstar Games. Und jetzt kommt's endlich. Es wird jetzt nach 100 Mal verschobenen Terminen endlich kommen. Weil wir müssen ja noch so ein bisschen die Cash Cow melken von GTA Online. Ja. Damit wir jetzt endlich das Neue auf den Markt bringen. Und das wird der Wahnsinn. Ich habe mir den Trailer angeguckt auf Netflix. Da gibt es so einen 25-Minuten-Playthrough. Ja, habe ich mir reingezogen. Ich bin überhaupt kein Fan von sowas. Aber ich habe nach 5 Minuten nicht mal gemerkt, Alter, du guckst dir eigentlich gerade an, wie jemand ein Spiel spielt. Und du merkst es nicht mal, weil es cinematisch so dermaßen gut gemacht ist. Man kommt da einfach nicht drauf. Und das ist so, ja, wie soll ich sagen, erschreckend irgendwie auch für mich. Es wird spannend. Es kommt jetzt raus demnächst. Ich habe nicht mal so viele Urlaubstage, um das zu zocken. Ich habe auch keine Konsole. Ich müsste mir jetzt erst nochmal eine PlayStation 5 kaufen dafür. Und das ist es mir dann als erwachsener, verheirateter Mann definitiv nicht wert. Sag ich ganz ehrlich. Da sind meine Prioritäten mittlerweile anders. Aber ich kann jeden verstehen, der sagt, Alter Timo, halt die Klappe, ich werde das tun. Ich freue mich da seit Jahren drauf, seit über einem Jahrzehnt. Schweig still, ja. Deswegen bin ich jetzt auch ruhig. Hier ist für euch DJ Gotcha mit Michiko.

Ciara Nelson für euch mit Dancing Alone. Das ist eine neue Nummer. Wenn sie euch gefällt, gerne reinklicken. Wie gewohnt auf unserer Homepage auf radiogong.com. Da gibt es die Playlist. Daumen nach oben da lassen. Wissen wir Bescheid. Ist auf jeden Fall schon mittlerweile sehr, sehr gehypt da draußen. Wisst ihr, was auch gehypt ist? Feierabend. Feierabend. Nach Hause gehen und einfach mal nichts tun. Und das werde ich jetzt tun, denn mein Name ist Timo Schneider. Wir hören uns morgen wieder. Und übermorgen und überübermorgen und überübermorgen und die ganze nächste Woche noch, weil Kollege Andy ist nach wie vor im Urlaub. Das ist schön, das hat er sich verdient. Soll auch so sein. Er ist bestimmt wieder in Italien, tut sich irgendwie Sonnen oder sowas. Der macht das schon, wie jeden September übrigens. Jetzt gibt es für euch noch unser Double, nämlich einmal Loy, ja, absoluter Wahnsinns-Performerin unserer Radio-Gong-Club-Tour und den Mann, den wir bei Wein am Stein, so soll es sein, dieses Jahr begrüßen durften. Und ich bin mir ziemlich sicher, er wird wiederkommen. Vielleicht wird er auch mal so ein Residenz-Act. David Puentes, er war nämlich in den Weinbergen rund um Würzburg bei Wein am Stein und auch der hat hammermäßig performt. Die zwei haben

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1: Ich bin Hendrik Daum. Die Bundesregierung macht jetzt offiziell Russland für den gescheiterten Drohnenanschlag am Flughafen Leipzig-Halle verantwortlich. Das hat Bundesinnenminister Dobrindt verkündet.
2: Zusammen betrachtet belegen polizeiliche Ermittlungen, Tatmuster und nachrichtendienstliche Erkenntnisse eine russische Verantwortung für den versuchten Anschlag am Flughafen Leipzig.
1: Außenminister Wadefuhl kündigte Sanktionen an. Unter anderem muss das russische Generalkonsulat in Bonn schließen. In einem Umspannwerk in der Nähe des Kohlekraftwerks Jänschwalde in Brandenburg hat es Sabotageakte gegeben. Allerdings wurde die Stromversorgung nicht gestört. In zwei Fällen sei es gelungen, leitfähiges Material in die Höchstspannungsleitung einzubringen, sagte Brandenburgs Innenminister Rethmann. Es wurden zahlreiche Sprengvorrichtungen gefunden. Es sei vergleichsweise glimpflich ausgegangen, so Rethmann. E-Autos sind besser fürs Klima als Fahrzeuge mit herkömmlichen Verbrennungsmotoren. Eine neue Studie der TU München, die heute vorgestellt wurde, zeigt aber auch, klimaneutral sind auch E-Autos nicht. Die Forscher empfehlen der EU, bei den Klimavorgaben auch darauf zu schauen, wie viel CO2 bei der Produktion entsteht. Man wolle das Gute vom schlechten Elektroauto unterscheiden, so einer der Professoren. Fußballprofi Antonio Rüdiger spielt nicht mehr für Deutschland. Auf seinen Social-Media-Kanälen hat der 33-Jährige jetzt seinen Rücktritt aus der deutschen Nationalmannschaft erklärt. Moritz Einzel berichtet.
3: Es sei an der Zeit, den Weg für die junge Generation freizumachen, schrieb Rüdiger. Der Innenverteidiger in Diensten von Real Madrid bestritt 86 Länderspiele für Deutschland. Er nahm an 3 Welt- und 2 Europameisterschaften teil. 2017 war Rüdiger Teil des jungen deutschen Teams, das in Russland den Confederations Cup gewann.
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4: Für die Nacht sinken die Temperaturen auf 12 bis 9 Grad. Dazu ist es leicht bewölkt oder klar. Am Morgen ziehen dann vom Spessart her und erröhen einige Wolkenfelder durch. So scheint die Sonne eher phasenweise nur milchig matt bei Höchstwerten um die 22 bis 25 Grad. Auch am Donnerstag und Freitag erwartet uns ein Mix aus Sonne und Wolken. Am Samstag sind anfangs einzelne Schauer und Gewitter unterwegs. Sonst setzt sich am Wochenende die Sonne durch.
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1: Ich bin Hendrik Daum. Deutschland bekommt nach dem versuchten Drohnenanschlag in Leipzig jetzt Rückendeckung von NATO und EU. NATO-Chef Rutte erklärt, die Beweise gegen Russland seien eindeutig. Und auch EU-Kommissionspräsidentin von der Leyen sichert Deutschland Unterstützung zu. Dirk Zeitler mit den Einzelheiten.
2: Beide machen klar, Moskau soll mit solchen Aktionen weder Deutschland einschüchtern, noch die Hilfe für die Ukraine schwächen. Rutte hat darüber bereits mit Bundeskanzler Merz gesprochen. Als nächstes berät er auch mit Kommissionspräsidentin von der Leyen. Dann geht es darum, wie Europa weiter reagieren kann. Auch die EU-Außenminister wollen über den Fall und mögliche Sanktionen sprechen. Moskau kündigte dagegen eine Reaktion auf die deutschen Maßnahmen an. Was genau das heißt, lässt das Außenministerium offen.
1: In einem Umspannwerk in der Nähe des Kohlekraftwerks Jenschwalde in Brandenburg hat es Sabotageakte gegeben. Allerdings wurde die Stromversorgung nicht gestört. In zwei Fällen sei es gelungen, leitfähiges Material in die Höchstspannungsleitung einzubringen, sagte Brandenburgs Innenminister Rethmann. Es wurden zahlreiche Sprengvorrichtungen gefunden, es sei aber vergleichsweise glimpflich ausgegangen, so Rethmann. Eine Mehrheit der Deutschen ist für eine Zuckersteuer auf Getränke. Das zeigt eine Forsa-Umfrage für Stern und RTL. 55% der Befragten befürworten die Abgabe. Details arbeitet das Bundesfinanzministerium gerade aus. Die Höhe soll sich nach dem Zuckergehalt richten. Nach 12 Jahren hat Antonio Rüdiger seinen Rücktritt aus der Fußballnationalmannschaft erklärt. Das kündigte der 33-Jährige in den sozialen Medien an. Er wolle den Weg für die junge Generation freimachen und bedankte sich bei seinen Teamkollegen.
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3: Für die Nacht sinken die Temperaturen auf 12 bis 9 Grad. Dazu ist es leicht bewölkt oder klar. Am Morgen ziehen dann vom Spessart her und erröhen einige Wolkenfelder durch. So scheint die Sonne eher phasenweise, nur milchig matt, bei Höchstwerten um die 22 bis 25 Grad. Auch am Donnerstag und Freitag erwartet uns ein Mix aus Sonne und Wolken. Am Samstag sind anfangs einzelne Schauer und Gewitter unterwegs. Sonst setzt sich am Wochenende die Sonne durch.
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1: Ich bin Hendrik Daum. Deutschland bekommt nach dem versuchten Drohnenanschlag in Leipzig jetzt Rückendeckung von NATO und EU. NATO-Chef Rutte erklärt, die Beweise gegen Russland seien eindeutig. Und auch EU-Kommissionspräsidentin von der Leyen sichert Deutschland Unterstützung zu. Dirk Zeitler mit den Einzelheiten.
2: Beide machen klar, Moskau soll mit solchen Aktionen weder Deutschland einschüchtern, noch die Hilfe für die Ukraine schwächen. Rutte hat darüber bereits mit Bundeskanzler Merz gesprochen. Als nächstes berät er auch mit Kommissionspräsidentin von der Leyen. Dann geht es darum, wie Europa weiter reagieren kann. Auch die EU-Außenminister wollen über den Fall und mögliche Sanktionen sprechen. Moskau kündigte dagegen eine Reaktion auf die deutschen Maßnahmen an. Was genau das heißt, lässt das Außenministerium offen.
1: In einem Umspannwerk in der Nähe des Kohlekraftwerks Jenschwalde in Brandenburg hat es Sabotageakte gegeben. Allerdings wurde die Stromversorgung nicht gestört. In zwei Fällen sei es gelungen, leitfähiges Material in die Höchstspannungsleitung einzubringen, sagte Brandenburgs Innenminister Rethmann. Es wurden zahlreiche Sprengvorrichtungen gefunden, es sei aber vergleichsweise glimpflich ausgegangen, so Rethmann. Eine Mehrheit der Deutschen ist für eine Zuckersteuer auf Getränke. Das zeigt eine Forsa-Umfrage für Stern und RTL. 55% der Befragten befürworten die Abgabe. Details arbeitet das Bundesfinanzministerium gerade aus. Die Höhe soll sich nach dem Zuckergehalt richten. Nach 12 Jahren hat Antonio Rüdiger seinen Rücktritt aus der Fußballnationalmannschaft erklärt. Das kündigte der 33-Jährige in den sozialen Medien an. Er wolle den Weg für die junge Generation freimachen und bedankte sich bei seinen Teamkollegen.
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3: Für die Nacht sinken die Temperaturen auf 12 bis 9 Grad. Dazu ist es leicht bewölkt oder klar. Am Morgen ziehen dann vom Spessart her und erröhen einige Wolkenfelder durch. So scheint die Sonne eher phasenweise, nur milchig matt, bei Höchstwerten um die 22 bis 25 Grad. Auch am Donnerstag und Freitag erwartet uns ein Mix aus Sonne und Wolken. Am Samstag sind anfangs einzelne Schauer und Gewitter unterwegs. Sonst setzt sich am Wochenende die Sonne durch.
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0: Hendrik Daum. Im Hamburger Stadtteil St. Pauli läuft aktuell ein größerer Polizeieinsatz. Auf einem Fabrikgelände in der Nähe des Fernsehturms wurde am Abend geschossen. Es sollen zwei Männer dabei tödlich getroffen worden sein, das schreibt die Bild. Weitere Personen sollen verletzt sein. Aktuell ist die Polizei mit einem Großaufgebot vor Ort. Rund um den Tatort wurde eine Fahndung eingeleitet. Die Bundesregierung macht Russland für den misslungenen Anschlag auf den Leipziger Flughafen Anfang August verantwortlich. Die Entscheidung basiere auf einer klaren Beweiskette aus polizeilichen Ermittlungen und nachrichtendienstlichen Erkenntnissen, das sagte Bundesinnenminister Dobrindt am Abend. Die Ausführung der Tat passe genau ins typische Muster hybrider Kriegsführung Russlands. Als Reaktion kündigte Außenminister Wadefuhl eine Reihe von Strafmaßnahmen an. Das russische Generalkonsulat in Bonn und das russische Haus in Berlin werden geschlossen. Außerdem sollen die Einreisekontrollen für russische Staatsbürger verschärft werden. Eine Mehrheit der Deutschen ist für eine Zuckersteuer auf Getränke. Das zeigt eine Forsa-Umfrage für Stern und RTL. 55% der Befragten befürworten die Abgabe. Details arbeitet das Bundesfinanzministerium gerade aus. Die Höhe soll sich nach dem Zuckergehalt richten. Als erste deutsche Tennisprofis haben Eva Liss und Jan-Lennard Struff die zweite Runde der US Open erreicht. Liss gewann gegen die Tschechin Gabriela Knutson 6:3 und 6:3. Struff besiegte den Argentinier Camilo Hugo Carabelle mit 6:4, 6:3 und 6:3. Und in gut einer Stunde muss Alexander Zverev ran gegen den Italiener Lorenzo Sonego.
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2: Für die Nacht sinken die Temperaturen auf 12 bis 9 Grad. Dazu ist es leicht bewölkt oder klar. Am Morgen ziehen dann vom Spessart her und erröhen einige Wolkenfelder durch. So scheint die Sonne eher phasenweise, nur milchig matt, bei Höchstwerten um die 22 bis 25 Grad. Auch am Donnerstag und Freitag erwartet uns ein Mix aus Sonne und Wolken. Am Samstag sind anfangs einzelne Schauer und Gewitter unterwegs. Sonst setzt sich am Wochenende die Sonne durch.
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